0: rappert. Hier gäbe es einen großen Versorgungsmangel.
1: Wir könnten auch Weltmeister werden. So optimistisch zeigt sich Österreichs Rekordfußballer Marko Arnautović knapp einen Monat vor Beginn der Fußball-WM in Nordrhein-Westfalen.

0: dass wir direkt zur WM gehen und dass wir das gewinnen. Natürlich, ich traue es uns zu, also wer weiß, man weiß nie. Aber muss natürlich da am Boden bleiben.
1: Und daher ist das erste Ziel natürlich das Überstehen der Gruppenphase gegen Weltmeister Argentinien, Algerien und Jordanien.
0: Ich weiß, was ich für ein Vertrauen in diese Mannschaft habe oder was der Trainer für ein Vertrauen in unsere Mannschaft hat und wie die Mannschaft drauf ist und wie die Mannschaft sich freut für die WM, sehe ich da nur Gutes.
1: Die WM ist der letzte Höhepunkt von Marko Arnautović im Nationalteam. Danach ist die Teamkarriere für den Rekordinternationalen zu Ende.
2: Und damit zum Wetter und Georg Brack.
3: Nach dem flächendeckenden Regen der letzten Tage bleibt es bis heute Abend vorübergehend trocken. Wir starten zwar kalt, zum Teil sogar frostig in den Tag, bis zum Nachmittag legen die Temperaturen aber zu auf 11 bis 19 Grad. Dazu gibt's heute zeitweise Sonnenschein, es spielen aber auch Wolken mit. Am dichtesten sind sie von Oberösterreich bis ins Burgenland. Den Wind spüren wir heute vor allem nördlich der Alpen. Morgen am Feiertag dann von Westen her immer mehr Regenschauer und mit dem Regen eine Spur kühler, im Osten und im Süden länger trocken und bis zu 20 Grad.
4: Weiter geht's zum schnellsten Verkehrsservice Österreichs hier auf Ö3. Es gibt einige Nachbaustellen, eine davon ist in Kärnten. Auf der 2 der Südautobahn Richtung Wien zwischen Griffen und St. André, da gibt's eine Sperre wegen diesen Arbeiten. Der Verkehr wird über die B70 umgeleitet bis 5 Uhr. Oberösterreich A9, Pyrenautobahn Richtung Linz zwischen Inzersdorf und Ried im Traunkreis, auch da eine Sperre wegen Arbeiten. Der Verkehr wird über die B138 umgeleitet, auch bis 5 Uhr und bis 6 Uhr. Salzburg, 10-Tauern-Autobahn Richtung Salzburg, da gibt es eben auch eine Sperre wegen Nachtarbeiten zwischen dem Knoten Pongau und Werfen. Eine Umleitung ist auch da eingerichtet. Kommt gut an! Jetzt mit Ray Dalton, David Guetta und Joe. Ganz, ganz viel Musik für euren Nachtdienst.

0: Ein entspannter Nachtdienst bei euch.
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0: Es ist der 13. Mai. Wir zählen schon die Tage bis zum Linkin Park Konzert. 9. Juni ist er nämlich. Natürlich. Es ist schon spät.

0: Shawn Mendes auf E3. Wir machen jetzt einen kleinen Sprung in die späten 80er. Erkennen wir sofort, oder? Desireless Voyage, Voyage. Ich drehe jetzt ein bisschen lauter. Ein bisschen viel. Achtung!
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Purple Disco Machine, lassen schon ein bisschen nach heute Abend klingen. Abend vorm Feiertag. Ö3 ist hier. Es ist 2.30 Uhr, das ist der schnellste Verkehrsservice Österreichs. Und es gibt einige Nachbarstellen. Eine ist in Kärnten auf der A2 der Südautobahn Richtung Wien zwischen Griffen und St. André. Da gibt es deswegen eine Sperre. Der Verkehr wird über die B70 umgeleitet bis 5 Uhr. Bis 5 Uhr auch gesperrt in Oberösterreich die A9, die Pyrenautobahn Richtung Linz zwischen Inzersdorf und Ried im Traunkreis. Auch da gibt es Bauarbeiten. Der Verkehr wird über die BN138 umgeleitet. Und dann noch Salzburg, A10-Tauern-Autobahn Richtung Salzburg. Da gibt es eben eine Sperre zwischen Knoten Pongau und Werfen. So, jetzt habe ich es. Also zwischen Knoten Pongau und Werfen. Wegen Arbeiten, eine Umleitung ist auch da eingerichtet. Das Ganze geht bis 6 Uhr.

0: Genau so diese Woche.
1: Der Eurovision Song Contest 2026 in Wien.
0: Wart ihr schon dabei beim Eurovision Village am Rathaus, meine ich? Bei unserem gläsernen Studio habt ihr da vielleicht schon vorbeigeschaut. Der Ö3-Wecker kommt heute natürlich wieder von dort. Ab 5 ist es dann soweit. Und ihr könnt euch ja vor Ort, falls ihr das schon gesehen habt auf Social Media, könnt ihr euch euren Tanzschein abholen. Wir üben das jetzt einmal, ja? Mit Cosmo hier auf Ö3.

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1: Im Studio Sebastian Rosenauer, es ist 3 Uhr. Die Pharmaindustrie ist zufrieden mit der geplanten Arzneimittelregelung der EU. Die EU will künftig mehr Medikamente in Europa herstellen und so die Abhängigkeit von Drittstaaten reduzieren. Denise Delekat berichtet.
2: Antibiotika etwa waren im letzten Winter kaum mehr zu bekommen. Mit schnelleren Verfahren sollen in Europa produzierte Medikamente den Vorrang haben. Silvia Hofinger vom Fachverband der chemischen Industrie.
3: Wir haben in den letzten plus minus 20 Jahren festgestellt, dass eine Orientierung bei Arzneimitteln immer am niedrigsten Preis dazu geführt hat, dass die Produktion nach und nach nach Asien verlagert wurde.
2: 80-90% der Medikamente stammen aus Asien. Negativ, so die Branchenvertreter, sei, dass Mitgliedsländer gemeinsam Medikamente bestellen könnten. Das könne den Markt ausdünnen. Medikamente dürften teurer werden, sagt Lieferkettenexperte Peter Klimek.
4: Es ist vor allem eine Verteilungsfrage. Klar ist, auch das wird am Ende des Tages wer bezahlen müssen und das können am Ende des Tages dann auch nur wir Steuerzahler sein.
2: Europaparlament und EU-Staaten müssen den Regelungen noch zustimmen.
1: Die ÖBB fährt jetzt um Christi Himmelfahrt mit mehr Zügen. Das beginnt schon heute mit extra Garnituren auf der Strecke zwischen Wien und Salzburg. Insgesamt wird es an diesem verlängerten Wochenende auf der Weststrecke 10 zusätzliche Züge geben. Die ÖBB raten trotzdem dazu, ein Ticket zu reservieren. Bei russischen Angriffen auf die ukrainische Stadt Kryvyi Rih sind mindestens 2 Menschen getötet worden. 4 weitere seien verletzt worden, heißt es von den regionalen Behörden. Am Montag war die von US-Präsident Donald Trump vermittelte Waffenruhe ausgelaufen. Und fast 4,5 Monate nach der Katastrophe von Grand Montana in der Schweiz werden weiterhin viele Brandopfer in Spitälern behandelt. Silvia Mieses berichtet.
5: Fast 40 Überlebende der Brandkatastrophe sind noch immer im Spital, können nicht nach Hause zu ihren Familien. Viele mussten ja nach dem Brand ins Ausland verlegt werden, um spezielle Hilfe zu bekommen. Inzwischen sind aber alle, die in der Schweiz leben, zurückverlegt worden. Durch den Brand in der Bar Le Constellation waren in der Silvesternacht 41 Menschen ums Leben gekommen.

0: Mittag wird es aber mit 11 bis 19 Grad schon wieder ein paar Grad wärmer als gestern. Tagsüber entstehen dann allmählich Quellwolken und am Abend können im Bergland einzelne Schauer dazukommen. Morgen am Feiertag nach und nach wieder Regen im Großteil des Landes und speziell an der Alpen-Nordseite etwas kühler mit höchstens 15 Grad, im Osten und im Süden länger trocken und bis zu 20 Grad.
1: Ö3 ist hier mit dem schnellsten Verkehrsservice Österreichs. In Kärnten wird heute Nacht gearbeitet. Deswegen ist die A2 Südautobahn Richtung Wien zwischen Griffen und St. André gesperrt. Der Verkehr wird über die B70 umgeleitet bis 5 Uhr. Weiter geht's nach Oberösterreich an Neuenpörn-Autobahn Richtung Linz zwischen Inzersdorf und Ried im Traunkreis. Auch da gibt's Bauarbeiten und eine Sperre. Der Verkehr wird über die BR138 umgeleitet, auch bis 5 Uhr. Und Salzburg A10-Tauern-Autobahn Richtung Salzburg zwischen dem Knoten Pongau und Werfen. Da gibt es auch eine Sperre wegen Arbeiten. Eine Umleitung ist auch da eingerichtet. Das Ganze geht noch 3 Stunden, also bis 6 Uhr.
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1: Ugly Kid Joe, Roxette, Aqua und die Backstreet Boys. Alle spiele ich euch jetzt.

0: Ö3 hier. Das ist der schnellste Verkehrsservice Österreichs. In Kärnten gibt es heute Nacht eine Baustelle. Deswegen ist die A2, die Südautobahn, Richtung Wien zwischen Griffen und St. André gesperrt. Der Verkehr wird über die B70 umgeleitet bis 5 Uhr. Oberösterreich, A9 Pyrenautobahn Richtung Linz zwischen Inzersdorf und Ried im Traunkreis. Auch da gibt es Bauarbeiten und eine Sperre. Der Verkehr wird über die BN138 umgeleitet bis 5 Uhr. Und auch in Salzburg wird gearbeitet. A10 Tauernautobahn Richtung Salzburg zwischen dem Knoten Ponger und Werfen gibt es auch eine Sperre. Eine Umleitung ist auch da eingerichtet. Das Ganze geht bis 6 Uhr.
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0: Wir spielen Take That, die Scorpions und die Spice Girls. Hauptsache 90er hier auf Ö3.

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1: Im Studio Sebastian Rosenauer, es ist 4 Uhr. Wie soll das Social-Media-Verbot für unter 14-Jährige genau umgesetzt werden? Einige technische und rechtliche Fragen sind noch offen und die sollen heute im Bundeskanzleramt besprochen werden. Mit dabei sind auch Vertreter aus der Tech-Branche. Viktoria Waldecker berichtet.
2: Von TikTok bis Google. Vertreter der großen Plattformen sind heute im Bundeskanzleramt. Sie sollen ihre Sicht auf das geplante Social-Media-Verbot bis 14 Jahre darlegen können, sagt der Staatssekretär für Digitalisierung Alexander Pröll von der ÖVP.
3: Ich bin immer ein Fan davon, unter Einbindung dieser Plattformen auch den Gesetzestext zu überlegen. Vielleicht gibt es da dort auch Vorschläge, wie das im Idealfall leicht umzusetzen ist.
2: Viele Vorschläge werden die Vertreter der großen Plattformen wohl nicht mitbringen. Das geplante Verbot widerspricht ihren Geschäftsinteressen. Es gehe bei dem Treffen heute aber nicht darum, sie zu überzeugen, glaubt Pröll.
3: Am Ende des Tages entscheidet die Politik, wie die gesetzliche Umsetzung dann im Detail aussehen wird.
2: Wie die Einführung einer Altersgrenze für Social Media rechtlich und technisch funktionieren soll, steht noch nicht fest. Die Regierung will den Gesetzesentwurf Ende Juni, also in 7 Wochen, präsentieren.
1: In der deutschen Autobranche fallen wohl mehr Jobs weg als erwartet. Der Verband der Automobilindustrie rechnet mit einem Verlust von insgesamt 225.000 Arbeitsplätzen im Zeitraum von 2019 bis 2035. Das ist um fast 20% mehr als bisher angenommen. Grund ist wohl die schlechte wirtschaftliche Entwicklung. Die Autobauer klagen unter anderem über teure Energie, hohe Lohnkosten und hohe Steuern. Und US-Präsident Donald Trump hat seine erste China-Reise seit 2017 angetreten. Am Programm steht ein lange erwartetes Treffen mit Chinas Präsident Xi Jinping. Markus Müller berichtet aus den USA.
4: Der Krieg im Iran hat den Zeitplan für den Besuch durcheinandergebracht. Geplant war er bereits für Ende März. Und er wird auch eines der wichtigsten Themen bei dem Treffen der beiden Präsidenten sein. Der iranische Außenminister war erst vor wenigen Tagen zu Besuch in Peking. Seine Beziehung zu Präsident Xi Jinping sei hervorragend, sagt Trump vor dem Abflug. Ursprünglich war der Besuch geplant, um die umstrittenen Zoll- und Handelsfragen zu klären. China will aber auch den Status von Taiwan und vor allem amerikanische Waffenlieferungen für die Insel ansprechen, ein Thema, das die USA bisher vermeiden wollten. Trump wird in China mit einem festlichen Programm erwartet und von einer großen Wirtschaftsdelegation begleitet. Der Besuch ist bis Freitag angesetzt.
1: Und jetzt zum Wetter mit Georg Back.
5: Nach dem flächendeckenden Regen der letzten Tage bleibt es bis heute Abend vorübergehend trocken. Wir starten zwar kalt, zum Teil sogar frostig in den Tag, bis zum Nachmittag legen die Temperaturen aber zu auf 11 bis 19 Grad. Dazu gibt es heute zeitweise Sonnenschein, es spielen aber auch Wolken mit. Am dichtesten sind sie von Oberösterreich bis ins Burgenland.

0: 70 umgeleitet, noch eine Stunde, also bis 5 Uhr. Weiter geht's nach Oberösterreich an Neuenpüren Autobahn Richtung Linz zwischen Inzersdorf und Ried im Traunkreis. Auch da gibt's Bauarbeiten und eine Sperre. Der Verkehr wird über die BR-138 umgeleitet, ebenfalls bis 5 Uhr. Und Salzburger 10-Tauern Autobahn Richtung Salzburg zwischen dem Knoten Pongau und Werfen. Auch da eine Sperre wegen Nachtarbeiten. Eine Umleitung ist auch da eingerichtet. Das Ganze geht da aber bis 6 Uhr.
1: Guten Morgen, Österreich.
0: So, jetzt geht's einmal rein in den Mittwoch. Vielleicht ist das euer letzter Arbeitstag für diese Woche. Hui, die Wudi. Emma Ströbitzer da. Guten Morgen.

Lian Diamant hat es gestern auch gefunkelt beim Song Contest. Falls ihr den gesehen habt, erstes Halbfinale. Diese Outfits, oder? Puh. Schon sehr, sehr gut. Wenn wir die nur in der Arbeit tragen könnten, das wäre schon richtig, richtig cool. Dann jetzt vorm Spiegel, so im Paillettenkleid, im komplett funkelnden Kleid. Wir senden heute übrigens wieder von dort, gell? Vom Eurovillage. Der Ö3-Wecker geht schon fast los in knapp einer Stunde von dort. Und jetzt Josh.

0: Avec ist auch schon wach oder wahrscheinlich noch nicht ganz, aber ihr seid wach.
1: Ja, guten Morgen, hallo, Harry.
2: Hallo? Ja, hallo, das ist die Patricia.
0: Guten Morgen, guten Morgen. Wir starten mal so ganz, ganz entspannt rein. Angepasst mal an die Uhrzeit, 4:17 Uhr, der Calling auf ihr drei.

0: Es ist ganz genau 16:30. Guten Morgen, hier ist Ö3 mit dem schnellsten Verkehrsservice Österreichs. Kerstin, es gibt noch ein paar Nachbaustellen.
1: 3, um genau zu sein. Auf der A10 Richtung Salzburg ist gesperrt zwischen dem Knoten Pongau und Werfen. In Oberösterreich auf der A9 Richtung Linz zwischen Inzersdorf und Ried. Und auf der A2 Richtung Wien zwischen Griffen und St. André. Da wird der Verkehr jeweils umgeleitet, sonst läuft es um diese Uhrzeit eh klar. Besonders gut auf den Straßen, gute Fahrt. Und damit zu Sebastian Rosenauer.
2: 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Die ersten 10 Finalisten des Eurovision Song Contest stehen fest. Mit dabei sind die Favoriten Finnland und Griechenland. Und auch Israel hat sich am Abend in der Wiener Stadthalle ein Finalticket gesichert. Österreich ist als Gastgeber schon fix qualifiziert. Details zum geplanten Social-Media-Verbot für unter 14-Jährige werden heute im Bundeskanzleramt besprochen. Gemeinsam mit Vertretern von TikTok, Insta und Co. sollen noch offene technische und rechtliche Fragen geklärt werden. Und US-Präsident Donald Trump ist auf dem Weg nach China zu einem lang geplanten Staatsbesuch bei Präsident Xi Jinping. Es geht um den Iran-Krieg, aber auch um mögliche Wirtschaftsdeals. Teil der Delegation sind auch einige Tech-CEOs wie Elon Musk von Tesla oder Tim Cook von Apple. Und jetzt zum Wetter mit Georg Brack.
3: Wir starten teils frostig in den Tag und das vor allem in den Alpen sowie teilweise im Mühl- und Waldviertel. Bis zum Nachmittag steigen die Temperaturen aber auf 11 bis 19 Grad. Dazu gibt es ein Wechselspiel aus Sonne und Wolken und es bleibt in vielen Regionen durchwegs trocken. Am Abend können im Bergland einzelne Regenschauer entstehen. Den Wind spüren wir heute vor allem in Ober- und Niederösterreich und in Wien, der weht aber schwächer als gestern. Morgen am Feiertag gibt es dann wieder mehr Wolken und im Großteil des Landes Regenschauer.

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1: Kurzer Selbstbewusstseinsbooster um 4.36 Uhr für euch.
0: Dir sollte einer mal sagen, dass das ja nicht vergisst. Wie leibernd du bist, unglaublich leibernd du bist.
1: Ja, ihr seid wirklich leibernd. Ihr seid schon wach, Ö3 läuft. Das heißt, wir können euch gute Musik spielen zum Reinstarten. Coldplay, One Direction kommt auch gleich. Und jetzt grooven wir uns mal rein mit Dua Lipa. Das ist Ö3, die beste Musik für euch.

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Wir vermissen jetzt irgendwie die Sonne. Ich finde, es ist gefühlt wieder Herbst gerade im Moment. Ich meine, das könnte jetzt auch eine Klospülung sein, das hört sich irgendwie sehr ähnlich an. Aber der Regen ist gerade irgendwie Dauerbegleiter. Passend zum Wetter hat der Ö3 Mikroman gleich eine Frage an euch. Was hört man zuerst? Den Blitz oder den Donner? Ein bisschen Zeit habt ihr noch. Im Ö3-Wecker ist es dann soweit. Da schalten wir dann wieder ins Eurovillage am Wiener Rathausplatz. Ab 5 auf Ö3. 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

0: Hier ist der Ö3-Wecker. Schönen guten Morgen am Mittwoch. Jetzt einmal durchstrecken. Die Legenden Queen sind gleich im Mix mit Superstar Taylor Swift, damit das Aufstehen ein bisschen leichter wird.
1: Jetzt Sebastian Rosenauer. Es ist 5 Uhr.
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3: Am Abend ist in der Wiener Stadthalle das erste Halbfinale des Eurovision Song Contest über die Bühne gegangen. 15 Nationen sind angetreten, 10 sind weitergekommen. Darunter auch die großen Favoriten, Ö3-Reporter Clemens Stadelbauer.
4: Ja, Finnland und Griechenland sind erwartungsgemäß weiter. Beide Acts wurden auch von den 10.500 ESC-Fans frenetisch bejubelt. Israel ist auch im Finale. Beim Auftritt von Noam Bettan hat es in der Stadthalle kaum Buhrufe gegeben, dafür umso mehr Jubel. Die ESC-Großmacht Schweden ist natürlich auch dabei im Finale, sowie weiters Moldawien, Serbien, Kroatien und Litauen. Und durchaus überraschend qualifizieren konnten sich schließlich noch Belgien und Polen. Nicht gereicht hat es somit unter anderem für San Marino. Superstar Boy George als Gastsänger an der Seite von Sandit ist ausgeschieden. Das zweite Semifinale geht dann am Donnerstag in der Wiener Stadthalle über die Bühne.
3: Private Nachrichten auf Instagram sind nicht mehr so privat, wie man denkt. Der Mutterkonzern Meta hat nämlich die entsprechende Funktion in den Nutzungsbedingungen der App geändert. René Meyer-Priel aus unserer Verification-Abteilung, wer kann da jetzt mitlesen?
5: Also es geht um die sogenannte Ende-zu-Ende-Verschlüsselung. Die sorgt normalerweise dafür, dass die privaten Nachrichten ausschließlich vom Absender und vom Empfänger gelesen werden können. Weder die Plattform selbst noch Dritte erhalten also Zugriff auf Inhalte wie Bilder oder Sprachnachrichten. Das konnte man bisher in der App aktivieren und das fällt jetzt weg. Theoretisch kann also Instagram nun mitlesen.
3: Mit einem Zugticket durch ganz Europa fahren, das ist im Moment nicht möglich, soll es aber bald sein. Wer etwa die ÖBB-App öffnet, kann zwar Tickets nach Italien kaufen, aber keines von Wien nach Paris. Die EU-Kommission wird heute ein Gesetz vorschlagen, um das zu ändern. Aus Brüssel, Ö3-Korrespondentin Verena Sophie Meyer.
6: Es ist leichter, einen Flug durch Europa zu buchen, als eine Zugfahrt. Für viele Strecken müssen mehrere Buchungssysteme kombiniert werden, beklagt die EU-Abgeordnete Lena Schilling von den Grünen.
7: Um länderübergreifend Zugtickets zu buchen, braucht man manchmal 3 Apps, 5 Tabs und ein Stoßgebet vorm Schlafengehen, weil es wahnsinnig kompliziert ist.
6: Das soll sich jetzt ändern. In Zukunft sollen Bahnreisende ein Ticket für ihre Reise quer durch Europa buchen können. Die EU-Kommission macht heute einen Gesetzesvorschlag dazu. Das unterstützt auch die ÖVP-Abgeordnete Sophia Kircher, die im Transportausschuss des EU-Parlaments sitzt.
8: Bahnunternehmen sollen alle Zugverbindungen allen Plattformen möglich machen, damit jede Kundin und Kunde die beste Verbindung zum besten Preis einfach finden kann.
6: Teil des Pakets sollen auch bessere Rechte für Passagiere sein, wenn sie Anschlusszüge wegen Verspätungen verpassen.
3: Rund um die Fußball-WM in knapp einem Monat kaufen sich in Österreich immer viele einen neuen Fernseher. Der Verband österreichischer Entsorgungsbetriebe fordert jetzt dazu auf, die Altgeräte gleich zu entsorgen, anstatt sie

0: verpflichtet, Altgeräte zurückzunehmen.
1: Und jetzt weiter zu Carmen Schüssling.
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3: Ja, guten Morgen am kältesten Morgen in dieser Woche. Und ich muss ja sagen, also hier in unserem gläsernen Studio am Rathausplatz wäre es gleich kalt wie draußen, wenn uns die Technik nicht eine kleine Heizung aufgestellt hätte. Danke, Hupsiger. Weil Temperaturen wie heute früh, die sind wir einfach nicht mehr gewöhnt von den letzten Wochen. Also es hat aktuell nur 1 bis 7 Grad in den Landeshauptstädten. In manchen Alpentälern haben wir es sogar leicht frostig. Das ändert sich dann tagsüber bald. Also die Temperaturen legen heute mit ein paar Sonnenstunden spürbar zu, erreichen 12 bis 19 Grad am Nachmittag. Und Sonnenaufgang ist ja noch in dieser Stunde. Tauchen nur ein paar Wolkenfelder heute auf. Der Wind auch kein großes Thema mehr. Der erreicht heute streckenweise Böen so um die 40 Kilometer pro Stunde.
4: Du hast gestern beim Verabschieden gesagt, ciao, morgen übrigens nochmal 5 Grad kälter. Ich meine doch, das war ein Scherz.
3: Es war kein Scherz, ich habe die Tannenjacke an.
4: 5 nach 5, einen schönen guten, jetzt begleiten wir euch. Morgen hat gefehlt, genau, in den 13. Mai, mit dem schnellsten Verkehrsservice Österreichs.
5: Sehr, sehr früh, das ist in Ordnung. Der Frühverkehr, der läuft um diese Uhrzeit sehr gut. Eine Nachbarstelle ist aber noch aktiv, und zwar eine Stunde bis 6 Uhr in Salzburg auf der A10 Tauernautobahn Richtung Salzburg. Da gibt es eine Sperre zwischen dem Knoten Ponger und Werfen wegen Arbeiten. Eine Umleitung ist eingerichtet.
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4: So, dann probiere ich nochmal. Kommt gut in den 13. Mai und einen schönen guten Morgen aus dem Eurovision Village. Good morning, Europe. Good morning, Europe. Guten Morgen, Österreich. Okay, nach dem Semifinale ist vor dem Semifinale und vor allem bei uns jetzt mal vor dem Feiertag. Los geht's am Mittwoch.
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5: Morgen.
4: Schönen guten Morgen.

0: 10 nach 5, schönen guten Morgen. Der Wecker, eure Musik, euer Hitradio zum Aufstehen. Der Song heißt zwar Bad Day.
1: Und wir hoffen natürlich, dass es ein guter wird.
0: Ja, vor allem klingt das super.
1: Ja.
0: Das ist ein guter Start.
1: Good Day.

0: 13 nach 5. Schönen guten Morgen im Wecker.
1: Hand aufs Herz. Der Mittwoch ist doch am schwersten zum Aufstehen, oder?
0: Donnerstag.
1: Aber wir sind schon wach, Leute. Wir sind schon wach. Wir haben schon das Schwerste quasi geschafft. Und jetzt wollen wir natürlich wissen, wer ist denn Mittwoch am Mittwoch?
0: Noch früher wach als sonst ist, Shoutout damit, die Ida aus Korneuburg. Das weiß ich, weil sie mich vor kurzem im Studio besucht hat bei einer Sendung. Und heute in Deutsch ihr Referat präsentiert über Ö3.
1: Wie cool ist das? Oh.
0: Schon, oder?
1: Ja, die Daumen sind gedruckt.
0: Wieder, toll, toll, toll.
1: Ja, wirst du sicher rocken. Jetzt wollen wir aber wissen, wer ist schon munter in Ried, in Velden, in St. Johann, in Tirol? Wer ist schon unterwegs? Was steht an? Verlängertes Wochenende, heute vielleicht der letzte Arbeitstag?
0: Plus 43 800 600 600. Sehr, sehr gerne anrufen, kurz Bescheid geben oder eine Sprachnachricht schicken.
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0: Plus 43 800 600 600.

0: Einen wunderschönen guten Morgen. 5.21 Uhr, hier ist der Ö3-Wecker und liebe Grüße zu euch ins Bad beim Augenringe überschminken.
1: Dein blauer Hoodie spiegelt sich übrigens wahnsinnig schön mit dem Sonnenaufgang. Er ist ein Match.
0: Ein Match, genauso wie der Carmen, ihre Ohrringe, die passen auch dazu.
1: Alles abgestimmt. Bitte könnt ihr mir morgen auch ein Memo schicken, unglaublich. Guten Morgen.

0: cool. Es sind so viele starke Dance-Party-Up-Tempo-Nummer mit dabei, wo man einfach nur abshaken will.
1: Ja, voll. Unser Mr. Song Contest, Arne Knoll, hat gerade vor ein paar Tagen noch zu mir gesagt, hey, Wien, immer ein guter Jahrgang. Wie 2015 wieder sehr, sehr wirklich viele gute Songs dabei. Fix qualifiziert war davon auszugehen, Schweden, Moldau, Griechenland, da gehen die Leute ab, die Favoriten aus Finnland sowieso. Boy George, Legende von Culture Club, ist mit San Marino leider
0: hat's nicht geschafft. Na. Cindy Podlutzki aus dem Ö3-Wecker-Team war für euch beim Public Viewing am Eurovision Village unterwegs und hat da den Daniel aus Osnabrück getroffen.
2: Was war denn deine favorite Performance heute? Was hat dir am besten gefallen?
3: Aus gesamter Sicht, da fand ich Moldau sehr gut. Das ist schon gleich mega abgegangen. Die Performance war gigantisch. Das Publikum hier beim Public Viewing, aber auch in der Halle, wo ich schon vor Ort war, hat wirklich äußerst diese Performance geliebt. Und dann natürlich muss ich aber auch sagen, wir sind ja jetzt, leider wir Deutschen, nicht die Besten, was es im Song Contest angeht. Ja? Also ich habe mich immer geschämt, wenn der NDR irgendwas gemacht hat, weil ich immer gedacht habe, oh mein Gott, die Leute denken alle, wir können gar nichts. Aber ich sage euch, wir haben es geschafft, eine einigermaßen gute Performance diesmal zu machen. Und mir kamen fast die Tränen. Also, um die Frage kurz zu beantworten, insgesamt Moldau, aber auch Deutschland.
0: Mir gefällt die deutsche Nummer auch extrem gut.
1: Feier. Ja.
0: Aber es ist natürlich schon sehr lange her, dass sie gewonnen haben.
1: Das
0: 2010,
1: stimmt.
0: Lina Meyer-Landrut und dann 1982.
1: Das die hauen wir gerne mal ein bisschen daneben. aber als eines der Big Five Länder fix qualifiziert fürs Finale beim ESC. So, und jetzt Niederlande. Common Linette auf E3. Guten Morgen.

0: gemeinsam mit Wach am Mittwoch, kurz nach 5:30. Einen schönen guten Morgen im Ö3-Wecker. Wir begleiten euch jetzt mit dem schnellsten Verkehrsservice Österreichs und Anna Katki.
1: Da läuft alles ganz gut im Frühverkehr. Eine Tunnelsperre gibt's noch wegen einer Baustelle. Und zwar in Salzburg auf der A10 Tauernautobahn Richtung Salzburg und zwar bis 6 Uhr, also noch eine halbe Stunde zwischen dem Knoten Pongau und Werfen wegen Arbeiten. Eine Umleitung ist hier eingerichtet. Und somit weiter zu Sandra Aigner.
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3: In der Diskussion um die kommende Pensionserhöhungen spricht sich das gewerkschaftsnahe Momentum-Institut für eine soziale Staffelung aus. Dadurch könnten 5 von 6 Pensionierten den vollen Teuerungsausgleich erhalten. Die Regierung will ja im kommenden Budget auch bei den Pensionen sparen. Dazu müssten die Erhöhungen unter der Inflationsrate liegen. Wie genau das ausschauen soll, ist aber eben noch offen. Der Iran verfügt US-Medienberichten zufolge immer noch über den Großteil seiner Bestände an mobilen Abschussrampen und Raketen. Und zwar zu jeweils 70%, berichtet die New York Times unter Berufung auf US-Geheimdienste. Demnach habe der Iran auch wieder Zugang zum Großteil seiner unterirdischen Raketenlager. Und täuscht Milka mit seinen neuen Schokoladetafeln die Kunden? Diese Frage entscheidet heute das Landgericht in der deutschen Stadt Bremen. Geklagt hat die Verbraucherzentrale Hamburg. Sie kritisiert, dass viele der neuen Milka-Tafeln nur noch 90 statt 100 Gramm wiegen. Zu erkennen sei das an der Verpackung aber kaum. Der Hersteller weist den Vorwurf zurück. Und jetzt zum Wetter und zu Carmen Schüssling.
1: Ja, und da senden wir auch heute wieder vom Eurovision Village aus unserem Glasstudio, eingepackt zwischen dem Rathaus mit lila Beleuchtung und dem immer heller werdenden Himmel auf der anderen Seite.
0: Herrlich.
1: Hinterm Burgtheater, weil heute kommt die Sonne raus. Also wirklich überall und auch für längere Zeit wird es heute sonnig. Ein paar Wolkenfelder mischen schon auch mit, aktuell vor allem von Vorarlberg bis Oberösterreich. Allerdings, es ist wirklich knackig kalt vor eurer Haustür. Also in Kitzbühel, in Zell am See, in Freistadt, in Hermagor haben wir es leicht frostig. Am Nachmittag dann 12 bis 19 Grad, also wird schon wieder milder als gestern. Und noch kurz zum Thema Trockenheit, da hat es ja in den letzten 3 Tagen zum Teil rund 50 Liter auf den Quadratmeter geregnet, etwa in Alberschwende oder Bad Eisenkappel. Und auch am langen Wochenende geht es immer wieder mal mit Regen weiter. Das wird ziemlich durchwachsen, aber die Natur freut's.
0: Freistadt auch frostig?
1: Ja.
0: Boah, Papa, ich glaube, das wird jetzt eng für die Kirschenblüten. Mhm. Meine Güte. Liebe Grüße, guten Morgen.
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0: 5.38 Uhr, einen schönen guten Morgen vom Midnight Sky von Miley Cyrus zum Sonnenaufgang. Guter
1: Jawohl.
0: Sonnenaufgang-Song, ja. Oder? Guten Morgen.

0: Gleich 5:45 am Mittwoch. Schönen guten Morgen.
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0: Und jetzt einmal ein Shoutout an all die Kollegen und Kolleginnen, die das Arbeiten einfach mit ihrer positiven Art ein bisschen leichter machen. Wir haben sie alle in unserer Umgebung.
3: Guten Morgen, ich bin der Thomas und bin mit euch Mittwoch.
4: Thomas, du bist hier bei uns im Eurovision Village, der Mann für alles, Head of Everything.
3: Ja, ich mache Großveranstaltungen, zum Beispiel Ski-Weltmeisterschaften, Olympische Spiele.
4: Und betreust uns auch speziell unsere beiden Studios für Fernsehen und Radio im Eurovision Village.
3: Ja, selbstverständlich.
4: Sehr gut. Reisen ist schon ein gutes Stichwort, weil du hast da einen gigantischen Reisekoffer oder eher einen riesen Werkzeugkasten aufgebaut.
3: Ja, der war schon überall. Der war schon in Korea, der war in Rio. Fast auf der ganzen Welt reist er mit mir mit und hat auch ein paar kleine Verstecke.
4: Dein Geheimfach.
3: Das ist mein Tiroler Geheimfach. Keiner weiß, was hinter dem Schild Tirol steckt. Eine Kaffeemaschine.
4: Vielen Dank dafür, dass du uns hin und wieder auch einen Espresso runterdruckst.
3: Ja, sehr gerne.
4: Cool. Du bist immer schon so gut drauf in der Früh, ist unglaublich.
3: Ja, man muss gut drauf sein, damit das Team gut drauf ist.
4: Und damit die Arbeit ein bisschen leichter läuft, oder?
3: Richtig, richtig.
5: Heute ist doch was, heute sind wir, wer alle sind, Mittwoch.
4: Wer ist mit uns Mittwoch am Mittwoch? +43 800 600 600. Guten Morgen.
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0: Die letzten zwei Tage haben wir ja aus unserem gläsernen Ö3-Studio jetzt nicht so viel von der Sonne gesehen oder war halt jetzt irgendwie nicht so spektakulär, wie ich es mir vorgestellt habe. Aber heute kamen da hinten, ich sehe sie, ist das die Sonne?
1: Heute kommt sie raus.
0: Ja?
1: Ja, und überall. Sie scheint heute stundenlang.
0: Na wunderbar, weil in den letzten Tagen haben wir ja eher die Blitze angeschaut in ganz Österreich.
1: Stimmt, Blitze gibt es heute keine.
2: Der Ö3-Wecker am Mittwoch. Einen schönen guten Morgen. Blitz und Donner dafür beim Ö3-Mikromann heute in seiner Frage. Dafür jetzt aber mal immer mit der Ruhe, eins nach dem anderen. Es ist 10 vor 6. Einmal zum Aufwärmen, Tom.
3: Guten Morgen Österreich, wir üben jetzt die ganz einfachen Sachen. Zuerst einmal das Vorstellen. Hier ist der Ö3-Mikromann, der Tom Walleck. Wie heißt er mit Vornamen?
4: Beatrix.
3: Wie heißt der Tom Walleck mit Vornamen?
4: Ach so, Thomas.
3: Kennst du den?
4: Nein, ich habe keine Ahnung. Nein.
3: Nie.
4: Steht wahrscheinlich genau von mir, ne? Den Schmeck kenne ich schon drum.
2: Nächste Folge in der nächsten Stunden und davor die Humberstone mit To Love Somebody, die heißt mit Vornamen?
0: Holly. Entschuldigung, ich war gerade ein bisschen abgelenkt, weil der Läufer da hat mir jetzt gerade so nett zugewunken aus dem gläsernen Glasstudio, dass ich da kurz zurückwinken musste.
2: Die Anna, immer da am Flirten. Unfassbar, das ist unglaublich.

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8: 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Die neue von Alex Warren haben wir mit dabei. Und für ein bisschen mehr Power haben wir Pitbull und Christina Aguilera.
9: Davor jetzt Sandra Aigner. Es ist 6 Uhr.
10: Guten Morgen.
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12: Einige Medikamente könnten künftig teurer werden, denn die EU will mehr davon in Europa produziert haben, um künftig Medikamentenengpässe zu verhindern und die Abhängigkeit von Drittstaaten zu verringern. Vertreter der Pharmaindustrie begrüßen das wenig überraschend. Für Ö3 Denise Delekart.
13: Antibiotika etwa waren im letzten Winter kaum mehr zu bekommen. Mit schnelleren Verfahren sollen in Europa produzierte Medikamente den Vorrang haben. Silvia Hofinger vom Fachverband der chemischen Industrie.
14: Wir haben in den letzten plus minus 20 Jahren festgestellt, dass eine Orientierung bei Arzneimitteln immer am niedrigsten Preis dazu geführt hat, dass die Produktion nach und nach nach Asien verlagert wurde.
13: 80-90% der Medikamente stammen aus Asien. Negativ, so die Branchenvertreter, sei, dass Mitgliedsländer gemeinsam Medikamente bestellen könnten. Das könne den Markt ausdünnen. Medikamente dürften teurer werden, sagt Lieferkettenexperte Peter Klimek.
15: Es ist vor allem eine Verteilungsfrage. Klar ist, auch das wird am Ende des Tages wer bezahlen müssen und das können am Ende des Tages dann auch nur wir Steuerzahler sein.
13: Europaparlament und EU-Staaten müssen den Regelungen noch zustimmen.
12: In der deutschen Autobranche fallen wohl mehr Jobs weg als erwartet. Der Verband der Automobilindustrie rechnet jetzt mit einem Verlust von insgesamt 225.000 Jobs im Zeitraum von 2019 bis 2035. Drei-Reporter Sebastian Rosenauer, das sind um fast 20% mehr als zunächst angenommen.
16: Bisher hat die Branche mit einem Verlust von 190.000 Jobs bis 2035 gerechnet. Die wirtschaftliche Situation dürfte sich aber schlechter entwickelt haben als angenommen. Die Autobauer klagen über teure Energiepreise, hohe Lohnkosten und hohe Steuern. Laut dem Verband der Automobilindustrie wird es besonders hart für die Zulieferbetriebe. Sie wären von der Umstellung von Verbrenner auf Elektromotoren besonders betroffen. Was diese neue Prognose für Österreich bedeutet, ist noch nicht klar. Viele heimische Betriebe sind jedenfalls von der deutschen Autoindustrie abhängig.
12: US-Präsident Donald Trump wird heute in China erwartet. Es wird das erste persönliche Treffen mit dem chinesischen Präsidenten Xi Jinping seit mehr als einem halben Jahr. Ö3-USA-Korrespondent Markus Müller, was werden da die großen Themen sein?
17: Ursprünglich war der Besuch geplant, um über den Handelsstreit zu reden zwischen den beiden Ländern, also Zölle, Exportbeschränkungen und so weiter. Da hat es im Vorjahr ja ganz massive Konflikte gegeben. Stattfinden hätte der Besuch eigentlich sollen Ende März, aber das war mitten während der Angriffe gegen den Iran. Deshalb ist der Besuch verschoben worden und dieser Krieg wird jetzt natürlich auch eines der ganz wichtigen Themen bei diesem Besuch sein.
12: Und was ist da zu erwarten, Markus?
17: China ist ein Verbündeter, ein wichtiger wirtschaftlicher Partner des iranischen Regimes und was Peking sagt, wird in Teheran natürlich gehört. Und das kann Xi Jinping bei den Verhandlungen mit den USA nutzen, um Zugeständnisse rauszuholen, bei Wirtschaftsfragen zum Beispiel oder auch bei den amerikanischen Waffenverkäufen an Taiwan, das Peking ja als abtrünnige Provinz ansieht. Also ja, es kann in Sachen Iran etwas herauskommen, aber wenn, dann wird das für die USA sicher nicht umsonst sein.
12: Und die Fernsehikone Conan O'Brien moderiert nächstes Jahr zum dritten Mal die Oscars. Der Comedian hatte jahrzehntelang seine eigene Late-Night-Show und arbeitet derzeit vor allem als Podcast-Host. Die 99. Oscar-Verleihung ist für den 14. März 2027 geplant. Und jetzt zu Carmen Schüssling.
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10: Der Servatius, der Eisheilige, hat uns den Frost gebracht über Nacht in Köflach, in Völkermarkt, in Tarnheim, in Horn. Also die Tomaten mögen das ja gar nicht. Und auch für uns Menschlein heißt es heute, die gefütterte Jacke rausholen für den Weg in die Arbeit. Immerhin den

0: Zweitens, das lange Wochenende, das wird wettertechnisch ziemlich durchwachsen. Also das heute ist der trockenste und der sonnigste Tag in dieser Woche.
1: Servatius, ein Hardliner unter den Eisheiligen, den kann man beim Namen nennen, gell? Gleich ist es 5:05. Einen schönen guten Morgen. Wir begleiten euch jetzt in den Mittwoch mit dem schnellsten Verkehrsservice Österreichs und Anna Kratki.
2: Der Frühverkehr, der wird schon ein bisschen dichter, aber im Moment kommt ihr noch ganz gut voran. Eine Meldung für euch in der Steiermark, und zwar an neuen Pyrenautobahn Richtung Slowenien zwischen Mautern und der Raststation Kammern. Wegen der Arbeiten nach einem Unfall ist im Moment nur der Pannenstreifen frei. Stau baut sich hier auf. Gute und sichere Fahrt.
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1: So, kommt gut in den Mittwoch.
2: Ja, und auch die Regine aus Eisenerz ist schon unterwegs in die Arbeit im Spital. Und noch viel wichtiger, voller Vorfreude.
5: Ja, guten Morgen Österreich. Ich bin auch Mittwoch am Mittwoch. Nebenbei freue ich mich, weil ich bin in Erwartung, weil mein Sohn und meine Schwiegertochter jetzt dann bald Zwillinge bekommen. Also entweder heute Morgen oder übermorgen. Ich hoffe, dass das alles gut über die Bühne geht und wünsche euch allen einen schönen Tag.
1: Hey, alles, alles Gute und guten Morgen.
2: Morgen.
0: Morgen.

0: künstliche Intelligenz, mittlerweile unser täglicher Freund und Begleiter, hat aber auch echt krasse Schattenseiten. Schönen guten Morgen, hier ist der Ö3-Wecker.
1: Morgen.
0: Egal ob Stars wie Taylor Swift oder Scarlett Johansson oder der Fall, den wirklich jeder von uns mitbekommen hat, Colleen Fernandes. Sie alle haben eine große, große Schattenseite der KI-Entwicklung am eigenen Leib erfahren.
1: Ja, sogenannte Deepfakes, also meist mit pornografischem Inhalt. Hey, servus, guten Morgen, Xin Zhang, unsere KI-Expertin. Letzte Woche hat ja erst auch die italienische Regierungschefin Giorgia Meloni ein solches Foto von sich gepostet.
2: Servus und guten Morgen. Also die Geschichte hinter dem Foto. Irgendwer hat sich gedacht, es ist eine gute Idee, mit KI ein Fake-Nacktfoto von der Politikerin Meloni in Unterwäsche auf einem Bett zu machen. Und das verbreitet sich natürlich rasend schnell im Internet. Viele haben geglaubt, das ist echt, haben sich natürlich aufgeregt, gesagt, nein, das gehört sich nicht für eine Regierungschefin, das ist untragbar. Und es landet natürlich auch irgendwo bei ihr im Feed. Und sie sieht's, repostet es selbst, stellt klar, dass es nicht ist und warnt vor der Deepfake-Gefahr. Das Problem? Viele glauben nach wie vor, dass es echt ist und der Schaden ist trotzdem da.
1: Okay, ja gut, das ist mal die eine Seite. Prominente, die Ziel von diesen Deepfakes werden, die sich dann auch mit Anwälten und Presseteams dagegen wehren können. Passieren kann das aber im Prinzip jedem von uns und traurigerweise meistens jeder, Shin.
0: Das ist so schlimm, diese Vorstellung. Gibt es da nicht irgendwas, was man dagegen tun kann?
2: Und genau deshalb habe ich nachgefragt. Diese Woche bei mir im Ö3 KI-Check Deepfake-Forscherin Julia Kriegel. Zum Glück gibt es Stellen in Österreich, an die man sich wenden kann. Wie zum Beispiel der Internetombudsmann, Zara oder Rad auf Draht. Und die helfen nicht nur bei der Löschung von den Fotos, sondern auch rechtlich und psychologisch. Und das Wichtigste, sie glauben einem. 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

0: über den Wecker an diesem Mittwoch.
1: Am Mittwoch?
2: Mittwoch.
1: Bin ich Mittwoch.
2: Ich bin Mittwoch. Am Mittwoch.
1: Es ist Mittwoch und ich bin Mittwoch.
3: Ja, guten Morgen, Herr Sprich, der Gerhard. Ich tue schon aktiv kochen für meine Gattin und für mich.
4: Du bist am Vorkochen?
3: Ja.
5: Mittagessen, Abendessen oder was? Was kocht er vor?
3: Mittagessen.
5: Mittagessen. Und was kommt da heute auf den Teller?
3: Chibabchichi mit Kartoffeln und Salat.
4: Boah.
5: Ja, super. Was steht sonst noch so an? Was habt ihr am verlängerten Wochenende vor?
3: Am verlängerten Wochenende stellt uns sein ältester Sohn seine neue Freundin vor.
4: Boah, wirklich?
3: Ja, da gibt es einen Kuchen, muss ich Kuchen machen.
4: Okay, okay. Wo glaubst du, ist die Aufregung am größten? Bei euch als Eltern, beim Sohnemann oder bei der neuen Freundin?
3: Ich glaube gleich.
4: Okay, okay. Was ist deine Taktik?
3: Mit einer guten Mehlspeise zu verwöhnen. Ne?
4: Ehrlich, ehrlich. Wow. Hey, dann toi, toi, toi.
3: Danke, danke. Danke auch. Einen schönen Tag.
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13: 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Schönen guten Morgen mit Verkehrsschlagzeilen und Wetter in 20 Sekunden.
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15: Man merkt, es sitzen schon ganz viele von euch im Auto. Der Frühverkehr, der ist im Raum Wien und Linz schon dichter und in der Steiermark wird bei einer Unfallstelle gearbeitet. Und zwar auf der A9 Pyrenautobahn Richtung Slowenien zwischen Mautern und der Raststation Kammern. Da ist die Überholspur blockiert. Stau gibt's aber noch nicht. Sandra Aigner.
16: Im Bundeskanzleramt findet heute ein runder Tisch zum geplanten Social-Media-Verbot bis 14 Jahre statt. Mit dabei sind auch Vertreter der Plattformen. Die Regierung will ihre Ideen zur Umsetzung des Verbots hören. Die ist ja bisher nicht geklärt. Trotzdem will die Regierung bis Ende Juni einen Gesetzesentwurf vorlegen. Australien will sich an einer möglichen Militärmission unter Führung Frankreichs und Großbritanniens in der Straße von Hormuz beteiligen. Die soll die Schifffahrt in der Meerenge beim Iran sichern. Australien würde ein Aufklärungsflugzeug beisteuern, das bereits in der Region stationiert ist. Und das Deutsche Bundesinstitut für Arzneimittel warnt jetzt vor sogenannten Longevity-Infusionen, also Infusionen mit hochdosierten Vitaminen und Mineralstoffen, die unter anderem mit einem stärkeren Immunsystem und besserem Aussehen werben. Es besteht das Risiko einer Überdosierung oder allergischer Reaktionen. Und jetzt zum Wetter mit Carmen Schüssling.
17: Ja, der Maiwinter von gestern war glücklicherweise eine Eintagsfliege. Schon heute setzt sich wieder verbreitet die Sonne durch. Und apropos Fliege, wir haben hier auch eine in unserem Glasstudio am Rathausplatz. Die sitzt gern gerne auf meinem Computer. Heute ist sie noch ein bisschen langsam. Das könnte an der Kälte liegen, die hier durch die Glasscheiben zu uns hereinkriecht. Weil so kalt wie heute früh war es nämlich seit Ende April nicht mehr in Österreich.
13: Erledigt.
17: Also in Kitzbühel, in Reichenau, im Mühlkreis, in Klagenfurt, da haben wir es aktuell sogar leicht frostig. Dafür scheint heute länger die Sonne. Auch die Wolken in der Westhälfte Österreichs, die lockern auf. Und heute gibt es tagsüber mal keinen Regen. Die Temperaturen am Nachmittag 12 bis 19 Grad.
13: Und kaum sagt unsere Carmen Schüssling noch vor einer halben Stunde, dass heute oder eher mehr jetzt der perfekte Zeitpunkt für eine morgendliche Laufrunde wäre, geht's auf und ab mit den Läufern da am Wiener Ring. Wir senden ja live aus dem Eurovision Village. Da schon wieder, kommen schon die
17: Hallo.
13: Nächsten. Laufrunde direkt vorbei am Burgtheater. Gibt's Schlechteres, oder?
17: Wow.
13: Guten Start und guten Morgen.
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13: Ja, die Jungs schauen gut aus, ihr zwei, aber bitte jetzt für die Augen, gell? Mein Gott.

0: Und das ist ein Lieblingshit aus den 2010ern. Auf mit 3.
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2: Alles Gute für den Mittwoch für Lehre, Schule, Arbeit, Kindergarten und zum Start in einen vermutlich sehr, sehr langen Tag ist es doch gescheit, wenn man in der Früh auch mal das Tempo ein bisschen rausnimmt, oder?
3: Aber Kaffee darf trotzdem sein.
2: Ja, unbedingt. Der darf schieben, da geht das Tempo absolut mit Druck, aber musikalisch jetzt mal mit Passenger und Let Her Go. Guten Morgen.
3: Morgen.

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1: Liebe Grüße zu euch am Frühstückstisch. Es ist 6.39 Uhr. Der Ö3-Wecker ist hier.
2: Jetzt wieder mit mehr PS für dich, gell?
1: Mhm.
2: Leonie.

0: Der Ö3-Wecker am Mittwoch. Einen schönen guten Morgen. Blitz und Donner gestern Abend auf der Bühne beim ersten Halbfinale ESC. Da hat es ordentlich gescheppert.
1: Ja, einige von euch haben ja ganz, ganz viele Blitze auf der Bühne, aber auch am Himmel gesehen. Bei unserem Tom Walek, Ö3-Mikromann, aber offenbar auch gehört. Schönen guten Morgen.
2: Guten Morgen Österreich. So präsent wie in den letzten Tagen waren die Gewitter schon lang nicht mehr. Deswegen frage ich heute nach, was hört man eigentlich zuerst? Blitz oder Donner?
3: Blitz.
2: Blitz, oder?
3: Ja.
2: Okay, woher weißt du es?
3: Keine Ahnung, irgendwie logisch, oder? Donner ist ein bisschen stärker oder ist die Verbindung von mehreren Blitzen zusammen.
2: Wie macht denn der Blitz?
4: Blitzend, oder?
5: Eigentlich hört man schon, weil wenn der Blitz die Schallmauer durchbricht, das hört man dann. Ne? Das ist ja dann der Donner.
2: Ja, wie hört sich denn der Blitz an?
6: Zisch.
2: Zisch. Wie macht der Blitz? Und dann?
7: Großes Gewitter gewesen jetzt wieder mal seit langem. Was hört man zuerst, Blitz oder Donner?
8: Kommt drauf an, wie weit entfällt, ist das aber Blitz. Licht. Licht ist schneller. Licht ist schneller Schall.
7: Das heißt, das hört man zuerst.
8: Ja.
7: Und dann hängt es von was ab?
9: Was? Ach Gott, man hört es. Donner. Was? Danke, ja.
2: Also wie macht der Blitz?
6: Schabum.
2: Schabum.
6: Ah, nein, der Blitz macht gar nichts.
0: Blitz? Gescheit. Dann lassen wir es jetzt wieder bei der Musik duschen. Ray Dalton gleich nach Bryan Adams und Mel C. Guten Morgen.

0: Ich muss mich da kurz beschweren.
1: Okay.
0: Dass unsere kleine Heizung hinter dir steht und die ganze warme Luft nicht zu mir rüberkommt.
1: Ja, du, puh. Fällt jetzt schwer.
0: Blöd, gell?
1: Ja, da hast du jetzt einfach kurz gesagt, der Pech gehabt, sorry. Am Klo ist es übrigens auch sehr gut bei Heizung. Mal, genau, müsstest. Der Ö3-Wecker live aus dem Eurovision Village. Einen schönen guten Morgen. Unser gläsernes Studio direkt am Rathausplatz mit Blick auf den Ring und das Burgtheater. Die letzten Tage verhältnismäßig wenig los gewesen, gell? Wir stellen aber fest, die Wienerinnen und Wiener sind so richtige Schönwetterläufer. Heute einiges los.
0: Saskia Dex aus dem Ö3-Wecker-Team. Einige Sportler sind schon unterwegs am Ring.
2: Habe ich dir da gerade vom Laufen abgepasst. Du bist noch total verschwitzt und außer Atem. Stell dich einmal kurz vor.
3: Also ich bin der Christian und auf meiner morgendlichen Laufrunde rund um den Ring, wenn ich schon beim Song Contest so vorbeigehe, muss ich noch ein Foto machen, weil ich muss ja irgendwas kosten.
2: Okay, und was ist deine durchschnittliche Pace?
3: Meine durchschnittliche Pace im Training so um die 6 Minuten am Kilometer.
2: Und wie viele Kilometer rennst du?
3: 10 im Schnitt.
2: 10 Kilometer Runde um den Ring und dann gibt's ein Frühstück?
3: Ja, genau.
2: Was gibt's?
3: Schinken, Käse, Brot, Kipferl, Butter, Marmelade, Kaffee.
2: Boah, das hört sich sehr gut an. Hey, dann will ich dich gar nicht länger aufhalten. Ich wünsche dir noch einen wunderschönen Lauf und genieß die kalte Morgenluft.
3: Ja, die frische Morgenluft. Danke.
2: Die macht dich wenigstens wach.
3: Die macht mich wach, du hast recht.
1: Schauen, nimm dir mal ein Beispiel an von Christian, der genießt die kalte Luft.
0: Na, ich mag es lieber warm.
1: Magst du kurz rüberstehen? Nein, dann komm rüber.
0: Danke.
1: Hol dir noch einen Kaffee, One Republic dazu, dann wird das schon. Guten Morgen.

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23: 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Jetzt könnt ihr gleich ordentlich mitsingen unter der Dusche mit Rhythm is a Dancer und Snap plus Ed Sheeran.
24: Davor jetzt Sandra Aigner. Es ist 7 Uhr.
25: Schönen guten Morgen.
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25: Das erste Halbfinale des Eurovision Song Contests in der Wiener Stadthalle ist geschlagen. 10 der 15 angetretenen Nationen sind weitergekommen, darunter die absoluten Top-Favoriten, Ö3-Reporter Clemens Stadelbauer.
27: Ja, dass sich Finnland und Griechenland fürs Finale qualifizieren, war relativ klar. Bei den Wettbüros sind sie seit Wochen konstant auf Platz 1 und auf Platz 2. Aber auch in der Halle wurden sie von den 10.500 Fans am lautesten bejubelt. Schweden war auch logisch, weil eben Schweden. Und die Moldawier dürfen sich auch freuen, die entwickeln sich immer mehr zu Publikumslieblingen. Viel mehr überrascht hat, dass Belgien und Polen weitergekommen sind. Das waren extreme Wackelkandidaten.
25: Außerdem gibt es im Finale am Samstag Samstag ein Wiedersehen mit den Acts aus Serbien, Kroatien, Litauen und Israel. Beim Auftritt von Sänger Noam Bettam hat es Störungen gegeben, Clemens.
27: Ja, 4 Personen, die in der Nähe eines Saalmikros lautstark ihre Meinung geäußert haben, wurden wegen Störung der Hausordnung aus der Halle geführt. Sonst aber war der Jubel viel lauter als vereinzelte Buhrufe. Am Donnerstag im 2. Semifinale tritt dann auch erstmals Cosmo auf. Allerdings außer Konkurrenz, weil Österreich als Gastgeberland ja automatisch fürs Finale qualifiziert ist.
25: 10% der Kinder im Alter von 7 bis 13 Jahren fühlen sich stark belastet. Das ist eines der Ergebnisse einer Post-Covid-Studie der MedUni Innsbruck. Dafür sind von 2023 bis 2025 fast 700 Kinder und Jugendliche und mehr als 1500 Eltern befragt worden. Details von der 3-Reporter Wolfgang Böhmer.
0: 3 Jahre nach Ende der Corona-Pandemie gibt es andere Ängste. Nicht mehr jene vor Covid oder einem Lockdown, sondern aktuell vor allem vor einem Krieg. Aber auch, dass es der eigenen Familie finanziell schlechter geht. Die 2,5-jährige Studie hat aber auch gezeigt, dass sich vor allem eine einfache Methode, die sogenannten Creative Friends, sehr gut eignet, um Ängste und Probleme selbst auch besser bewältigen zu können, erzählt die Studienleiterin Silvia Exenberger von der Uni für Kinder- und Jugendpsychiatrie.
1: Wir haben die Kinder gefragt, du kennst sicher Menschen, wo du findest, die machen das anders als du. Und stell dir jetzt vor, wie würdest du das lösen und wie würde es dein Creative Friend quasi lösen?
0: Diese andere gedankliche Perspektive kann helfen, festgefahrene negative Denkmuster zu durchbrechen. Wichtigste Stütze, gerade in unsicheren Zeiten, bleiben vor allem aber auch die Eltern.
25: US-Präsident Donald Trump hat seine erste China-Reise seit 2017 angetreten. Er erwartet ein langes Gespräch mit dem chinesischen Präsidenten Xi Jinping zum Iran, sagt Trump vor dem Abflug. China drängt als großer Abnehmer iranischen Öls auf eine rasche Öffnung der Straße von Hormuz. Hauptthema der China-Reise ist laut Trump aber der Handel. Mit ihm unterwegs sind unter anderem Tesla-Chef Elon Musk und Apple-Boss Tim Cook. Die erste Sitzung der frisch angelobten ungarischen Regierung heute findet nicht in der Hauptstadt Budapest, sondern an einem symbolträchtigen Ort statt, in der nur rund 2000 Einwohner zählenden Ortschaft Opustosa. Sie gilt als Wiege der ungarischen Staatlichkeit. Private Nachrichten auf Instagram sind nicht mehr so privat, wie man denkt, denn der Mutterkonzern Meta hat die entsprechende Funktion in den Nutzungsbedingungen der App geändert, der 3-Reporterin Imai Aprila.
2: Also es geht um die sogenannte Ende-zu-Ende-Verschlüsselung. Die sorgt normalerweise dafür, dass die privaten Nachrichten ausschließlich vom Absender und vom Empfänger gelesen werden können. Weder die Plattform selbst noch Dritte erhalten also Zugriff auf Inhalte wie Bilder oder Sprachnachrichten. Das konnte man bisher in der App aktivieren und das fällt jetzt weg. Theoretisch kann also Instagram nun mitlesen.
25: Und warum macht der Konzern das, René?
2: Na, vom Meta heißt es offiziell, dass die Verschlüsselung zu wenig genutzt wurde. Deswegen stellt man den Dienst jetzt ein. Kritikerinnen sagen jedoch, dass Meta dadurch leichter an Daten kommt. Jetzt befürchten sie, dass der Konzern die Daten verkaufen könnte oder sie nutzen sie selbst, für Werbung zum Beispiel. Zu Meta gehören auch WhatsApp und Facebook. Dort ist die Ende-zu-Ende-Verschlüsselung weiterhin Standard.

0: Sonnig in Landerteier in Deutschlandsberg hat sich die Sonne schon durchgesetzt. Aktuell heiß, aber noch zittern an der Bushaltestelle oder beim Warten auf die BIM. Zumindest wer keine gescheite Jacke anhat. Es ist nämlich so kalt wie schon lange nicht mehr. -2 Grad jetzt in Neumarkt in der Steiermark. Leicht frostig auch in Horn und in Kirchdorf in Tirol. Die Mai-Sonne, die hat aber schon ordentlich Kraft. Am Nachmittag sind es dann 12 bis 19 Grad und der Westwind nur teilweise lebhaft.
1: Die Meteorologin unseres Vertrauens hat heute die Daunen ausgepackt, gell?
0: Mhm.
1: Eieiei, das muss was heißen. Bitte aufpassen in Niederösterreich, der schnellste Verkehrsservice Österreichs auf Ö3, Anna Gradke.
2: S33 Kremser Schnellstraße Richtung A1. Nach St. Pölten Nord wechselt ein Autofahrer einen Reifen und sitzt am rechten Fahrstreifen. Bitte besondere Vorsicht. Sehr viel los ist im Frühverkehr heute am Weg nach Innsbruck oder Wien. Bis zu 20 Minuten dauert es länger. Auf der A12 von Wattens bis Innsbruck Ost und auf der Tangente von Hirstetten bis zum Knoten Prater. Und die Unfallstelle in der Steiermark, die ist jetzt geräumt. A9 Richtung Slowenien zwischen Mautern und der Raststation Kammern. Der PKW, der steht auf der Seite im Baustellenbereich.
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1: Good morning, Europe. Guten Morgen aus dem Eurovision Village.
5: Good morning, Europe. Guten Morgen, Österreich.
1: Ich möchte jetzt kurz Beschwerde einreichen. Also
2: ja,
1: die
2: bitte.
1: Anna und die Carmen, ja, die beiden haben auch ihre Verkehrs- und Wetterkarten im Blick. Aber sie haben vor allem auch die Läufer im Blick, die hier am Ring an unserem gläsernen Studio vorbeilaufen.
2: Was ich sehr spannend finde, die Ausrüstung. Einige laufen in kurzer Hose, die anderen in Daunenjacke und Haube auf.
1: Ja, ihr merkt es schon, sie ist komplett abgelenkt und hat die komplett im Fokus. So, der Peter hat sich gemeldet und er hatte gerade beim Vorbeilaufen Ö3 im Ohr, ja?
6: Ja, klar. Ich bin vorbeigelaufen und habe gewunken und die junge Dame hat gesagt, dass sie gerade abgelenkt war. Das hat mir nur gefallen, darum wollte ich mich nur kurz melden, weil ich laufe immer bei euch kurz vorbei, wenn sie jetzt das Satz am Rathausplatz und es hat mir nur gefallen, dass sie im Radio gleich gesagt hat, oh, der junge Mann hat mich abgelenkt und hat so schön gewunken, das wollte ich eigentlich nur sagen.
2: Das war der mit der Warnweste, mit der gelben, ich weiß es noch ganz genau. Liebe Grüße, na schau.
1: Ist das alles, was ihr zu eurer Verteidigung zu sagen habt? Na bravo. Carmen Schüssling, Anna Gradke und Philipp Bergsmann. Einen schönen guten Morgen.
0: Morgen.
1: Aus dem Eurovillage.

0: Einen wunderschönen Mittwoch, 7.14 Uhr. Nein, 11 ist es, 7.11 Uhr.
1: Bravo, guten Morgen. Ist richtig.
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0: Der Ö3-Wecker am Mittwoch. Schönen guten Morgen. Schau, aber jetzt stimmt's. 14 Minuten nach 7.
1: Ja, die Geisterfahrermeldung am Sonntag auf der S6. Also das war wirklich ein Schreckensmoment für ganz, ganz viele. Eine 62-jährige Frau war im Bezirk Leoben in die falsche Richtung unterwegs und das mit über 3 Promille. 2 Polizeistreifen ist es aber dann gelungen, sie zu stoppen. Anke Mandl vom Ö3-Wecker-Team, die hat mit Ihnen gesprochen.
2: Guten Morgen hier von der Autobahnpolizei Kleinalm. Neben mir steht Abteilungsinspektor Simon Lerch, einer der 4 Polizisten, denen es gelungen ist, die Geisterfahrerin auf der S6 zu stoppen. Herr Lerch, wir schauen jetzt nochmal zurück. Plötzlich heißt's, Geisterfahrer ist unterwegs. Wie geht's einem in dem Moment?
3: Ganz am Anfang steigt natürlich auch mal das Adrenalin, weil man natürlich weiß, was da alles passieren kann oder was da auf einen zukommen kann. Aber wenn dann wirklich dann nochmal der Moment kommt, und der Geisterfahrer dann auf einmal plötzlich vor dir ist, also da rutscht dann wirklich nochmal das Herz in die Hosen. Ja. Also man switcht eben immer herum, ja, zwischen Menschsein, aber auch die Arbeit machen.
2: Und was waren dann die genauen Schritte, um die Geisterfahrerin zu stoppen?
3: Also wir haben Gott sei Dank Blaulicht, Folgetonhorn, Lichthupe, auch durch Winken die Scheiben war offen. Also wir haben versucht, so gut das geht, die aufmerksam zu machen, aber die hat eigentlich nicht wirklich reagiert. Bei uns ist die Geisterfahrerin genau in der Kurve entgegengekommen. Wir hätten gar nicht mehr viel reagieren können. Also ich habe eben gewusst, dass die zweite Streife circa, ich sage mal, einen knappen Kilometer hinter uns war. Ich habe dann umgehend per Funk mitgeteilt, ja, die Geisterfahrerin ist wirklich unterwegs. Und durch das Schlangenlinienfahren, um den nachfolgenden Verkehr abzubremsen, ist natürlich auch der Kollege mit dem Streifenwagen auch auf die Spur direkt der Frau quasi auch zugekommen. Er hat es auch so einschätzen können, dass sie nicht mehr so schnell unterwegs war dann zu diesem Zeitpunkt und wäre einfach auch einen etwaigen Zusammenstoß hätte einfach in Kauf genommen, um eben andere Zivilisten zu verschonen. Ja.
2: Ja, und zum Glück ist alles gut gegangen. Sie und Ihr Team haben die Geisterfahrerin stoppen können. Wenn man jetzt auf Ö3 eine Geisterfahrermeldung hört und man ist gerade dort unterwegs, wie verhält man sich am besten?
3: Also wenn man es hört, wenn man es wahrnimmt, langsam fahren, rechts ranfahren. Vielleicht, wenn man sieht, dass jemand überholen will, den durch Handzeichen oder so aufmerksam machen. Vielleicht hat ja der die Geisterfahrermeldung nicht bekommen. Ansonsten soll man trotzdem als Zivilist jetzt nicht in Helden spielen. Es ist Aufgabe der Polizei, also es ist einfach zu gefährlich. Wir wissen und uns allen ist bewusst, es war für jeden von uns der 2. Geburtstag. Auch, ja. Also so Sachen können dann immer anders ausgehen.
0: Ja, I'll be there. Robin Schulz und Rita Ora auf Ö3. Schönen guten Morgen, speziell an alle Freiwilligen und Beruflichen im Dienst. Alles Gute für den Mittwoch und vor allem einen ruhigen Dienst. Guten Morgen.

0: 7.22 Uhr. Schönen guten Morgen. In 8 Minuten ist es 7:30. Update jetzt für eure Strecke in den Mittwoch aus der Ö3-Verkehrsredaktion, Anna.
1: Ein Unfall ist passiert in der Steiermark, A2 Südautobahn Richtung Klagenfurt, kurz nach Gleisdorf West. Im Baustellenbereich melden da Ö-Driver einen Unfall. Eine Fahrspur ist blockiert und Stau baut sich auf. Vielen lieben Dank fürs Bescheid geben. Mit Stern 300 kommt ihr ja zu uns in die Verkehrsredaktion.
0: So, und jetzt kommt gut in den 13. Mai. Morgen 90er Party auf Ö3. Wer ist dabei?
1: Snap mit Rhythm is a Dancer. Oh mein Gott. Philipp, du tust mir ein bisschen leid. Ich werde morgen einfach die ganze Zeit dann nur Party machen. Unser Musikfeiertag ist dieses Mal nämlich vollgepackt mit Lieblings-90s. Von Nirvana bis zu den Spice Girls, von It's My Life bis zu Barbie Girl. Es wird legendär.
0: Das wird groß, das wird groß. Ja, Favorite? Spice Girls? Backstreet Boys?
1: Aber Snap ist schon gut. Backstreet Boys, Snap, Spice Girls, ja alles.
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10: Ö3 ist hier, einen schönen guten Morgen. Es ist kurz vor 7:30. Der schnellste Verkehrsservice Österreichs jetzt. Es begleitet euch Anna Gradke.
11: Am längsten dauert es heute im Frühverkehr am Weg nach Innsbruck oder Wien auf der A12 ab Wattens plus 30 Minuten und auf der Tangente von Hirschstetten bis zum Knoten Prater plus 20 Minuten. Außerdem ein Unfall in Linz, Oberösterreich. Auf der A7 Richtung Freistadt zwischen dem Knoten Linz und Franzosenhausweg ist die rechte Fahrspur blockiert. Ebenfalls ein Unfall in der Steiermark. Es haben uns Driver gemeldet. Vielen lieben Dank dafür. A2 Süd Richtung Klagenfurt, kurz nach Gleisdorf West im Baustellenbereich. Eine Fahrspur ist blockiert und Stau baut sich auf. Und Niederösterreich A2 Richtung Wien, zwischen Wiener Neustadt West und Wöllersdorf am linken Fahrstreifen im Baustellenbereich steht ein PKW mit Reifenpanne. Gute und sichere Fahrt. Sandra Aigner.
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13: Die deutsche Autoindustrie rechnet damit, dass 225.000 Jobs verloren gehen, um fast 20% mehr als bisher für den Zeitraum 2019 bis 2035 angenommen. Die Bedingungen würden sich zusehends verschlechtern. Betreffen werde das vor allem Zulieferbetriebe und die gibt es ja auch in Österreich. US-Präsident Donald Trump provoziert wieder einmal mit einem Posting auf seiner Plattform Truth Social, einer Karte von Venezuela, hinterlegt mit der US-Flagge, überschrieben mit 51. Bundesstaat. Venezuelas Übergangspräsidentin sagt dazu, ihr Land sei keine Kolonie. Trump hatte schon nach der Gefangennahme des venezolanischen Präsidenten im Jänner erklärt, das südamerikanische Land stehe nun unter US-Kontrolle. Und weil er versucht hat, in einem Geschäft in Wien-Otterkring Magic-Sammelkarten im Wert von 76.000 Euro zu stehlen, ist ein 40-Jähriger jetzt rechtskräftig verurteilt worden. Von den 3 Jahren teilbedingter Haft muss er eines unbedingt absitzen. Ziel des Raubes war die besonders seltene und wertvolle Black-Lotus-Karte. Und jetzt zum Wetter mit Carmen Schüssling.
14: In Klagenfurt, das ist heuer das erste Mal seit Ende März wieder frostig gewesen heute. Auch in Lienz und in Freistadt frieren die Tomaten aktuell im Garten. Und es geht ziemlich frisch, teilweise sonnig, teilweise bewölkt in diesem Mittwoch. Also die Wolken im Westen, die lockern auf. Für ein paar Stunden kommt heute überall die Sonne raus. Und am Nachmittag haben wir es dann schon wieder milder als gestern. Es hat 12 bis 19 Grad. Größter Unterschied zum Rest der Woche. Heute bleibt es tagsüber so gut wie überall trocken. Wer also kann, sollte den Sonnenschein genießen, weil das lange Wochenende wird wieder ziemlich durchwachsen, immer wieder nass und auch wieder kühler. Das ist gut für die Natur, immerhin, und auch für die Allergiker, weil der Regen wäscht die Gräserpollen aus der Luft.
10: Endlich weg mit dem blöden Staub.
14: Ja, und Auto haben wir auch nicht putzen müssen.
10: Ganz, ganz wichtig, genau so schaut's aus. Gute Fahrt, guten Morgen.
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0: So, erstes Halbfinale ESC ist im Kasten. Die Favoriten alle durch. San Marino um Boy George leider draußen. Und die erste Halbfinalparty ist auch durch hier beim Public Viewing im Eurovision Village.
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4: Jawohl, wir kommen dem großen Finale immer näher und in Salzburg gibt's das einmal in riesengroß. Also wirklich so überdimensional riesengroß. Aber das soll ich jetzt lieber Mr. Song Contest Andy Knoll selbst erklären.
5: 12 Points.
6: 12 Points. 12 Punkte aus Salzburg.
7: Salzburg, jawohl. Der Mittwochmorgen in der Song Contest Woche. Der Alex Krammer ist der Chef vom Mozart Kino in Salzburg. Da gibt's am Samstag Public Viewing. Nur fürs Finale, Semifinale sind euch nicht so wichtig, oder wie?
6: Nein, ist schon sehr wichtig, aber da haben wir leider vom Programm her, vom Kino keinen Platz gehabt zum Programmieren. Und darum haben wir das Finale aber freigeschaufelt für unsere Eurovision Song Contest Fans.
7: Das ist würdig und recht. Ich finde, der Song Contest allein schauen geht auch, aber in der Gruppe macht's mehr Spaß. Das Mozart Kino ist Baujahr 1905. Das muss man sich vorstellen, nicht nur eines der ältesten Kino Österreichs, sondern Europas. Was waren die ersten Bilder, die hier gezeigt wurden?
6: Es war nicht so ein klassischer Film, wie man es heutzutage kennt. Es waren bewegte Bilder. Also wie man es kennt vom Daumenkino quasi. Bei ungefähr 200 Salzburger haben sich das angeschaut.
7: Da wird die Leinwand schön schauen, was da am Samstag drüber flimmert, oder?
6: Auf alle Fälle. Also sehr viel Spektakel und sehr viel Glitzer diesmal mit dem Cosmo auf alle Fälle.
7: Die Popcorn würzt sie am Samstag in den verschiedenen Geschmacksrichtungen der teilnehmenden Länder, oder wie?
6: Naja, der weiß am besten, sie ist natürlich, dass wir gewinnen, aber wir werden eine salzige Popcorn servieren, so wie es gehört.
7: Und das Praktische ist, das Mozart Kino ist gleichzeitig auch das Mozart Hotel. Übertragung geht bis 1 in der Früh. Also wer im Kino einschläft, kann dann theoretisch gleich weiterschlafen, oder?
6: Richtig, übernächtigen, falls es wirklich zu lange dauert und wir einen Cosmo bis in die Morgenstunden feiern.
7: Und wenn es dann vorbei ist, dann kommt diese schöne Melodie. 1, 2, 3. Fast sehr schön.
0: Bravo, ja. Der Erste, der sich nicht geweigert hat, beim Andi mitzusingen.
4: Ja,
0: bravo,
4: aber das ist ESC-Finale in einem Kino, boah, schon cool. Aber hautnah mit dabei zu sein, natürlich auch sehr, sehr cool. 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Am Freitag haben wir nämlich noch Tickets für euch.
0: Hey, dabei sein beim Heimfinale, das ist schon großes Kino.

0: Mit eurer Musik in eurem Hitradio geht's rein in den 13. Mai. Es ist was für den Mittwoch geworden. Und jetzt was für Fans von anständiger Rockmusik. Kings of Leon gleich mit Sex on Fire.
1: Ja, und von der einen Rockband zur nächsten. Eine Doku über Iron Maiden kommt morgen ins Kino. Einer der größten Heavy-Metal-Bands aller Zeiten. Und da geht es einfach um die 50 Jahre Bandgeschichte. Alle Infos haben wir wie immer auf unserer Ö3-Homepage, aber das wird ganz, ganz großes Kino, würde ich mal sagen.
0: Absolut. Iron Maiden ja auch noch zu Gast beim Nova Rock in Nickelsdorf. 7.43 Uhr jetzt. Schönen guten Morgen.

0: Minuten vor acht. Schönen guten Morgen. Ihr hört den Ö3-Wecker. Sisi und Martin, ihr seid schon brav unterwegs auf der Straße mit dem Schinken-Käse-Kornspitz und dem Coffee-to-go-Häuferl.
1: Mit wach mit dem Ö3-Wecker am Mittwoch, Sisi. Vom Zillertal geht's wohin?
2: Also wir fahren jetzt mit unserem Wohnwagen nach Bundland, Bodersdorf am See. Und wir hoffen ganz fest auf ein Wetterwunder, dass wir können im Neusiedler See schwimmen gehen.
1: Oh, das sind sehr ambitionierte Pläne, die kamen, rollt gerade ein bisschen mit den Augen.
2: Okay, wegen Regen, oder?
0: Ja, und die Wassertemperatur im See mit um die 15 Grad, das ist ungefähr dieselbe wie die Lufttemperatur am langen Wochenende.
1: Mhm. Ah ja, so ja. Kalt. Kenne ich aus. Es ist ja aber vielleicht auch was für Sonnenbankerl und für die Sonnenterrasse.
2: Wir hoffen, wir können am Strand ein Gläschen Prosecco und Aperol trinken. Das macht fein Hand.
1: Ja, aber als Tirolerin 5 Grad mehr oder weniger macht normalerweise nichts, oder?
2: Nein, normal nicht. Wir schauen da drüber.
1: Carmen ist genehmigt.
0: Ja, machen wir das Beste draus, oder? Aperol kann man auch unter dem Regenschirm trinken.
1: Regenschirm. Hey, an alle, die sich freigenommen haben, ein schönes, verlängertes Wochenende jetzt schon mal.
2: Mittwoch.
3: An diesem Mittwoch.
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5: Mittwoch.
6: Und zwar.

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13: Hier ist der Ö3-Wecker am Mittwoch. Schönen guten Morgen. Und wir haben natürlich die beste Musik für euch am Start. Tom Petty und Robbie Williams mit dabei.
14: Stark. Davor jetzt Sandra Aigner. Es ist 8 Uhr.
15: Schönen guten Morgen.
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15: Bis zum Sommer will die Regierung einen Gesetzesentwurf für das Social-Media-Verbot bis 14 Jahre vorlegen. Die Umsetzung ist bisher nicht geklärt. Dazu findet heute im Bundeskanzleramt ein runder Tisch statt mit den großen Playern. Wer kommt denn da, Ö3-Reporterin Viktoria Waldegger?
16: Das ist fast ein kleiner Tech-Gipfel heute im Bundeskanzleramt. Da werden Vertreter von TikTok, Meta, aber auch von Snapchat, Google und anderen Plattformen erwartet. Sie sollen ihre Sicht auf das geplante Social-Media-Verbot darlegen. Begeistert werden sie nicht sein. Ein Verbot widerspricht natürlich ihren Geschäftsinteressen. TikTok und Co. verweisen immer wieder darauf, dass sie schon viel für den Kinderschutz auf ihren Kanälen machen würden. Aber der österreichischen Regierung reicht das nicht. Kinder müssten auf Social Media stärker geschützt werden, eben auch mit einer Altersgrenze.
15: Und was erhofft sich die Regierung vom Gespräch mit den Tech-Giganten, Viktoria? Will sie die Plattformen vom Verbot überzeugen?
16: Überzeugen will Gastgeber und Staatssekretär Alexander Pröll von der ÖVP die Plattformen nicht. Die Regierung werde die gesetzlichen Vorgaben machen, aber er wolle eben die Ideen der Plattformen dazu hören. Denn bisher ist nicht klar, wie Österreich das Social-Media-Verbot bis 14 Jahre umsetzen will. Ein erstes Gespräch mit Expertinnen und Experten dazu hat es schon gegeben. Jetzt sind eben die Plattformen selbst an der Reihe und all das soll dann in einen Gesetzesentwurf fließen. Den will die Regierung bis Ende Juni, also in 7 Wochen, vorlegen.
15: Mit einem Zugticket durch Europa fahren, das soll nach Wunsch der EU-Kommission bald möglich sein. Sie wird heute Gesetzesvorschläge dazu vorlegen. Denn wer jetzt etwa die ÖBB-App öffnet, kann zwar Tickets nach Italien kaufen, aber keines von Wien beispielsweise nach Paris. Ö3-EU-Korrespondentin Verena Sophie Meyer berichtet.
17: Es ist leichter, einen Flug durch Europa zu buchen als eine Zugfahrt. Für viele Strecken müssen mehrere Buchungssysteme kombiniert werden, beklagt die EU-Abgeordnete Lena Schilling von den Grünen.
18: Um länderübergreifend Zugtickets zu buchen, braucht man manchmal 3 Apps, 5 Tabs und ein Stoßgebet vorm Schlafengehen, weil es wahnsinnig kompliziert ist.
17: Das soll sich jetzt ändern. In Zukunft sollen Bahnreisende ein Ticket für ihre Reise quer durch Europa buchen können. Das unterstützt auch die ÖVP-Abgeordnete Sophia Kircher, die im Transportausschuss des EU-Parlament sitzt.
18: Bahnunternehmen sollen alle Zugverbindungen allen Plattformen möglich machen, damit jede Kundin und Kunde die beste Verbindung zum besten Preis einfach finden kann.
17: Teil des Pakets sollen auch bessere Rechte für Passagiere sein, wenn sie Anschlusszüge wegen Verspätungen verpassen.
15: Der Iran verfügt US-Medienberichten zufolge immer noch über den Großteil seiner Bestände an mobilen Abschussrampen und Raketen. Und zwar zu jeweils 70%, berichtet die New York Times unter Berufung auf US-Geheimdienste. Demnach habe der Iran auch wieder Zugang zum Großteil seiner unterirdischen Raketenlager. Hochdosierte Vitaminspritzen können der Gesundheit schaden. Auch die Deutsche Bundesbehörde für Arzneimittel warnt jetzt vor sogenannten Longevity-Infusionen, die unter anderem mit einem stärkeren Immunsystem werben. Ö3-Reporter Daniel Theissl.
19: Kreislaufprobleme, allergische Reaktionen, Störungen des Elektrolythaushalts oder sogar Luftblasen in der Blutbahn. Dieser Risiken sollte man sich bewusst sein, bevor man sich für einen hochdosierten Vitamin- und Mineralstoffcocktail entscheidet. Die Infusionslösungen sind nicht als Arzneimittel zugelassen. Wirkung und Qualität werden somit auch nicht behördlich überprüft. Longevity-Infusionen und Drips-Bars werden auch in Österreich angeboten. Vitamine und Mineralstoffe werden hier direkt in die Vene gespritzt. Aussehen, Leistungsfähigkeit und Wohlbefinden sollen dadurch verbessert werden.
15: Und im ersten Halbfinale des Eurovision Song Contest in Wien sind die Favoriten Finnland und Griechenland weitergekommen. Außerdem sind Belgien, Kroatien, Litauen, Moldawien, Polen, Serbien und Schweden ins Finale am Samstag eingezogen und Israel. Beim Auftritt von Noam Bettam hat im Publikum eine Person lautstark Kritik geäußert. Sie ist nach mehrmaliger Aufforderung aufzuhören aus der Stadthalle gebracht worden, ebenso wie 3 weitere Personen wegen störenden Verhaltens. Die restlichen der rund 10.000 Live-Zuschauerinnen und Zuschauer haben alle teilnehmenden Acts begeistert gefeiert. Und jetzt zu Carmen Schüssling.
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13: Also Servatius, der Eisheilige, lässt uns heute früh ordentlich zittern. In den Landeshauptstädten hat es aktuell um die 6 Grad, in Aspang und in Weitensfeld ist es vor kurzem sogar noch frostig gewesen. Und so kalt wie heute früh hatten wir es jetzt seit Ende April nicht mehr. Dafür scheint die Sonne im Osten aktuell vom blauen Himmel. Auch die Plakate und die Banner am Rathausplatz in Wien hier, die glänzen in der Sonne.
14: Glitzern, gell?
13: Ja, die glitzern und glänzen. Und die Wolken im Westen, die werden auch schon dünner. Es setzt sich auch hier die Sonne durch. Und weil die im Mai schon richtig viel Kraft hat, hat es dann am Nachmittag auch 12 bis knapp 20 Grad. Bleibt heute tagsüber auch trocken. Am Abend ziehen dann im Westen aber Schauer auf. Und den Rest der Woche geht es ziemlich unbeständig.

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1: Niederösterreich, A21 Richtung Vösendorf bei Brunn ist im Baustellenbereich ein Kanaldeckel gebrochen. Der muss repariert werden. Die rechte Fahrspur, die ist blockiert. 15 Minuten hier der Zeitverlust. Und ebenfalls 15 Minuten ein Plus in der Steiermark, A2 Richtung Klagenfurt, kurz nach Gleisdorf West. Im Baustellenbereich ist nach einem Unfall die rechte Fahrspur blockiert. Gute und sichere Fahrt.
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5: Guten Morgen, gute Fahrt.
1: Morgen.
4: Guten Morgen, Österreich.
5: Eure Musik, euer Hitradio, jetzt All My Life. Und der Interpret heißt...
1: Robbie. Wahnsinn einfach, oder?
5: Absolut.

0: Hello, good morning. My name is Jamie. I'm 35. I'm an airline pilot from London. And here I am for my fourth Eurovision this year in Vienna. I'm here this morning with my friend David. We met 2 years ago in Malmö in Sweden. And yeah, now here I am with you two.
1: Yes. Yeah. Welcome. Guten Morgen.
0: Guten Morgen. Schönen guten Morgen.
1: Du bist Pilot, Jamie. Wie cool.
0: Echt? Ja, ja. Also jeden Tag etwas anders, ein bisschen ja, unterschiedlich. Und ja, ich bin dann immer so überall in Europa unterwegs.
2: Jetzt bist du ja extra nach Wien angereist für den ESC.
0: Ja, ja, genau. Ich bin zum vierten Mal beim ESC. 2023 in Liverpool, dann nachher in Malmö, in Schweden und dann auch in Basel, in der Schweiz, letztes Jahr.
2: Und was die ESC-Fans besonders gut können, ist feiern.
0: Ja,
2: und
0: ja.
2: Für das Feiern wäre es natürlich auch ganz nett, vielleicht mal einen 100-Euro-Schein sich dazu zu verdienen.
0: Das wäre nicht schlecht,
2: Jamie,
0: ja, genau.
2: Das kannst du jetzt.
0: Wir spielen wir mal, ja.
2: Wer gegen wen? Und jetzt die große Frage, gegen wen möchtest du heute antreten?
0: Gegen dich, Philipp.
1: Jawohl, let's do it.
0: Okay.
1: Cool.
2: Das heißt, der Philipp tritt gleich gegen Jamie aus London an. Ich übernehme die Spielleitung und wir spielen gleich nach diesem Song.

0: aus dem Eurovision Village am Wiener Rathausplatz.
1: Die ESC-Woche ist im vollen Gang und ich freue mich riesig, dass heute Jamie aus London gegen den Philipp bei Wer gegen wen antritt.
2: Jamie, we're good to go.
3: Yes, we are good to go.
1: Frage Nummer 1 aus der Kategorie Kunst und Kultur.
2: Na, bravo.
1: 1988 gewinnt Celine Dion für die Schweiz den Song Contest. 10 Jahre später gewinnt sie mit My Heart Will Go On den Oscar für den besten Filmsong von welchem...
3: Von Jamie.
1: Ah, Philipp. Der Philipp war ein bisschen schneller.
3: Ja, ja.
2: Hast du den Film gesehen?
3: Ja, natürlich.
2: Ich habe ihn nie bis zum Ende gesehen.
3: Echt?
1: Schrecklich, oder?
2: Ich habe mehrmals begonnen, aber ich habe mal gedacht, boah, dieses Ding... Titanic hoffentlich, es wär's.
3: Ja.
1: Titanic ist die richtige Antwort.
2: Und würdest du sagen, muss ich fertig schauen? Ja, schau genau
3: ich,
2: das.
3: Also, ja. Ich weine immer.
2: Really?
3: Des Films, ja, ja. Besonders wegen dem Lied.
1: Ja, ja, und dieses Floß, also dieses Holzstück, das könnte auch, also die hätten doch beide Platz drauf.
3: Ja, es gab,
1: oder?
3: Es gab bestimmt Platz.
1: Ja. 1:0 für den Philipp. Jamie, keine Sorge, du kannst das Ruder noch umreißen. Frage Nummer 2 aus der Kategorie Sport. Welches österreichische Nachbarland ist zwar beim ESC dabei, aber heuer nicht...
2: Philipp.
1: Okay, du hast keine Ahnung, wie die Frage weitergeht, aber bitte.
3: Ich bin kein Sportfan.
2: I'm sorry, Jamie, but I'll try. Ich glaube, die Frage, wer weitergegangen mit, ist nicht bei der Fußball-Weltmeisterschaft dabei. Da spekuliere ich jetzt einfach. Und die Antwort, das kränkt unseren Sieg immer besonders, ist Italien.
1: Welches österreichische Nachbarland ist zwar beim ESC dabei, aber heuer nicht bei der Fußball-WM? Und das ist natürlich Italien. Und somit hat der Philipp gewonnen. Das war aber wirklich sehr stark von dir, Philipp.
2: Jetzt habe ich Blutdruck bekommen.
1: Jamie, vielen lieben Dank, dass du bei uns warst.
3: Kein Problem.
2: Jamie,
3: danke für die Einladung. Ja, kein Problem. Kein Problem.
2: Ich habe wirklich versucht, heute schnell zu sein, weil ich gewusst habe, du bist Pilot und bei Geografie bist du viel besser als
3: ja,
2: ich. Also, deshalb habe ich mir gedacht,
3: ja,
2: ich muss jetzt...
3: Aber Sport ist kein Vorteil. Kein Sportfan.
1: Kurz zum Abschluss, du bist am Samstag bei der großen Show mit dabei. Auf was freust du dich am meisten?
3: Das Ergebnis. Ich will wissen, wohin wir nächstes Jahr fahren.
1: Was glaubst du?
3: Ich hoffe vielleicht Finnland.
1: Okay.
2: Have a nice Eurovision
3: Week. Dankeschön.
2: Danke
3: dir. Danke für die Einladung.
2: Danke.
1: Wir sagen danke.

Mit eurer Musik der Sonne entgegen Mittwochsmotivation jetzt aus den 80ern. Tom Petty gibt niemals auf. I won't back down. 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
5: Wir sind in Niederösterreich, A21 Richtung Füsendorf. Im Baustellenbereich zwischen Gieshübel und Brunn muss ein Kanaldeckel repariert werden. Die rechte Fahrspur ist blockiert, plus 15 Minuten. Dafür ist in der Steiermark im Baustellenbereich die Unfallstelle geräumt. Es gibt keine Behinderungen mehr, und zwar auf der A2 Richtung Klagenfurt, kurz nach Gleisdorf West. Und Wien, plus 15 Minuten länger dauert es im Frühverkehr auf der Tangente Richtung Graz zwischen Herstetten und dem Knoten Prater. Sandra Aigner.
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7: Zölle, der Iran-Krieg und der Konflikt um Taiwan sind die heiklen Themen bei der China-Reise von US-Präsident Donald Trump. Das Weiße Haus erwartet sich aber auch eine Reihe von Wirtschaftsabkommen mit China. Trump wird von rund 15 Firmenbossen begleitet. Ein Last-Minute-Ticket für die Air Force One hat noch der Chef des Chip-Konzerns Nvidia bekommen. Er will leistungsfähige Chips für künstliche Intelligenz nach China verkaufen. Die erste Sitzung der frisch angelobten ungarischen Regierung heute findet nicht in der Hauptstadt Budapest, sondern an einem symbolträchtigen Ort statt, der rund 2000 Einwohner zählenden Ortschaft Opustosa. Sie gilt als Wiege der ungarischen Staatlichkeit. Und das Rote Kreuz testet jetzt erstmals in Österreich ein elektrisch angetriebenes Notarzteinsatzfahrzeug. Die Pilotphase in der Bezirksstelle Lienz soll vorerst 2 Monate dauern. Im Fokus stehen dabei die Reichweite und Alltagstauglichkeit im Rettungsdienst. Und jetzt zum Wetter mit Carmen Schüssling.
8: Ja, guten Morgen am sonnigsten Tag der Woche. Die Sonne hat es schon übers Dach vom Burgtheater geschafft, scheint jetzt zu uns rein ins Glasstudio am Rathausplatz auf meinen Rücken, der Anna direkt ins Gesicht, dem Philipp so ein bisschen auf dem Bildschirm, und die erwärmt auf jeden Fall die Luft. Vor 2 Stunden ist es nämlich noch zapfig kalt gewesen. Inzwischen messen wir 11 Grad in der Stadt Wien, immerhin plus 2 Grad sind es jetzt auch in Rauris oder St. André im Lavantal, und die Wolken im Westen, die bekommen auch schon immer größere Lücken. Die Sonnenbrille brauchen wir heute überall, und zwar ein paar Stunden lang. Die Temperaturen legen zu auf 12 bis knapp 20 Grad. Im Westen müssen wir dann am Abend wieder mit Schauern rechnen, und das lange Wochenende, das wird auch ziemlich durchwachsen und eher kühl.
4: Du hast eine super Entwicklung durchgemacht heute, Carmen. Also vom kältesten Morgen der Woche bis zum sonnigsten Tag. Ja, ja, bravo, sie macht Fortschritte. Gratuliere.
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0: der Ö3-Wecker am Mittwoch. Guten Morgen. Ich glaube, es sind Aktionen wie diese, wo das Wort Blitzkneißer entstanden ist. Mm. Also wenn wer ein bisschen länger braucht, um es zu checken.
1: Ja, aber man muss schon sagen, wenn eben ein Tom Walek, Ö3-Mikromann, vor dir steht mit dem Mikro, dann kann man halt einfach auch schnell ein Blitzkneißer werden.
2: Guten Morgen Österreich. So präsent wie in den letzten Tagen waren die Gewitter schon lang nicht mehr. Deswegen frage ich heute nach, was hört man eigentlich zuerst? Blitz oder Donner?
3: Blitz.
2: Blitz, oder?
3: Ja.
2: Okay, woher weißt du es?
3: Keine Ahnung, irgendwie logisch, oder? Donner ist ein bisschen stärker oder ist die Verbindung von mehreren Blitzen zusammen.
2: Wie macht denn der Blitz?
4: Blitzend, oder?
5: Eigentlich hört man schon, weil wenn der Blitz die Schallmauer durchbricht, das hört man dann. Ne? Das ist ja dann der Donner.
2: Ja, wie hört sich denn der Blitz an?
6: Zisch,
2: genau. Zisch. Wie macht der Blitz? Und dann? Großes Gewitter gewesen jetzt wieder mal seit langem. Was hört man zuerst, Blitz oder Donner?
7: Kommt drauf an, wie weit ein Fächer ist, das aber Blitz.
2: Licht?
7: Licht ist schneller. Licht ist schneller Schall.
2: Das heißt, das hört man zuerst?
7: Ja.
2: Und dann? Hängt es von was ab?
7: Was? Ach Gott, man hört's. Donner. Was? Danke, ja.
2: Also wie macht der Blitz?
6: Schabum.
2: Schabum.
6: Ah nein, der Blitz macht gar nichts.
0: Carmen, hast du das im Metrologiestudium auch so gelernt?
1: Oh,
0: der Blitz macht wie?
1: Es tut mir in der Seele weh. Der
0: ja, aber
1: Blitz.
0: Wie macht er jetzt? Tschabum stimmt schon, oder?
1: Macht gar nichts. Oder
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0: Nach dem ersten ESC-Halbfinale ist vor dem Feiertag. Guten Morgen, schönen Vormittag. Die ersten 10 sind qualifiziert.
1: Und was ich persönlich richtig, richtig cool finde, es sind so viele starke Dance-Party-Abtempo-Nummer mit dabei. Die haben natürlich auch alle geschafft. Unter anderem Schweden, Moldau, bin ich ein großer Fan. Griechenland, gewöhnungsbedürftig, aber verstehe ich.
0: Das Outfit ist geil. Diese Fuchshaube ist super.
1: Voll rein ins Ohr.
0: Das haut ordentlich rein. Favorit Finnland auch dabei, sowieso. Boy George, Superstar mit San Marino leider raus.
1: Cindy Podlucki aus dem Ö3-Wecker-Team war für euch beim Public Viewing im Eurovision Village unterwegs.
2: Was war denn deine favorite Performance heute? Was hat dir am besten gefallen?
3: Aus gesamter Sicht, da fand ich Moldau sehr gut. Das ist schon gleich mega abgegangen. Die Performance war gigantisch. Das Publikum hier beim Public Viewing, aber auch in der Halle, wo ich schon vor Ort war, hat wirklich äußerst diese Performance geliebt. Und dann natürlich muss ich aber auch sagen, wir sind ja jetzt leider, wir Deutschen, nicht die Besten, was es im Song Contest angeht. Ja? Also ich habe mich immer geschämt. Oh mein Gott, die Leute denken alle, wir können gar nichts. Aber ich sage euch, wir haben es geschafft, eine einigermaßen gute Performance diesmal zu machen. Und mir kamen fast die Tränen. Also um die Frage kurz zu beantworten, insgesamt Moldau, aber auch Deutschland.
1: Ja, come on, Deutschland. Ich finde den Song richtig stark. Sarah Engels mit Fire. Erinnert mich so ein bisschen an J-Lo. Und hey, 2010 hat die Lina Meyer-Landrut gewonnen. 1982 die Nicole mit dem Lied Ein bisschen Frieden. Also zwei Siege.
0: Ja, netter Versuch. Total lieb, wie du unsere Nachbarn verteidigst. Das ist blau. Super, Anna. 9:09. Guten Morgen, schönen Vormittag am Mittwoch. Und übrigens, Ö3-Gemeinde, Tickets fürs ESC-Finale noch bei uns im Wecker am Freitag.
1: Jawohl.

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17: Hier ist Ö3. Alle Farben ist gleich mit dabei und auch Nelly Furtado. Wir spielen eine halbe Stunde durch. Beste Ö3-Musik natürlich. Jetzt aber mal zu Sandra Aigner. Es ist 9 Uhr.
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19: Rund 26.000 Patientinnen und Patienten sind vergangenes Jahr gegen oder ohne ihren Willen in einer psychiatrischen Station untergebracht worden, darunter auch Kinder und Jugendliche. Ihre Situation beschreibt der Schutzverein Vertretungsnetz als alarmierend. Ö3-Reporterin Veronika Mauler, warum landen Jugendliche denn überhaupt zwangsweise in der Psychiatrie?
20: Oft geht es da um selbstverletzendes Verhalten, um Suizidversuche, um Ess- oder Angststörungen. In 3/4 der Fälle sind die Betroffenen Mädchen, meistens sind sie 14 Jahre alt oder älter. Das Vertretungsnetz kritisiert, dass sie oft viel zu lange auf kassenfinanzierte Plätze bei Psychologen und Psychotherapeuten warten und sich dann die Situation so verschlimmert.
19: Die psychische Gesundheit von Jugendlichen hat sich seit Corona deutlich verschlechtert. Ist das auch bei den zwangsweisen Unterbringungen zu sehen?
20: Ja, ist es. Und zwar lässt sich das an den Tagen ablesen, an denen die Minderjährigen ohne ihren Willen in der Psychiatrie untergebracht worden sind. Diese Zahl ist im Vergleich zu vor Corona um 36% gestiegen. Bemerkenswert ist da auch, dass die jungen Patientinnen im Schnitt immer kürzer bleiben, oft nur 1 bis 2 Tage. Die Erklärung beim Vertretungsnetz ist, dass da eben schon andere dringend auf ein Bett warten, es also eine große Versorgungslücke gibt.
19: In der deutschen Autoindustrie gibt es einen massiven Stellenabbau und der könnte sogar noch größer ausfallen als ursprünglich vorhergesagt, berichtet für Ö3 Christoph Danninger.
21: Der Verband der Automobilindustrie Deutschland geht davon aus, dass in den Jahren 2019 bis 2035 eine 250.000 Arbeitsplätze wegfallen werden. Das sind um 35.000 mehr als bisher angenommen. Betroffen seien vor allem die Zulieferbetriebe. Branchenvertreter sehen mehrere Ursachen. Unter anderem zeige sich eine anhaltende Standortkrise in Deutschland. Die Industriebetriebe klagen über hohe Steuern und Lohnkosten, teure Energie sowie zu viel Bürokratie. Dazu kommt noch die Konkurrenz aus Asien. Bei vielen deutschen Autoherstellern gibt es bereits seit Jahren massive Sparprogramme. Erst vor ein paar Tagen hat Porsche angekündigt, 3 Tochterunternehmen zu schließen und hunderte Stellen abzubauen. Mercedes hat Anfang der Woche mitgeteilt, dass zahlreiche Autohäuser in deutschen Städten verkauft werden.
19: Jetzt tut sich in Österreich etwas in Sachen neues Epidemiegesetz. Denn auch Jahre nach Corona gibt es das nicht, der 3-Reporter Peter Daser.
1: Österreichs Epidemiegesetz stammt im Kern aus dem Jahr 1913. Der Reformbedarf war schon vor der Corona-Pandemie bekannt und wurde 2022 auch vom Rechnungshof eingemahnt. Nun heißt es aus dem Gesundheitsministerium, dass ein neues Epidemiegesetz geplant sei, noch in dieser Legislaturperiode. Die aktuellen Hantavirus-Ausbrüche würden zeigen, wie dringend notwendig ein zeitgemäßes Epidemierecht sei. Allerdings seien Bund, Länder und Gemeinden betroffen, ebenso mehrere Rechtsgebiete, daher gebe es hohen Abstimmungsbedarf. Auf die unmittelbare Frage des Hantavirus hat das Gesundheitsministerium schon am Wochenende reagiert. Die bereits bestehende Meldepflicht für Erkrankungen wurde erweitert. Seit 9. Mai sind auch begründete Verdachtsfälle meldepflichtig.
19: Und das Fundamt in St. Pölten startet mit Nachhaltigkeitsgedanken eine Überraschungsbox. Fundsachen, die innerhalb der gesetzlichen Frist nicht abgeholt werden, kann man jetzt in Boxen in 3 Größen für 20 bis 100 Euro kaufen. Mögliche Inhalte sind Kleidung, Modeschmuck, Instrumente oder sogar Tickets für Fahrräder. Und jetzt zu Carmen Schüssling.
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17: Für die Sonnenanbeter heißt es den heutigen Mittwoch ausnützen. Es wird nämlich der sonnigste Tag diese Woche und auch der trockenste Tag. Vor ein paar Stunden hat man auch noch ordentlich gefroren bei der ersten Gassi-Runde mit dem Hund. Inzwischen gibt es aber schon zweistellige Temperaturen in Krems oder in Podersdorf. Und mit der Maisonne werden es heute 12 bis knapp 20 Grad am Nachmittag. Ein paar Wolkenfelder mischen schon mit, die bringen aber erst am Abend dann wieder Schauer im Westen. Und der Feiertag morgen, naja, der wird ziemlich unbeständig, immer nasser und auch wieder eine Spur kühler als heute.
2: Ja, das Frieren beim Gassigehen heute hat tatsächlich stattgefunden. 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Kerstin, wir sind in Wien. Da dauert es eine Viertelstunde länger noch auf der Tangente Richtung Graz zwischen der Stetten und dem Knoten Prater. Und ein bisschen Stau gibt es auch in Kärnten auf der A2 Richtung Italien zwischen Grafenstein und Klagenfurt Ost. Da gibt es einen Unfall, die stehen aber schon im abgesicherten Baustellenbereich. Also das wird sich jetzt hoffentlich schnell wieder bessern. Gute Fahrt!
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8: 9.31 Uhr ist hier der schnellste Verkehrsservice Österreichs. Kerstin, 20 Minuten länger dauert's in Tirol.
10: Ja, dieser Baustellenbereich bei der Lueckbrücke auf der A13 Richtung Bozen zwischen Matra und Neuss-Nösslach. Da habt ihr die 20 Minuten plus. Sonst läuft's gut. Gute Fahrt.
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Heute ist der schönste Tag der Woche, aber was soll ich sagen, morgen ausschlafen geht bei jedem Wetter. Das ist euer Mittwochvormittag hier für drei. Und von Bon Jovi geht's jetzt zu neuen von Harry Styles. Schön wie Feiertag. Beste Träummusik halt.

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17: Hier ist Ö3 bei der Arbeit. Taylor Swift ist gleich mit dabei und auch Keen, nix als beste Ö3-Musik für euren Mittwochvormittag. Und das ist Sandra Aigner. Es ist 10 Uhr.
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19: Die EU-Kommission will dafür sorgen, dass Reisende mit einem Ticket quer durch Europa fahren können. Heute stellt sie ihre Pläne dazu vor. Zentraler Punkt, sie will Bahnunternehmen europaweit verpflichten, auch Tickets für die Züge in anderen Ländern und von der Konkurrenz zu verkaufen. Die Trockenheit und damit verbunden weniger Wasser hat den Verbundgewinn einbrechen lassen. Der Gewinn des teilstaatlichen Stromkonzerns ist von Jänner bis März um ein Drittel auf 270 Millionen Euro abgesackt. Wer sich wie so viele rund um die Fußball-WM einen neuen Fernseher kauft, sollte den alten gleich entsorgen. Dazu ruft der Verband österreichischer Entsorgungsbetriebe auf, hört Reporter Martin Krachler.
5: Und zwar einerseits, weil in einigen Fernsehern noch Substanzen stecken können, die gefährlich sein können, wie Blei oder Quecksilber. Und andererseits, weil Fernseher wie Smartphones viele wertvolle Rohstoffe enthalten, die momentan dringend gebraucht werden, wie der Verband sagt. Zum Beispiel kann Eisen, Kupfer und Gold aus alten Fernsehern wiederverwertet oder recycelt werden. Übrigens, Sie können alte Geräte nicht nur im Abfallzentrum abgeben, sondern auch beim Händler direkt. Die sind in Österreich verpflichtet, Altgeräte zurückzunehmen.
19: Und wegen eines Autoeinbruchs, bei dem unveröffentlichte Musik von Superstar Beyoncé abhanden gekommen ist, ist ein Mann im US-Bundesstaat Georgia jetzt zu 5 Jahren teilbedingter Haft verurteilt worden. US-Medien zufolge hatte er im Juli ein Mietauto von Beyoncés Choreograf geknackt. In gestohlenen Koffern waren eben Datenträger mit Musik. Und jetzt zu Carmen Schüssling.
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20: Die Sonne scheint, auch die Wolken in Oberösterreich und im Salzburger Land lockern auf und die Maisonne, die knallt wirklich schon ordentlich runter. Also hier im Glashaus am Rathausplatz gibt es inzwischen Sauna-Vibes. Und auch draußen sind es schon 14 Grad in Berndorf. Es werden noch bis zu knapp 20 Grad heute Nachmittag. Im Westen ziehen dann allmählich wieder größere Quellwolken auf, aber Schauer gibt es heute erst nach dem Sonnenuntergang, also in der kommenden Nacht. Und das lange Wochenende, das fällt teilweise ins Wasser. Vor allem der Feiertag morgen und dann auch der Brückentag, also der Freitag, die werden ziemlich unbeständig. Am Sonntag kommt dann zumindest streckenweise wieder die Sonne raus.
21: Hier ist der Ö3-Verkehrsservice. Kerstin, so mögen wir das.
22: So mögen wir das. Es ist nichts los. Es soll so bleiben. Gute Fahrt.
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20: Wir haben gleich The Time of Our Lives.
21: Oder so ähnlich.
20: Yes. Gleich auf Ö3 nach Taylor Swift vor eurem Mittwochvormittag. Schön, dass ihr dabei seid. 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

seid ihr gestern vielleicht auch ein bisschen später ins Bett, eventuell um das ESC-Halbfinale bis zum Schluss zu schauen. Und braucht ihr vielleicht deshalb einen kleinen Energiekick? Kommt gerne gleich hier auf Ö3 von Jennifer Lopez und David Guetta. Und ich würde sagen, die Volkshilfe pusht auch sehr gut. Dazu noch ein kleiner Espresso und der Mittwochvormittag läuft.

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4: 10.30 Uhr ist hier der schnellste Verkehrsservice Österreichs. Kerstin, wir sind in Oberösterreich.
7: Ach, ich sehe gerade, die Sperre geht auf. Tunnel Otzdorf ist wieder frei auf der A9 Richtung Linz zwischen Klaus und Inzersdorf. Der Tunnel, der war eine Viertelstunde circa gesperrt. Da ist ein Auto mit Panne drinnen gestanden, ist jetzt wieder weg. Ihr könnt wieder ungehindert durch den Tunnel fahren, sonst läuft's auch gut. Gute Fahrt.
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0: Eiswickeltag oder Fenstertag, auf alle Fälle diesen Freitag. Also für alle, die frei haben übermorgen, geht's heute ins super lange Wochenende oder wie die Sportis singen.
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0: Gleich hier bei uns, aber jetzt ist mal Samba dran. Genau die Songs hier auf Ö3, die ihr euch von uns wünscht.

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8: Hier ist Ö3. Lady Gaga ist gleich mit dabei. Und Alex Warren, beste Ö3 Musik halt. Wir spielen eine halbe Stunde durch. Jetzt aber mal zu Rainer Honz. Es ist 11 Uhr.
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10: Kurzes Update zum Brand vor der Mathematura im Gymnasium Hallein. Die Polizei sucht jetzt nach einem Einzeltäter, berichtet in Salzburg Ö3-Reporter Peter Obermüller.
11: Aus der total zerstörten Schulbibliothek im Erdgeschoss dringt immer noch Geruch von verbranntem Papier und verschmortem Kunststoff. Die Spurensicherung des Landeskriminalamtes hat zahlreiche Spuren gesichert. Der Täter, die Täterin, könnte auch aus dem Schulbereich stammen. Möglicherweise sollte die Matura verhindert werden. Nach der schriftlichen Mathematikmatura wurden Schülerinnen und Schüler von der Polizei befragt. Heute gibt es im Gymnasium Hallein wieder Homeschooling. Freitag ist schulautonomer Tag, da ist das Schulgebäude leer. Ob am Montag wieder im Normalbetrieb unterrichtet wird, das wird von der Bildungsdirektion und der Schulleitung erst entschieden.
10: TikTok, Snapchat und Instagram sitzen heute im Bundeskanzleramt. Vertreter der Plattformen sind am Nachmittag zu einem runden Tisch mit der Regierung zum geplanten Social-Media-Verbot bis 14 Jahre eingeladen. Bis Sommer will die Dreierkoalition ja ein Gesetz vorlegen. Der zuständige Staatssekretär Alexander Pröll von der ÖVP sagt dazu:
12: Da tauschen wir uns natürlich mit allen relevanten Stakeholdern aus. Ich bin immer ein Fan davon, auch unter Einbindung dieser Plattformen auch den Gesetzestext zu überlegen. Vielleicht gibt es da dort auch Vorschläge, wie das im Idealfall leicht umzusetzen ist.
10: Die Plattformen da besonders viele Vorschläge bringen, ist fraglich. Ein Verbot geht ja klar gegen ihre Interessen. Die mit dem Hunter-Virus infizierte Schiffspassagierin aus Frankreich musste auf die Intensivstation eines Pariser Spitals verlegt werden. Ihr Zustand ist kritisch. Die Lunge sei von dem Virus angegriffen, heißt es. Die Frau ist eine von 5 französischen Gästen des Kreuzfahrtschiffes Hondius. Die anderen 4 sind bisher negativ getestet worden, sind aber mit ihren Kontaktpersonen im Spital in Quarantäne. Und der Urlaubsort Punta Marina an der Adria kämpft mit einer Pfaueninvasion. Rund 120 freilebende Pfauen haben sich dort angesiedelt. Sie besetzen Straßen und Kreisverkehre, sitzen in Vorgärten und auf Dächern und verteidigen oft recht aggressiv ihr Revier. Touristen finden das recht Instagrammable. Bewohner weniger, sie klagen über Vogeldreck, Schäden an Autos und Häusern und Lärm, besonders in der Paarungszeit. Da klingen sie nämlich so. Woher die Tiere kommen, ist unklar. Sie könnten aus privaten Haltungen entlaufen oder ausgesetzt worden sein. Jetzt zu Katrin Ladstätter.
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8: Ja, einiges an Sonne geht sich da heute aus und mit der Sonne steigen die Temperaturen auch fleißig. Schon jetzt ist es in vielen Regionen wärmer als noch gestern und immerhin 12 bis 20 Grad werden es am Nachmittag. Der große Unterschied zwischen heute und dem langen Wochenende, es bleibt heute bis zum Abend größtenteils trocken. Die nächsten Tage werden ziemlich nass. Morgen am Feiertag sind schon von der Früh weg kräftige Regenschauer unterwegs. Am Nachmittag kommen vor allem im Süden und Osten Gewitter dazu.
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8: Ö3 ist hier der schnellste Verkehrsservice Österreichs. Bisschen länger, Kerstin, dauert es in Wien.
13: Auf der Tangente Richtung Gänserndorf zwischen dem Knoten Kaisermühlen und dem Stadtlauertunnel gibt es noch Verzögerungen vor einer berühmten
8: Du hast noch immer den V im Ohr, gell?
13: Es ist wie besser auf der Tangente Richtung Gänserndorf. Und in der Steiermark in Graz, in der Meran und der Blüdemanngasse stadtauswärts, da gibt es 20 Minuten mehr Fahrzeit vor einer Baustelle aus ist.
8: Das war's. Sehr gut. Also, kommt gut und vor allem sicher ans Ziel.
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8: Sag's euch, das war der Pfau jetzt, der das so bald rausbracht.
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8: Michael Schulte, Dua Lipa, Nickelback, alle da in dieser halben Stunde. Wir spielen durch und ihr macht, was zu tun ist. Vom Feiertagseinkauf bis zu Meetings planen. Susi Zuschmann hier. Schönen Vormittag. Daisy.

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8: 11.30 Uhr, hier ist der Ö3 Verkehrsservice. Ihr kommt ohne größere Verzögerungen ans Ziel. Gute Fahrt!
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Vienna oder Mittagessen Calling. Falco hier auf Ö3 und jetzt mal wieder was aus der Kategorie für irgendwas ist immer gut. Baby Rexha hat mal rausgeschmissen bei ihrem Label, weil nicht erfolgreich genug. Was macht sie? Einfach weiter, halt jetzt selbstständig und trifft ganz offensichtlich mit ihrem neuen Song einen Nerv. Einen guten. Einen, den wir sehr mögen. Das ist New Religion hier auf Ö3.

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12: Hier ist Ö3, es ist Mimi, Mittwochmittag. Los geht's mit dem Hitstorm und der steht für die beste Musik, nämlich die, die ihr euch aussucht. Unter 0800 600 600 anrufen oder Sprachnachricht schicken. Gleich geht's los nach Rainer Horns. Es ist 12 Uhr.
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14: Die Zahl der Verkehrstoten in Österreich steigt. Im letzten Jahr sind 403 Menschen auf Österreichs Straßen getötet worden. Das zeigen aktuelle Zahlen der Statistik Austria. Besonders alarmierend, mit über 47.000 Verletzten haben wir den höchsten Stand seit 8 Jahren. Ö3-Reporterin Verena Bruha, du hast dir die Statistik genauer angesehen. Auffallend ist auch, unter den Verletzten sind erschreckend viele Kinder.
15: Ja, wir verzeichnen mit über 3.500 verletzten Kindern und 8 Getöteten im Jahr 2025 den höchsten Stand seit 18 Jahren. Die meisten, nämlich fast ein Drittel, verunglücken nach wie vor als Mitfahrer im Auto. Der massive Anstieg ist aber vor allem auf E-Scooter- und E-Bike-Unfälle zurückzuführen. Bei den 10- bis 14-Jährigen gibt es hier sogar ein Plus von 85%. Das Problem ist der fehlende Schutz. Beim E-Scooterfahren trägt nicht einmal jedes 5. Kind einen Helm. Seit Mai gilt deshalb hier eine Helmpflicht bis 16 Jahre.
14: Das heißt, die aktuelle Unfallstatistik zeigt, es geht in die völlig falsche Richtung, denn Verena, eigentlich will die EU ja die Zahl der Verkehrstoten bis 2030 halbieren.
15: Im Moment sind wir meilenweit von diesem EU-Ziel entfernt, denn statt der geplanten Halbierung der Zahlen bei den Verkehrstoten verzeichnen wir ein Plus von 15%. Auch auffallend die Bilanz bei den Radfahrern. Mit 65 Toten hat sich hier die Zahl innerhalb nur eines Jahres sogar verdoppelt.
14: Die jüngsten Regenfälle haben jetzt für etwas Entspannung in der Landwirtschaft gesorgt. Die lange Trockenheit hat den Bäuerinnen und Bauern ja stark zugesetzt. Da war schon von möglichen Ernteausfällen die Rede, bei Weizen, Sojabohnen oder Mais. Drei-Reporter Johannes Schmerker-Lunder berichtet.
16: Der langersehnte Regen hat in der Landwirtschaft vielerorts das Schlimmste verhindert, heißt es unter anderem von der Landwirtschaftskammer Steiermark. Nach einem außergewöhnlich trockenen Frühjahr haben die Niederschläge für zahlreiche Mais- und Kürbisbestände gerade noch rechtzeitig Entlastung gebracht. Das berichtet auch der Landwirt Christian Gartner aus der Südostsee. Südoststeiermark.
17: Durch den Regen der letzten Tage hat sich die Lage deutlich entspannt. Vor allem bei den Frühjahrskulturen wie Körnermais, Sojabohne, Ödelkürbis. Das war noch zur rechten Zeit. Bei den Winterkulturen kann ich das noch nicht sagen. Ich glaube, ich werde mit einem blauen Auge davonkommen.
16: Dennoch bleiben die Folgen der Trockenheit spürbar. Bei vielen Pflanzen gibt es Probleme bei der Keimung. Ein Nach- oder Wiederanbau könnte also notwendig werden.
14: Im Parlament gibt es offenbar eine Sicherheitslücke. Mindestens 10 Mitarbeiter von FPÖ-Abgeordneten stehen unter Beobachtung des Verfassungsschutzes wegen rechtsextremer Kontakte, wie der ORF-Report und die Tageszeitung Der Standard aufgedeckt haben. Konsequenzen gibt es aber keine, wie nach einer Sitzung der Parlamentsparteien am Vormittag feststeht. Aus der Ö3-Innenpolitik-Redaktion Niklas Lercher.
18: Mitarbeiter im FPÖ-Club, die im Visier des Verfassungsschutzes stehen. Das ist möglich, weil für parlamentarische Mitarbeiter keine Sicherheitsüberprüfung vorgeschrieben ist. Diese Sicherheitslücke könnte geschlossen werden durch eine Änderung der Hausordnung. Dazu müsste allerdings auch die FPÖ zustimmen. Der blaue Nationalratspräsident Walter Rosenkranz will sich erst einmal mit der Direktion Staatsschutz und Nachrichtendienst beraten.
19: Weil Zeitungsberichte allein sind mir zu wenig.
18: Die dritte Nationalratspräsidentin Doris Bures von der SPÖ sieht jetzt einmal die Freiheitlichen am Zug. Sie hoffe, die FPÖ sei demokratisch genug.
20: Dass sie von sich aus die richtigen Schlüsse zieht.
18: Es würde aber auch ohne die FPÖ gehen. Eine einfache Mehrheit könnte eine Sicherheitsüberprüfung ins Gesetz schreiben, wie das schon etwa für jede Reinigungskraft gilt. Dazu scheint der Wille in der Dreierkoalition aber derzeit enden wollend zu sein.
14: US-Präsident Donald Trump ist ab heute auf Staatsbesuch in China oder, wie er sagt,
21: China, China, China, China,
14: China. Ankunft in Peking, wie gesagt, heute. Dann stehen ab morgen Gespräche mit Staatschef Xi Jinping auf dem Programm. Es ist der erste Staatsbesuch eines US-Präsidenten in China seit mehr als 9 Jahren. In Peking ist Ö3-Korrespondentin Alexandra Siebenhofer. Was ist von diesem Kräftemessen zweier Supermächte zu erwarten?
22: Also zum einen viel Pomp und vollmundig verkündete Deals von Donald Trump. Donald Trump braucht dringend gute Nachrichten und die soll eben dieses Treffen bringen. Gleichzeitig sieht sich aber Peking derzeit im Vorteil, denn die USA hatten wegen des Irankrieges wenig Zeit für die Vorbereitungen und die Republikaner Donald Trump sind derzeit in den USA politisch unter Druck. Die guten Nachrichten für Donald Trump, die könnte sich Chinas Präsident Xi Jinping daher teuer abkaufen lassen. Etwa mit Zugeständnissen, dass die USA künftig Taiwan weniger deutlich unterstützen könnten.
14: Und weniger Inhalt, höherer Preis. Neue Milka-Schokoladetafeln sind jetzt vom Landesgericht Bremen als Mogelpackung deklariert worden, berichtet der Dreireporter Daniel Theißl.
23: Der Kunde oder die Kundin erkenne keinen Unterschied, urteilt der Richter. Der Inhalt der Milka-Tafeln ist von 100 auf 90 Gramm geschrumpft, der Preis aber bei gleichbleibender Verpackung um 50 Cent pro Tafel gestiegen. Viele Menschen haben sich beim Verbraucherschutz über eine Shrinkflation beschwert. Mit Erfolg. Bis auf Weiteres dürfen die neuen 90 Gramm Schokotafeln nur verkauft werden, wenn in den 4 Monaten zuvor keine alte 100 Gramm Milka-Tafel im Angebot war. Das Urteil ist noch nicht rechtskräftig. Laut Hersteller Mondelez sei das Gewicht auf der Vorder- und auf der Rückseite der Verpackung klar zu erkennen.
14: Und jetzt zu Katrin Ladstätter.
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25: Mit dem Wetter für das lange Wochenende ist das so eine glashalbvoll oder halb leer Situation. Zum einen nämlich gute Nachrichten für die Natur und die Landwirtschaft. Es kommt in den nächsten Tagen einiges an Regen nach. Zum anderen heißt es aber für viele ein verregnetes, langes Indoor-Wochenende. Erster Sonntag dürfte zumindest für die Westhälfte wieder sonniger werden. Heute gibt es die Sonne aber mal in ganz Österreich. Etwas mehr Wolken kommen am Nachmittag aber dazu. Teilweise spüren wir den Westwind, zum Beispiel im Donauraum. Und der Nachmittag hat heute 12 bis 20 Grad.
12: Auf die Straßen jetzt. Der 30 hier mit dem schnellsten Verkehrsservice Österreichs. Wir sind in Tirol und da ist bei Bauarbeiten eine Gasleitung beschädigt worden, Bernhard.
26: Und daher war die B183, die Stubaitalstraße zwischen Schönberg und Mieters, bis vor kurzem gesperrt. Jetzt ist ein Fahrstreifen frei, das heißt, der Verkehr wird hier wechselweise vorbeigeleitet und es kommt zu Wartezeiten. Und in den Städten, da erwarten wir heute sehr starken Nachmittagsverkehr vor dem morgigen Feiertag. In Graz haben wir jetzt schon Verzögerungen, nämlich in der Meran- und Blüdemanngasse stadtauswärts. Dauert es eine Viertelstunde länger wegen einer Baustelle.
27: Ein neuer Sturm hat uns im Visier.
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29: Are you ready?
12: Are you ready für die beste Musik? Sehr gut, wir auch. Mahlzeit.

0: Nein, kein Platz für Beschwerden. Und falls doch, haben wir gleich die Antwort.
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0: Hier ist der 3, hallo.
3: Hallo ihr Lieben, ich hätte eine Bitte an euch. Letzte Woche ist mal österreichische Sängerin wieder vorgestellt worden, die gesagt hat, sie ist beleidigt worden bei einem Konzert, weil sie eine Clownhosen angehabt hat. Und dann habt ihr das Lied gespielt von ihr, irgendwas mit in einen Sackerl einreden oder so. Könnt ihr mir bitte sagen, wer das war und wie der Song war? Weil der war einfach mega geil. Danke, euch eine Sandra aus Braunau.
0: Caro Fuchs, Rätsel aus Sackerl, die Antwort auf ungefragte Meinungen.

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2: Ö30 hier um gleich 13:30. Hier ist der schnellste Verkehrsservice Österreichs. Wir sind in Tirol bei der defekten Gasleitung, Bernhard Walter.
3: Die bei Bauarbeiten beschädigt worden ist, auf der B183 der Stubaitalstraße wird der Verkehr daher zwischen Schönberg und Mieders wechselweise angehalten. Da kommt es also zu Wartezeiten und Verzögerungen derzeit auch in Niederösterreich auf der A3 der Südostautobahn Richtung Eisenstadt zwischen Ebrechtsdorf Nord und West im Baustellenbereich. Da blockiert nämlich ein defektes Fahrzeug eine Fahrspur.
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0: macht gute Laune. Willkommen im Hitstorm auf Ö3. Der Robert ist dran und hat einen besonderen Musikwunsch.
1: Von Pink Floyd Comfortable Numb, damit endlich einmal eine gescheite Musik auf Ö3 gespielt wird.
0: Okay.
1: Mit einem ganz tollen Gitarrensolo in der Mitte.
0: Ja, David Gilmour spielt einfach wie ein Gott aus The Wall. Ein großer Rockklassiker, Pink Floyd auf Ö3.
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1: Hier so drei in der nächsten halben Stunde mit Mr. Know-It-All, die aktuelle sehr soulig schöne von Teddy Swims. Dann gibt's auch noch einen Klassiker aus Graz. Wir spielen Rising Girl und noch mehr von eurer Musik nach Rainer Hans. Es ist 13 Uhr.
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5: In Österreich soll es einfacher werden, E-Autos und Elektro-Lkw zu laden. Das war heute Thema im Ministerrat. Für uns war Ö3 Innenpolitikredakteurin Tanja Maledert.
6: Die Ladeinfrastruktur für E-Autos und E-Lastkraftwagen soll bis 2030 stark ausgebaut werden, so Verkehrsminister Peter Hanke von der SPÖ.
7: Bisher haben bestehende Schutzzonen und damit sicher gehende Beschränkungen neue Ladeinfrastruktur verzögert oder teilweise auch verhindert.
6: Das Ziel bis 2030 ist eine Vervielfachung der Ladepunkte.
7: Und aktuell gibt es im Netz der ASFINAG rund 332 Ladepunkte für PKWs. Hier wollen wir auf 2030 auf rund 1500 Ladepunkte aufstocken.
6: Die Ladepunkte für Lkw sollen von 22 auf 1300 steigen bis 2035.
5: Die Gemeinden beklagen, dass sie wegen des Spardrucks viele Investitionen aufschieben müssen. Der Gemeindebund schlägt deshalb vor, dass die Bundesregierung Kreditzuschüsse leisten könnte. Da wäre mit wenig Geld viel zu erreichen, so die Argumentation. Für drei Felix Nowak.
8: Von 50.000 Euro bis zu mehreren Millionen, von der Terrassensanierung im Kindergarten bis zum neuen Hauptplatz. Viele Projekte konnten zuletzt aus Spargründen nicht umgesetzt werden. Ein Veranstaltungszentrum ist seit vielen Jahren in Nussdorf ob der Traisen in Niederösterreich geplant. Die vielen kleinen Instandhaltungsarbeiten seien auf Dauer teurer als ein großes Projekt, sagt Bürgermeister Patrick Pipp von der ÖVP. Das sei derzeit aber nicht leistbar.
9: Für die regionale Wirtschaft bedeutet es aber vor allem, dass 4,7 Millionen Euro nicht investiert werden können derzeit.
8: Gemeindebundpräsident Johannes Pressl, ebenfalls ÖVP, wünscht sich Kreditzuschüsse des Bundes.
10: Wir machen den Vorschlag, dass wir mit all den verschobenen Investitionen sehr rasch sehr hohe Summen in die lokale Wirtschaft investieren könnten.
8: Die Investitionssumme selbst könnten viele Gemeinden stemmen. Hilfe bräuchten sie nur bei den Zinszahlungen.
5: Große Schachtel, aber nur wenig Waschmittel drin. Das hat die Arbeiterkammer bei einem Test von Waschmittelverpackungen gleich mehrfach festgestellt. In Extremfällen war sogar fast die Hälfte der Schachtel leer. Ö3-Reporter Robert Fürst.
11: Wer eine große Schachtel Waschmittelpulver kauft, hat deshalb nicht unbedingt auch eine große Menge Waschmittel daheim. Der negative Spitzenreiter im Test hatte sogar einen Luftanteil von 43%. Laut Arbeiterkammer betrifft das mehrere bekannte Markenprodukte. Die Konsumentenschützer kritisieren, dass die Kundschaft dadurch getäuscht werde. Zwar erklärten die Hersteller den Leerraum in Verpackungen mit produktionstechnischen Ursachen, mit Transportschutz oder mit Dosierbarkeit. Dass es anders geht, ist aber im Test deutlich geworden. Die Positivbeispiele hatten weniger als 20% Luft in der Packung. Der Tipp der Arbeiterkammer lautet daher, genau auf die Zahl der angegebenen Waschgänge oder den Preis pro Waschgang zu achten. So erkenne man zuverlässig, welches Produkt am billigsten ist.
5: Und der Grünpolitiker Cem Özdemir ist jetzt offiziell Ministerpräsident von Baden-Württemberg. Die Landtagsabgeordneten haben ihn mit großer Mehrheit zum Regierungschef des Bundeslandes gewählt. Er führt eine Neuauflage der Koalition mit der CDU an und er ist der erste Landesregierungschef mit türkischen Wurzeln in der Geschichte Deutschlands. Jetzt zu Katrin Ladstätter.
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13: Sonnig geht's heute weiter. Auch wenn am Nachmittag etwas mehr Wolken mitmischen, bis zum Abend bleibt's trocken heute und aktuell sind's verbreitet um die 15 Grad, ein paar Grad werden wärmer wird der Nachmittag noch. Jetzt schauen wir Richtung langes Wochenende. Beziehungsweise viele haben ja keins. Und nicht, dass wir schadenfroh sein wollen, aber wettertechnisch verpassen alle, die arbeiten oder am Freitag in der Schule sind, eigentlich gar nichts. Die kommenden Tage lassen sich mit ziemlich unbeständig und kühl gut zusammenfassen.
14: Also du musst arbeiten wahrscheinlich.
13: Ja, morgen. Reist ihr mit dem schnellsten Verkehrsservice Österreichs in Niederösterreich, Bernhard.
15: Da ist die B3, die Donaustraße in Lang-Enzersdorf, derzeit noch gesperrt wegen Arbeit nach einem Unfall. Da werdet ihr über Nebenstraßen umgeleitet.
13: Gute Fahrt!
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1: Ö3-Verkehrsservice, der schnellste Österreichs, jetzt in Niederösterreich. Bernhard.
8: Da wird immer noch gearbeitet auf der B3. Die Donaustraße ist in Lang-Enzersdorf weiterhin gesperrt wegen Arbeit nach einem Unfall. Da werdet ihr über Nebenstraßen umgeleitet.
1: Gute Fahrt.
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Welcher irische Werbespruchprofi hat schon dreimal den Eurovision Song Contest gewonnen? Johnny Slogan. Schlechte Gags, dafür gute Musik im Hitstorm auf Ö3.

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15: Hier ist Ö3, der Sender, der Finaltickets für den ESC für euch hat. Ja, einfach gut den Ö3 Wecker hören. Und in dieser Stunde entscheidet ihr euch im Hit-Battle zwischen zwei absoluten Kult-Songs aus den 90ern. Aber zuerst zu Rainer Hans, es ist 14 Uhr.
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17: Und das ist gerade hereingekommen. Ein Österreicher war mit einem mit Hantavirus infizierten Schiffspassagier im Flugzeug. Ö3-Reporterin Silvia Mieses mit ersten Infos.
18: Der Mann hat laut Gesundheitsministerium bisher keine Symptome. Eine Ansteckung gilt als äußerst unwahrscheinlich. Er wird als Niedrigkontaktperson eingestuft. Das bedeutet, er muss zwar nicht in Quarantäne, ist aber angewiesen worden, sich in den kommenden Wochen genau zu beobachten und sich bei Auftreten von Symptomen sofort bei der Gesundheitsbehörde zu melden. Außerdem soll er in der nächsten Zeit Großveranstaltungen sowie Spitäler oder Alters- und Pflegeheime meiden und zum Beispiel in den Öffis eine FFP2-Maske tragen. Bis jetzt gibt es noch keinen bestätigten Hantavirus-Fall in Österreich.
17: Am Frachtenbahnhof Bruck an der Mur sind heute zwei Bauarbeiter bei Grabungsarbeiten von Erdreich verschüttet worden. Ein 55-jähriger Mann ist ums Leben gekommen, sein 57-jähriger Kollege verletzt ins Spital gebracht worden. Wie der Unfall genau passiert ist, muss erst geklärt werden. In Neapel hat die Polizei eine kriminelle Organisation aufgedeckt, die mit vertraulichen Daten von Promis, etwa Fußballern, Sängerinnen, Schauspielern und Unternehmerinnen gehandelt haben soll. Auch zwei Polizeibeamte sollen Teil dieser Bande gewesen sein. Die hatten offenbar eine Preisliste für Infos, die sie mit Hilfe ihres Zugangs zu sensiblen Datenbanken gestohlen haben sollen. Und Österreichs Handballnationalteam der Männer erwartet heute am frühen Abend die letzte Hürde auf dem Weg zur WM 2027. Die Mannschaft aus Polen. Heute das erste von zwei Matches. Ö3-Reporter Christoph Ott. Um etwas Zählbares mitzunehmen, braucht es eine Top-Leistung.
19: Mit Polen hat die ÖHB-Auswahl rund um Kapitän Mikola Bilic einen der stärksten möglichen Gegner im Playoff zugelost bekommen und von den bisherigen 24 Duellen nur 6 gewinnen können. Jetzt soll die Trendwende gelingen.
20: Das wird nicht einfach, aber wir haben ein gutes Team. Wir wissen, was wir können und wir werden noch unsere Stärken in unser Spiel reinbringen und schauen, dass wir die zwei Spiele im besten Fall gewinnen.
19: Im heutigen Hinspiel setzt das ÖHB-Team in Graz zusätzlich auf Heimvorteil. Los geht's um 18 Uhr auch live zu sehen in ORF Sport Plus. Das Rückspiel steigt dann am Sonntag in Polen.
17: Und jetzt zu Katrin Ladstätter.
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21: Knapp unter 0 Grad waren es heute früh, zum Beispiel in Kleinzicken. Jetzt sind es hier immerhin plus 17 Grad. Mit der Maisonne hat sich die Luft mittlerweile wieder deutlich erwärmt. In den kommenden Nächten ist Frost kein Thema. Wolken, Regen und Gewitter sind in den kommenden Tagen aber oft dabei. Morgen regnet es schon von der Früh weg in einigen Regionen und im Laufe des Tages wird es kräftige Regengüsse geben, im Süden auch Gewitter. Und Schnee auf den Bergen bleibt ein Thema, bis ins Mittelgebirge kommt er runter. Sogar einiges an Neuschnee ist bis etwa 1400 Meter Höhe möglich.
15: Okay, weil wir gerade beim Schnee sind, es gibt ein Update von der Großglockner Hochalpenstraße, Bernhard.
22: Ja, soeben haben wir von der Kasserstelle erfahren. Derzeit ist die Großglockner Hochalpenstraße für Pkw mit Sommerreifen sogar befahrbar. Die Schneekettenpflicht ist also, ich sage einmal, vorübergehend aufgehoben. Für Motorräder bleibt die Hochalpenstraße aber bis auf Weiteres gesperrt. In Salzburg, da bleiben wir auf der B95 der Turracher Straße Richtung Ebene Reichenau. Da dauert es eine Viertelstunde länger vor einer Baustelle zwischen Tamsweg und Mading. Und in Niederösterreich, da ist die Sperre der B3 in Lang-Enzersdorf aufgehoben. Die Unfallstelle ist geräumt.
15: Kommt gut an!

Willkommen im Ö3 Nachmittagshoch und die Freude ist riesig, weil morgen ist Feiertag. Ö3 Musikfeiertag und wir spielen die besten Songs aus den 90ern. Und wir stimmen uns jetzt hier im Hitstorm schon drauf ein. Mit einem Riesenklassiker und ihr entscheidet mit welchem.

Melanie Thornton, die Sängerin übrigens, damals von La Bouche. Ja, das ist die, die zu Weihnachten immer Wonderful Dream für uns singt. Heute hat sie Geburtstag. Also, welchen der beiden wollt ihr hören? Ace of Base oder La Bouche? 0800 600 600 anrufen, Sprachnachricht schicken. Siegersong gibt's gleich. Und jetzt noch was zum Freuen. Hier gibt's den neuen Song der Rolling Stones, In the Stars, jetzt auf Ö3.

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10: Ö3 Verkehrsservice, der schnellste Österreichs. Um kurz nach 2:30. Es gibt eine LKW-Panne auf der Tauernautobahn. Bernhard Walter.
11: Und zwar steht der LKW mit Reifenschaden im Hiefler Tunnel. Daher die A10, die Tauernautobahn, derzeit Richtung Salzburg zwischen Pasluig und Golling gesperrt. Der Streckendienst ist auf der Zufahrt am besten, aber die Dauer der Sperre auf der Autobahn abwarten, denn auf der Ausweichstrecke auf der B159 im Bereich Pasluig, da sorgt eine Baustelle für längere Wartezeiten. Und in Osttirol, der Messe die Verkehrssensoren eine Viertelstunde mehr wegen Überlastung auf der B100 der Trautalstraße Richtung Spital durch Lienz.
10: Frage, wollt ihr gleich einen Song aus den 90ern hören? Oder aus den 90ern? Ace of Base gegen La Bouche heute im Hit-Battle. Also Bernhard, ich sehe schon dein Favorit, absolut Be My Lover von La Bouche.
4: Natürlich.
10: Na sicher. Was sagt die Petra aus Bludenz?
12: Das ist die beste Musik, was es gibt zum Tanzen.
10: Na bitte.
12: Das ist meine Musik.
10: Also am Telefon eindeutige Führung für La Bouche, online Ace of Base. Ihr habt aber noch 15 Minuten, um abzustimmen, zu entscheiden, was wir gleich spielen. 0800 600 600 anrufen oder Sprachnachricht schicken.

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2: So geil, morgen den ganzen Tag lang auf Ö3. Und das gibt's jetzt. Ihr habt entschieden, als kleine Einstimmung, ne? Ace of Base oder La Bouche? Und es war eine knappe Sache.
3: Servus, wieder Valentin spricht. Bin gerade auf der A22 Richtung Norden unterwegs und natürlich die La Bouche, das Geburtstagskind.
4: Ja, servus, da spricht der Herbert. La Bouche wird spielen, unbedingt. Ich sitze da im Büro, da braucht man einen Schuber gescheiden.
5: Ja, servus, das ist der Günther. Und zwar La Bouche möchte natürlich Herrn Melanie Johnson noch immer im Herzen, nicht nur mit dem Weihnachtssong.
2: Mit 51% unsere Gewinnerin, Melanie Thornton, La Bouche. Be my lover of a drag.

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5: Hier ist L3. Die beste Musik ist natürlich mit dabei. Sprung in die 80er von Billy Joel gibt's gleich und Miley Cyrus wärmt sich schon die Stimme auf für euch. Gibt's alles nach Rainer Hans. Es ist ganz genau 15 Uhr.
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7: Mehr als 400 Menschen sind auf Österreichs Straßen im vergangenen Jahr ums Leben gekommen. So viele Verkehrstote hat es seit 2019 nicht mehr gegeben und 47.000 Menschen sind verletzt worden. Unter den Opfern waren auffallend viele Kinder und viele Unfälle sind mit E-Bikes und E-Scootern passiert. Klaus Robertsch vom Kuratorium für Verkehrssicherheit fordert daher.
8: Müssen wir die Altersgrenze angehen? In der Schweiz, in Deutschland 14, 16 Jahre Altersgrenze, in Österreich 12 Jahre, also viel zu früh. Und dazu kommt noch, wenn man die freiwillige Radfahrprüfung absolviert hat, dann kann man schon mit 9 oder 10 Jahren mit einem E-Scooter fahren, ist aber nie auf diesem E-Scooter gestanden. Also hier brauchen wir unbedingt Veränderungen und leider sieht man das in der Statistik, wie dramatisch das ist. Über 80% Anstieg bei den jungen E-Scooterfahrern.
7: Das EU-Ziel, die Zahl der Verkehrstoten und Schwerverletzten bis 2030 zu halbieren, sei damit in weite Ferne gerückt. Für die 6.500 in Österreich ausgeschriebenen Lehrerinnen und Lehrerstellen gibt es fast doppelt so viele Bewerbungen. Trotzdem wird das wohl den Lehrkräftemangel nicht beheben, berichtet die 3-Reporterin Silvia Mieses.
9: Fast 13.000 Bewerbungen gibt es für das kommende Schuljahr, um 1.000 mehr als vor einem Jahr. Und ein Zehntel davon kommt übrigens von Quereinsteigerinnen und Quereinsteigern ohne Lehramtsstudium. Der Lehrermangel dürfte damit aber nicht beseitigt sein, denn das Problem war schon in den vergangenen Jahren, dass es für viele Stellen zu viele Bewerbungen gegeben hat und für andere keine. So gibt es nach wie vor einen Lehrermangel in Mathe oder den naturwissenschaftlichen Fächern. Auch für gewisse Schularten wie etwa Sonderschulen oder bestimmte Regionen ist es oft schwer, Lehrer und Lehrerinnen zu finden.
7: Die wohl älteste Österreicherin ist tot. Anna Wagner hätte am 6. Juni ihren 112. Geburtstag gefeiert. Gestern ist sie in ihrem Haus in Euratsfeld in Niederösterreich gestorben. Dort ist sie bis zuletzt von ihrer Familie gepflegt worden. Und Waffen und Sprengstoff dürfen nicht Obelix heißen. Das hat das EU-Gericht entschieden. Geklagt hatte der französische Verlag der Asterix Comics, nachdem sich eine polnische Firma den Namen Obelix für Munition und Sprengstoff sichern wollte. Sie kann gegen diese Entscheidung aber noch beim Europäischen Gerichtshof berufen. Jetzt zu Katrin Ladstätter.
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10: Mit etwa 20 bis 70 Liter Regen auf den Quadratmeter rechnen die Wettermodelle bis Sonntag. Gemeinsam mit dem ganzen Regen der letzten Tage wird damit zumindest die oberflächliche Trockenheit der letzten Wochen kein Thema mehr sein. Außerdem wird die zweite Wochenhälfte eher kühl. 20 Grad werden es frühestens wieder am Sonntag. Heute sind es aber gerade 20 Grad in Haining in Tirol geworden. 18 sind es in Leoben oder Bad Vöslau. Und dazu scheint bis zum Abend größtenteils die Sonne. Etwas mehr Wolken gibt es jetzt ganz im Norden Ober- und Niederösterreichs.
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11: In Wien auf der Tangent ist ein Unfall passiert Richtung Kagran beim Handelsgay. Ein Unfall mit Motorrad. Da ist die linke Fahrspur gesperrt. Es gibt Stau zurück bis zum Knoten Inzersdorf und eine Dreiviertelstunde mehr Fahrzeit. In der Gegenrichtung Richtung Graz gibt Stau vom Handelsgay zurück bis Hirschstetten. Da braucht ihr etwa 20 Minuten länger. In Salzburg auf der A10 Richtung Salzburg zwischen Passluig und Golling. Da ist der Hiefler-Tunnel wieder frei. Der defekte LKW hat den Tunnel verlassen, der Stau löst sich auf. Und in Vorarlberg ein Plus von einer Viertelstunde auf der Lichtensteiner Straße vor der Bärenkreuzung in Feldkirch.
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5: Ein Lob an den Mai, das hat er heuer schon echt super gemacht, oder? Mit den Feiertagen. Wieder kurze Woche, Freitag Zwickeltag, Fenstertag, Brückentag. Und jetzt noch schnell die letzten To-Dos in der Arbeit. Da begleiten wir euch natürlich gern. Flo Strohhofer ist da. Einen schönen Mittwochnachmittag.

0: Ö3 am Mittwochnachmittag. Und die Frage, warum liegt hier Stroh in Salzburg? Und warum schaut das aus wie ein Feuerwehrauto? Wenn ihr im Flachgau unterwegs seid, ist euch das vielleicht schon einmal aufgefallen, so ein großes rotes Feuerwehrauto aus Stroh von der Freiwilligen Feuerwehr Koppel. Erich, du bist der Kommandant dort. Habt ihr sonst zu wenig Fahrzeuge oder wieso steht das dort?
1: Das ist, hat den einzigen Grund, dass wir ja Feuerwehrfest haben und das als Werbefahrzeug einsetzen. Das ist im Endeffekt auf einem landwirtschaftlichen Hänger aufgebaut mit Strohbänken und Außenhülle ist ein roter Teppich und dann haben die Burschen so dekoriert, dass es ausschaut wie ein Drehleiterfahrzeug.
0: Gibt ja schon wahnsinnig viele, die extra stehen bleiben und damit ein Foto machen, aber es ist nicht immer am selben Ort.
1: Es wird umgestellt, weil, wie wir wissen, wenn es einmal zwei Wochen irgendwo steht, dann nimmt es keiner mehr wahr und dadurch, dass wir es umstellen, ist überall ein bisschen was Neues und die Leute werden einfach bis darauf aufmerksam.
0: Du, 5 Sekunden kriegst jetzt noch auf Ö3 die Werbefläche. Wann ist das Feuerwehrfest und wo muss man hinkommen?
1: Das Feuerwehrfest ist am 29. bis 31. Mai in Köln.

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6: 4:03 um 3:30 mit dem schnellsten Verkehrsservice Österreich. Sabine Tassold, ein Unfall ist passiert in Niederösterreich.
7: Der A5 Nord Autobahn Richtung Eibesbrunn zwischen Wolkersdorf Süd und Eibesbrunn. Da gibt es derzeit eine Sperre, ein Unfall mit einem Autotransporter und der Stau baut sich auf. Ausweichen ist möglich über die B7, aber am besten schon ab Ulrichskirchen. In Wien auf der Tangente Richtung Kagran beim Handelsgang nach einem Motorradunfall sind da noch immer die beiden linken Fahrstreifen gesperrt. Stau zurück bis zum Knoten Inzersdorf, da braucht ihr derzeit 1,5 Stunden länger. Ein Plus von 20 Minuten auf der Tangente Richtung Graz, von Hirstetten bis zum Handelskei und auf der A4 stadteinwärts ab Schwechat. Und dann noch Oberösterreich, Linz A7, Mühlkreisautobahn Richtung A1. Da gibt es ein Plus von 20 Minuten im Nachmittagsverkehr.
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Bei manchen Songs hat man einfach ab der ersten Sekunde ein Bild im Kopf. Oder? Da will man sofort in Zeitlupe mit über den Strand laufen. Gut, bei manchen schaut es auch so aus, wenn es normal laufen. Aber so ein anderes Thema. Der Baywatch-Soundtrack, ein waschechter 90er. Und ganz viel davon gibt es morgen bei uns am Ö3 Musikfeiertag mit den größten Hits der 90er. Und jetzt Jimmy Jamison.

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2: Die Ö3-Nachrichten in exakt 21 Sekunden.
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2: Hier ist Ö3 auf eurem Weg ins lange Wochenende. Oder zumindest in die Verschnaufpause morgen. Gleich mit Ava Max im Mix mit Madcon. Und davor geht's zu Rainer Hans. Es ist ganz genau 16 Uhr.
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8: Wie jetzt am Nachmittag bekannt geworden ist, stehen in Innsbruck die Eltern eines 7-jährigen Mädchens im Verdacht, ihre Tochter über einen längeren Zeitraum gequält und vernachlässigt zu haben. Das Mädchen liegt stark abgemagert im Krankenhaus, berichtete 3-Reporter Wolfgang Böhmer.
9: Fest steht, dass die 7-Jährige Ende April in einem verwahrlosten und lebensbedrohlichen Zustand von den Eltern ins Krankenhaus gebracht wird. Dort schlägt dann offenbar das Personalalarm. Wenig später wird das Landeskriminalamt eingeschalten. Die Eltern stehen laut Staatsanwaltschaft im Verdacht, das Mädchen über einen längeren Zeitraum grob vernachlässigt zu haben. Auch eine notwendige medizinische Versorgung sollen sie über einen längeren Zeitraum unterlassen haben. Vielmehr ist derzeit noch nicht bekannt, außer dass die Eltern dann für die Ermittler nicht mehr greifbar waren, die Staatsanwaltschaft dann die Festnahme angeordnet hat und die Eltern sich dann gestern und vorgestern bei der Polizei gestellt haben und festgenommen worden sind.
8: Laut Staatsanwaltschaft befindet sich das Kind jetzt nicht mehr in Lebensgefahr. Die Regierung will den Ausbau von E-Ladestellen an Tankstellen, Raststätten und Parkflächen vorantreiben. Das hat sie im heutigen Ministerrat angekündigt. Zudem soll die Intervalle für die Pickerlüberprüfung verlängert werden. Auch bei Genehmigungsverfahren im Straßenbau sind Erleichterungen geplant. Und US-Präsident Donald Trump ist jetzt in Peking angekommen und dort feierlich empfangen worden. Ab morgen trifft er den chinesischen Präsidenten Xi Jinping zu Gesprächen. Mitgeflogen sind auch US-Außenminister Marco Rubio und Tech-Milliardär Elon Musk. Und jetzt zu Katrin Ladstätter.
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10: Heraus in die Sonne, wer kann. Im Schatten sind es dazu um die 18 Grad und den Westwind, den spürt ihr vor allem im Donauraum. Ein paar Wolken sind jetzt vor allem im Norden dabei. Einzelne Regenschauer entstehen aber erst im Laufe des Abends von den Ötztaler Alpen bis zu den Tauern. Zum langen Wochenende. Ich habe es heute schon ein paar Mal gesagt. Insgesamt schaut das kühl und ziemlich nass aus. Ein paar sonnige Phasen wird es aber geben. Zum Beispiel morgen in der Früh im Südosten oder am Sonntag in der Westhälfte. Morgen wird es dann aber recht verbreitet kräftige Regenschauer geben. Und ganz grob zu den Temperaturen. Meist 8 bis 16 Grad in den nächsten Tagen.
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11: Ja, und an diesem Tag vor dem langen Wochenende ist natürlich sehr, sehr viel los. In Niederösterreich ist zumindest jetzt mal die Sperre aufgehoben nach dem Unfall auf der A5 Richtung S1 zwischen Wolkersdorf und Eibisbrunn. Aber es gibt noch Stau und der rechte Fahrstreifen ist noch gesperrt. In Wien auf der Tangente gibt es beim Knoten Prater noch Arbeiten nach einem Motorradunfall. Der Stau reicht zurück bis zum Knoten Inzersdorf. Zeitverlust etwa 1,5 Stunden mehr. Auf der A4 Ostautobahn Richtung Wien dauert es ab dem Knoten Schwächert mittlerweile 50 Minuten länger. Oberösterreich, viel los in Linz auf der A7 Richtung A1, ein Plus von 1/2 Stunde ab der Prinz-Eugen-Straße. Auf der Umfahrung Ebelsberg vor dem Mona-Lisa-Tunnel statt auswärts dauert es 15 Minuten länger. Und in Tirol auf der B185 Martinsbrucker Straße gibt es eine Sperre zwischen Nauders und Grenze. Da steht nämlich ein defekt der LKW und blockiert die Fahrbahn. Ausweichmöglichkeit gibt es keine. Die B180 ist noch bis 18 Uhr, also noch 2 Stunden, wegen Sprengarbeiten gesperrt.
2: Viel los auch für dich, gell? Mal durchschnaufen.
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2: Und gleich mit Alex Warren oder wie die Sabine sagt, wer ist das? Ja, aber auch wenn es euch vielleicht ähnlich geht.
11: Ich weiß es wirklich nicht.
2: Kein Problem. Im Wirtshaus muss man den Koch ja auch nicht kennen, dass ihm das Essen schmeckt. Es ist einfach ein guter Song. Neu hier auf Ö3. So, Sabine, wie heißt er? Alex Warren.
11: Warren.
2: Fever Dreamer auf Ö3.

oft sind es einfach die kleinen Dinge im Leben, die einen glücklich machen. 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Ja, hat sich auch der Metcon gedacht.

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21: Wir drehen ganz genau 16:30 mit dem schnellsten Verkehrsservice Österreichs, Sabine Tassold. Es ist heute wahnsinnig viel los auf Österreichs Straßen am Weg ins lange Wochenende. Und in der Steiermark ist gerade der Rettungshubschrauber gelandet.
22: Gesperrt deshalb die A9 Richtung Slowenien zwischen Mautern und Kammern nach einem Unfall. Ausweichen ist möglich über die B113. Ein weiterer Unfall in Niederösterreich auf der A1 Richtung Wien, kurz nach dem Knoten St. Pölten. Da ist die Überholspur blockiert. 4 Kilometer Stau und 20 Minuten mehr Fahrzeit. ein Plus von 20 Minuten. Außerdem auf der A21 Richtung Wien Süd ab Hinterbrühl. In Wien auf der Tangente Richtung Kagran, da braucht ihr noch immer 1,5 Stunden länger. Grund ist beim Knoten Prater, da gibt es auch immer Arbeiten nach einem Motorradunfall. Der Stau reicht zurück bis zum Knoten Inzersdorf. Ein Plus von 25 Minuten in der Gegenrichtung auf der Tangente Richtung Graz ab Hirstetten. Eine 1/2 Stunde mehr auf der A4 Richtung Wien ab dem Knoten Schwechat und auf der Alberner Hafenstraßen Zufahrt. Oberösterreich, auch da ein Unfall auf der A1 Richtung Wien beim Ebelsberger Berg. Die linke Fahrspur ist gesperrt. Es gibt Stau zurück bis Ansfelden und ein Plus von 20 Minuten. 40 Minuten mehr in Linz auf der A7 Richtung A1 ab der Prinz-Eugen-Straße. Und auch auf allen Ausfallstraßen ist wahnsinnig viel los. Plant da mindestens 20 Minuten mehr ein wie auf der Umfahrung Ebelsberg statt auswärts. Und noch Tirol. Weiterhin blockiert die Martinsbrucker Straße zwischen Nauders und der Grenze. Im Endeffekt der LKW. Es gibt keine Ausweichmöglichkeit. Die B180 ist hier bis 18 Uhr noch gesperrt wegen Sprengarbeiten.
21: Gute Nerven und gute Fahrt.
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0: 30. Mai, save the date. Champions League-Finale in Budapest ist auch so nebenbei. Aber die wahre Champions League, die spielt sich ja eigentlich in Portgäusern ab. Dort soll ein Weltrekord gebrochen werden für die, Achtung, größte Essigwurst der Welt. Ja. Sechs Jungs haben sich gedacht, das machen wir. Und Jonas, ihr seid seit einem halben Jahr in den intensiven Vorbereitungen. Könnt ihr überhaupt noch Essigwurst sehen?
1: Ist eine gute Frage. Wir haben eigentlich das Ritual am Anfang eingeführt, dass wir bei jeder Sitzung eine Essigwurst machen. Und jetzt sind wir schon an deinem Punkt, dass wir sagen, wann bestellen wir uns endlich einmal eine Pizza?
0: Ja, ihr legt ja dann die Essigwurst auf so einer großen Metallplatte auf, oder wie macht sie das?
1: Ja genau, das wird eine Edelstahlwand werden mit 5 Meter Durchmesser. Man kann sich einfach vorstellen wie ein riesengroßes Teller.
0: Und wer soll das alles essen?
1: Ja, hoffentlich kommen einige, was das essen und die Essigwurst für einen guten Zweck, für freiwillige Spende konsumieren.
0: Und das passiert ja nicht einfach so, sondern auch im Zuge von einem Zeltfest.
1: Ja, genau. Das heißt, wir fangen morgen tatsächlich zum Zeltaufstellen an. Das wird auf jeden Fall sicher, Gaudi.
0: Na, da bin ich mir sicher. 30. Mai, Bad Gäusern, die größte Essigwurst der Welt.

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10: Hier so 3. Gleich Musik, aufgespritzt auf eine halbe. Halbe Stunde Musik nonstop. Davor geht's zu Rainer Hans. Es ist 17 Uhr.
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12: Ein Österreicher ist mit einer Hantavirus-infizierten Frau im Flugzeug gesessen. Jetzt gilt er als Niedrigrisikokontaktperson. Das hat das Gesundheitsministerium heute bekannt gegeben. Dass sich der Mann tatsächlich angesteckt hat, gilt aber als äußerst unwahrscheinlich. Ö3-Reporterin Veronika Mauler.
13: Der Mann habe keine Symptome, heißt es aus dem Gesundheitsministerium. Er war am 25. April an Bord eines Flugzeugs von Johannesburg nach Amsterdam. Gemeinsam mit einem bestätigten Fall, das aber räumlich entfernt und nur kurz. Denn die infizierte Frau war bereits schwer krank und die Crew hatte deshalb entschieden, sie nicht mitfliegen zu lassen. Wenig später ist die Frau in Johannesburg gestorben. Am vergangenen Freitag dann haben die niederländischen Behörden die österreichischen informiert. Daraufhin haben die Landessanitätsdirektion und die Gesundheitsbehörden mit dem Österreicher Kontakt aufgenommen. Für den Fall, dass bei dem Österreicher noch Symptome auftreten, ist der Mann angewiesen worden, sich sofort zu melden. Außerdem soll er Großveranstaltungen und medizinische Einrichtungen meiden. In stark frequentierten Räumen soll er eine FFP2-Maske tragen.
12: Mehr als 400 Menschen sind im Vorjahr auf Österreichs Straßen bei Verkehrsunfällen ums Leben gekommen. Das sind um rund 50 mehr als 2024. Mehr als 47.000 wurden laut Statistik Austria verletzt. Besonders auffällig ist auch die hohe Zahl verunglückter Kinder, berichtet die 3-Reporterin Verena Brohr.
14: 3.500 Kinder sind im letzten Jahr im Straßenverkehr verletzt, 8 getötet worden. Das ist der höchste Stand seit 18 Jahren. Die meisten verunglücken nach wie vor als Mitfahrer im Auto. Der massive Anstieg ist aber vor allem auf E-Scooter- und E-Bike-Unfälle zurückzuführen. Seit Mai gilt für E-Scooter-Fahrende bis 16 Jahre daher eine Helmpflicht. Das sei zu wenig, sagt Christian Kratzer vom Verkehrsclub Österreich.
15: Es braucht Maßnahmen für ein kindgerechtes Verkehrssystem. Das heißt, in den Gemeinden und Städten vor allem mehr Verkehrsberuhigung, mehr Tempo 30 statt 50. Und vor allem brauchen wir auch eine sichere Radinfrastruktur für die Kinder.
14: Für den ÖMTC sind die gestiegenen Unfallzahlen ein klarer Auftrag an die Politik. Der Autofahrerclub fordert erneut eine altersunabhängige Helmpflicht für alle E-Bike- und E-Scooter-Fahrenden.
12: Runder Tisch mit TikTok, Snapchat, Insta und der Regierung heute zum Social-Media-Verbot bis 14. Da sind ja noch viele technische und rechtliche Fragen ungeklärt. Und bis Sommer soll das Gesetz vorliegen. Die Plattformen hätten das geplante Verbot aber positiv aufgenommen, heißt es nach dem Treffen aus der Ö3 Innenpolitik-Redaktion Viktoria Waldecker.
1: Vertreter der großen Online-Plattformen von TikTok bis Google waren heute im Bundeskanzleramt in Wien. Ein Social-Media-Verbot bis 14 Jahre müsse von diesen Plattformen mitgetragen werden, meint Gastgeber und Digitalisierungsstaatssekretär Alexander Pröll von der ÖVP.
11: Aus meiner Sicht ist das Motto Kooperation statt Konfrontation.
1: Bei dem gut zweistündigen Austausch hätten sich die großen Plattformen klar zum Schutz von Kindern und Jugendlichen bekannt und auch ein Bekenntnis zu dem geplanten Social-Media-Verbot in Österreich abgegeben, zeigt sich Pröll optimistisch. Wie genau das Verbot in Österreich umgesetzt werden soll, ist allerdings noch nicht klar.
11: Wir kommen dem logistischen und der technischen Lösung jeden Tag ein Stückchen näher.
1: Ende Juni will die Regierung einen Gesetzesentwurf präsentieren. Gelten soll das Social-Media-Verbot bis 14 Jahre, dann ab 2027.
12: Österreichs Gemeinden beklagen, dass sie wegen des Spardrucks viele Investitionen aufschieben müssen. Der Gemeindebund schlägt deshalb vor, dass die Bundesregierung Kreditzuschüsse leisten könnte. Da sei mit wenig Geld viel zu erreichen, heißt es. Für Ö3 Felix Nowak.
16: Von 50.000 Euro bis zu mehreren Millionen, von der Terrassensanierung im Kindergarten bis zum neuen Hauptplatz. Viele Projekte konnten zuletzt aus Spargründen nicht umgesetzt werden. Ein Veranstaltungszentrum ist seit vielen Jahren in Nussdorf ob der Traisen in Niederösterreich geplant. Die vielen kleinen Instandhaltungsarbeiten seien auf Dauer teurer als ein großes Projekt, sagt Bürgermeister Patrick Pipp von der ÖVP. Das sei derzeit aber nicht leistbar.
17: Für die regionale Bewirtschaft bedeutet es aber vor allem, dass 4,7 Millionen Euro nicht investiert werden können derzeit.
16: Gemeindebundpräsident Johannes Pressl, ebenfalls ÖVP, wünscht sich Kreditzuschüsse des Bundes.
18: Wir machen den Vorschlag, dass wir mit all den verschobenen Investitionen sehr rasch sehr hohe Summen in die lokale Wirtschaft investieren könnten.
16: Die Investitionssumme selbst könnten viele Gemeinden stemmen. Hilfe bräuchten sie nur bei den Zinszahlungen.
12: Lange Zugfahrten durch Europa sollen einfacher und günstiger werden. Mit einem Ticket durch Europa gebucht bei einem Anbieter und dazu noch Schutz gegen Verspätungen und Zugausfälle. Die EU-Kommission hat heute in Brüssel ihre Pläne dazu vorgestellt. Ö3-Korrespondent Tim Kupal war für uns mit dabei.
19: Wer heute mit dem Zug eine lange Strecke durch mehrere europäische Länder zurücklegen will, der steht schon vor Reiseantritt vor massiven Schwierigkeiten. Häufig werden verschiedene Tickets gebraucht, die bei unterschiedlichen Anbietern und in verschiedenen Sprachen zu buchen sind. Ein Überblick über Anbieter und Preise fehlt. Die EU-Kommission will künftig das Single-Ticket-Prinzip einführen. Ein Zugticket für eine Reise. EU-Verkehrskommissar Apostolos Tsitsikostas.
20: Our vision is very clear here. One journey, one ticket.
19: Bahnunternehmen in Europa sollen dazu verpflichtet werden, auch Tickets für die Züge in anderen Ländern und von der Konkurrenz zu verkaufen. Bis die Vorschläge der EU-Kommission umgesetzt sind, werden jedenfalls noch tausende Zugverspätungsminuten anfallen. Zuerst müssen EU-Parlament und EU-Mitgliedsländer grünes Licht geben. Und das kann dauern.
12: Und der langjährige Journalist Ernst Sittinger wird neuer steirischer ORF-Stiftungsrat. Darauf hat sich die Landesregierung geeinigt. Sittinger war rund 20 Jahre bei der Kleinen Zeitung, unter anderem in der Chefredaktion, zuvor auch bei Standard und Presse. Er folgt auf Thomas Brandner, der sich vor einer Woche zurückgezogen hat. Und jetzt zu Georg Brack.
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22: Überwiegend sonnig geht's in den Feierabend und gut 3,5 Stunden scheint die Sonne noch. Dichtere Wolken sind jetzt vor allem im Norden Ober- und Niederösterreichs dabei. Auch im Bergland kommen immer mehr Quellwolken dazu. In der kommenden Nacht werden die Wolken dann generell dichter. Erste Schauer gibt's in der Früh vor allem von Vorarlberg bis ins Mostviertel. Die breiten sich morgen tagsüber dann auf den Großteil Österreichs aus. Am Nachmittag und am Abend kann's zum Teil auch richtig schütten, blitzen und donnern. Sonnenfenster gibt's am ersten am Vormittag im Südosten. Damit gehen sich hier bis zu 19 Grad aus. An der Alpen-Nordseite werden es höchstens 15 Grad.
10: 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In der Steiermark ist der Rettungshubschrauber wieder weg. Die A9 ist aber nach wie vor gesperrt, Sabine.
23: Richtung Slowenien zwischen Mauthorn und Kammern. Dafür ist jetzt der Abschleppdienst eingetroffen. Das ist jetzt eine Schätzung von mir. Die Sperre wird noch mindestens 20 Minuten dauern. Es gibt etwa 3 Kilometer Stau. Ausweichen ist möglich über die B113. In Oberösterreich gesperrt die Westautobahn nach einem Unfall Richtung Wien zwischen Traun und Ansfelden. Da ist die Rettung jetzt vor kurzem eingetroffen. Der Stau baut sich weiter auf und reicht schon zurück bis auf die A25. Eine Dreiviertelstunde länger dauert es in Linz auf der A7 Richtung Westautobahn und auch sonst sehr viel los in Linz. Plant da auf allen Ausfallstraßen von der Stadt mindestens 20 Minuten mehr ein. In Niederösterreich auf der 1 Richtung Wien kurz nach dem Knoten St. Pölten ein Unfall, die Überholspur ist gesperrt. Hier gibt es 6 Kilometer Stau und 20 Minuten mehr Fahrzeit. Und 35 Minuten länger dauert es wegen Überlastung auf der A21 Richtung Wien Süd ab Hinterbrühl. Generell sehr starker Verkehr, auch in Wien, überall ein Plus von 20 Minuten mindestens dazu rechnen. Auf der Tangente Richtung Kagran ist die Unfallstelle beim Knoten Prater jetzt aber geräumt. Da streicht der Stau bis auf die A2 bis Mödling zurück. Da dauert es überhaupt 1,5 Stunden länger. Ein Plus von 25 Minuten auf der Tangente Richtung Graz ab Hirstetten und 20 Minuten mehr noch auf der A4 Richtung Wien ab dem Knoten Schwächern und auf der Alberner Hafenzufahrtsstraße.
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10: Das stimmt. Flo Strohhofer ist da. Schönen Nachmittag.

Länger dürfte der Song aber auch nicht dauern. Sonst kriegst du Genickstarre vom Mitwippen. So cool. Mary J. Blige, Family Affair. Hier auf E3 in einer halben Stunde Musik nonstop. Und weiter geht's.

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10: 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Sabine Tassold in der Steiermark ist jetzt der Kleinamtunnel gesperrt.
11: Auf der A9 Richtung Slowenien, da steht im Tunnel ein defektes Fahrzeug. Wie lange es dauert, wissen wir noch nicht. Ausweichen ist möglich über die S6 und den Knotenbruck. Auf der A9 Richtung Slowenien weiterhin eine Sperre zwischen Mautern und Kammern wegen der Arbeiten nach dem Unfall. Der Verkehr wird bei Kammern zur B113 umgeleitet. Bei Trabboch könnt ihr wieder auf der A9 auffahren. A9 Richtung Slowenien bei Gradkorn vor dem Gradkorn-Tunnel Blockabfertigung wegen Überlastung. Oberösterreich A9 Richtung Wien zwischen Traunau und Ansfelden. Auch hier weiterhin Sperre wegen der Arbeiten nach einem Unfall. Es gibt mittlerweile 6 Kilometer Stau zurück bis auf die A25. Eine Dreiviertelstunde länger dauert es weiterhin in Linz auf der A7 Richtung Westautobahn. Niederösterreich A1 Richtung Wien, kurz vor St. Pölten Süd, ein Unfall auf dem rechten Fahrstreifen, derzeit 4 Kilometer Stau. Ein Plus von 40 Minuten wegen Überlastung auf der A21 Richtung Wien Süd ab Hinterbrühl. A22 Richtung Stockerau, ein Unfall zwischen Stockneuburg West und Stockerau Ost. Auf der rechten Fahrspur, hier gibt's 5 Kilometer Stau. In Wien generell mindestens 20 Minuten mehr einplanen, viel los innerstädtisch. Auf der A2 und der A23 Richtung Kagran dauert's von Vösendorf bis zum Knoten Kaisermühlen eine Stunde länger. Ein Plus von einer halben Stunde auf der Tangente Richtung Graz ab Hirschstetten und auf der A4 Richtung Wien ab dem Knoten Schwechat. Und dann noch für Adelberg A14 Richtung Bregenz zwischen Hohenems und Dornbirn Süd. Nach einem Unfall ist da die Überholspur jetzt gesperrt. Ein Plus von 20 Minuten.

0: Und was macht's hier am langen Wochenende?
1: Du, ganz gemütlich. Du, wir haben eigentlich noch gar nichts vor.
0: Achso, nein, weil wir gehen Radl fahren. Am Sonntag sind wir grillen bei der Margit. Morgen kommen die Kinder. Freitag gehen wir wandern. Kennt man solche Leute, oder? Aber die eigentliche Frage ist ja, spielt das Wetter mit? Georg Brack, wird es was?
2: Naja, was die Aktivitäten draußen betrifft, ist auf jeden Fall die richtige Ausrüstung wichtig. Der heutige stundenlange Sonnenschein ist nämlich kein Vorbote für das lange Wochenende. Das dürfte nämlich insgesamt kühl und ziemlich nass werden.
0: Okay.
2: Die 20 Grad, die wir heute zum Beispiel im Inntal oder in Wien bekommen haben, die bleiben aus. In den meisten Regionen gibt es viele Wolken und immer wieder Regen. Ganz grob erreichen die Temperaturen 7 bis 17 Grad. Die Sonne müssen wir aber nicht ganz abstreiben. Am ehesten erwischen sie wir im Süden, im Südosten morgen und am Sonntag in der Westhälfte.
0: Okay, so Sonntag, schönster Tag?
2: Der schaut aus heutiger Sicht am freundlichsten aus.
0: Genau. Okay, starkes Reisewochenende, merkt man ja jetzt schon auf den Straßen. Viele unterwegs in Richtung Süden. Wie schaut es da zum Beispiel in Kroatien aus, Istrien?
2: Eine Spur wärmer als hier in Österreich, aber auch hier sind Schauer dabei und auch dort ist der Sonntag der freundlichste Tag.
0: Okay, und wie schaut es in Italien aus, in Lignano?
2: Recht ähnlich unbeständig, aber ein paar Grad frischer aus heutiger Sicht, aber auch am Sonntag am meisten Sonnenschein und um die 20 Grad.
0: Okay, gute Fahrt, habe ich gerade gegoogelt. Fai buon viaggio. Hoffe, das stimmt.

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16: Hier ist Ö3 am Mittwochabend. Wir starten gemeinsam rein in dieses verlängerte Wochenende mit einer halben Stunde bester Ö3-Musik. Da ist Benson Boone und Gigi D'Agostino mit dabei. Und jetzt Nina Walli. Es ist 18 Uhr.
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18: Wegen Kindesmissbrauchs ist heute ein ehemaliger Betreuer des SOS Kinderdorf Seekirchen verurteilt worden. Zusammen mit einer anderen Verurteilung wegen Kindesmissbrauchs beträgt die Strafe nun 21 Monate teilbedingte Haft. Davon muss der Wiener 3 Monate absitzen. Aus Salzburg für Ö3 Gertrud Stabauer.
17: 7 und 10 Jahre alt seien die zwei Mädchen damals gewesen. Der Angeklagte war als Familienhelfer im SOS-Kinderdorf Seekirchen tätig, sagt Staatsanwältin Ricarda Eder.
19: Laut Anklage soll er zwei dort untergebrachte unmündige Mädchen teils schwer sexuell missbraucht haben. Dadurch soll er auch seine Stellung als Beschäftigter in einer Erziehungsanstalt ausgenützt haben und darüber hinaus auch die beiden Mädchen noch genötigt haben und auch noch einen weiteren Jungen.
17: Der Wiener ist vor einigen Jahren wegen anderer sexueller Übergriffe auf Unmündige verurteilt worden. Die Vorwürfe im Kinderdorf Seekirchen waren damals noch nicht bekannt. Die Entscheidung heute ist nicht rechtskräftig. Die Opfer bekommen mehr als 2.500 Euro Schmerzensgeld. Der ehemalige Betreuer hat die Übergriffe abgestritten.
18: In Großbritannien hat König Charles vor dem Hintergrund einer handfesten Regierungskrise heute die traditionelle Thronrede gehalten zur Eröffnung der neuen Parlamentssaison, berichtet aus London Ö3-Korrespondent Jörg Winter.
20: Pomp und Tradition, die jährliche Parlamentseröffnung mit dem Regierungsprogramm folgt einem jahrhundertealten Ritual. König Charles verliest, was ihm der Premierminister vorgeschrieben hat, Wort für Wort. Die Sicherheit Großbritanniens bei Fragen von Verteidigung, Energie und Wohlstand sei bedroht. Seine Regierung werde resolut auf die Herausforderungen antworten, sagt der König. Versprochen wird viel, Zahlen, Details, Zeitpläne fehlen. Die politische Aufmerksamkeit liegt ohnehin woanders. Gerüchten zufolge könnte Gesundheitsminister Wes Streeting bereits morgen zurücktreten und dann eine parteiinterne Revolte samt Kampfabstimmung über den Parteivorsitz anzetteln. Dazu braucht er 81 Unterschriften von Labour-Abgeordneten. Bekommt er die, droht der Partei und dem Land ein wochenlanges politisches Gerangel.
18: Milka-Tafeln, die nur noch 90 statt 100 Gramm Schokolade enthalten. Für viele Kunden war das jedoch nicht sofort erkennbar und daher irreführend, wie nun ein Gericht in Deutschland entschieden hat. Für Ö3 Ansgar Gersmann.
21: Der Lebensmittelkonzern Mondelez habe Verbraucher bei der Verkleinerung seiner Milka-Tafeln in die Irre geführt. Das hat das Landgericht im deutschen Bremen entschieden und damit einer entsprechenden Klage einer Verbraucherzentrale stattgegeben. Die Richter sprechen bei der Reduzierung der Füllmenge bei nahezu unveränderter Verpackung von einer sogenannten relativen Mogelpackung. Um diese Irreführung zu vermeiden, hätte der US-Konzern in den ersten 4 Monaten deutlich und wahrnehmbar auf die geringere Menge hinweisen müssen. Die Verbraucherzentrale sieht durch die Entscheidung die Rechte der Kundinnen und Kunden gestärkt. Das Urteil ist noch nicht rechtskräftig. Das Unternehmen kann Berufung einlegen und betont in einer Stellungnahme seinen Anspruch auf eine transparente Kommunikation.
18: Und jetzt zu Georg Brack.
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23: Teils sonnig, teils bewölkt geht der Tag zu Ende. Am meisten Wolken kommen jetzt am Abend in der Westhälfte dazu. Von der Silvretta bis zu den Tauern kann es stellenweise auch kurz regnen. Die kommende Nacht bleibt dann frostfrei, die Temperaturen sinken auf 9 bis 1 Grad. Morgen am Feiertag gibt es in manchen Regionen aber von der Früh weg schon Schauer. Die breiten sich im Laufe des Tages auf den Großteil Österreichs aus, können zum Teil kräftig und im Süden gegen Abend auch gewittrig sein. Sonnenfenster gibt es am ersten am Vormittag im Südosten. Damit werden es hier bis zu 19 Grad. An der alten Nordseite wird es wieder frischer als heute mit 7 bis 15 Grad.
16: Da kommt jetzt einiges auf euch zu im schnellsten Verkehrsservice Österreichs hier auf Ö3. Wir fangen aber mit einer aufgehobenen Sperre in der Steiermark an, Sabine.
24: Da wird es jetzt etwas besser in der Steiermark. Zum Beispiel aufgehoben die Sperre auf der A9 Richtung Slowenien des Kleiner im Tunnels. Das defekte Fahrzeug ist da entfernt. Und aufgehoben auch auf der A9 Richtung Slowenien die Sperre zwischen Mauthen und Kammern. Da ist wieder alles frei und der Stau hat sich schon aufgelöst. In Oberösterreich noch immer gesperrt jetzt die A1 Westautobahn Richtung Wien zwischen Traun und Sansfelden. Da ist ein Unfall passiert zwischen einem Reisebus und einem Wohnmobil. Es gibt da mehrere Verletzte und schon 6 Kilometer Stau. Auf der A25 reicht der Stau fast 10 Kilometer zurück bis Machtrenk. Auf der A7 Richtung A1 in Linz noch immer dichter Nachmittagsverkehr ab der Prinz-Eugen-Straße und ein Plus von einer halben Stunde. In Niederösterreich auf der A1 Richtung Wien zwischen Losdorf und St. Pölten Süd hier mittlerweile 7 Kilometer Stau nach einem Unfall. Ihr braucht etwa eine Dreiviertelstunde länger. Ein Auffahrunfall auf der A2 Richtung Graz kurz vor Wiener Neudorf. Da reicht der Stau bis Vösendorf zurück. Gerade hereingekommen eine Meldung von der A2 Richtung Wien zwischen dem Knoten Sebenstein und Wiener Neustadt. Da ist ein Unfall passiert im Baustellenbereich auf der baulich getrennten linken Spur. Die ist jetzt blockiert, also unbedingt rechts ausweichen. Eine halbe Stunde länger dauert es auf der A21 Richtung Wien Süd, überlastet die A21 ab Hinterbrühl. Im Burgenland 25 Minuten mehr auf der A3 ab der Umfahrung Wulkert-Brodersdorf bis Siegendorf in Richtung Schopron. In Wien Schritttempo noch immer auf vielen Hauptverbindungen, Stau auf der A2 und der A23 Richtung Kagran, ab Vösendorf bis zum Knoten Kaisermühlen. Ihr braucht da eine Stunde länger. 25 Minuten mehr noch immer auf der Tangente Richtung Graz ab Hirstetten und auf der A4 Richtung Wien ab dem Knoten Schwechat. Und dann sind wir noch in Vorarlberg auf der A14 Richtung Bregenz zwischen Hohenems und Dornbirn Süd. Ein Unfall auf der Überholspur, die ist gesperrt. Hier mittlerweile 8 Kilometer Stau und eine Dreiviertelstunde mehr.
16: Viel Geduld und fahrt vorsichtig.
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16: Ja, auch verkehrstechnisch fühlt sich dieser Mittwochabend schon sehr wie ein Freitagabend vor. Ja, morgen Feiertag, langes Wochenende vielleicht. Da passt Flowrider und Kesha und Gigi schon gut, oder? Ja, und Robbie Williams sowieso. Fabian Kotschmer hier, einen schönen Mittwochabend hier. Ja.

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13: 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Um 6:30 ist die Liste weiterhin lang. Wir machen es jetzt aber wie beim Feedback-Gespräch, Sabine. Das Positive zuerst.
14: Die Sperre ist aufgehoben in Oberösterreich auf der A1 Richtung Wien zwischen Traun und Ansfelden. Nach 2 Stunden endlich. Der Verkehr wird auf der linken Fahrspur an der Unfallstelle vorbeigeleitet. Es gibt aber noch etwa 10 Kilometer Stau, auch zurück bis auf die A25. Das heißt, es wird noch etwas dauern, bis sich der Stau aufgelöst hat. In der Steiermark auf der A9 Richtung Slowenien zwischen Kalmang und Kammern Stau wegen einer Baustelle und 20 Minuten mehr Fahrzeit. In Niederösterreich derzeit 8 Kilometer Stau auf der A1 Westautobahn. Richtung Wien zwischen Losdorf und St. Pölten. Nach einem Unfall ihr Zeitverlust etwa 50 Minuten. Auf der A2 Richtung Wien zwischen Siebenstein und Wiener Neustadt ist noch immer im Baustellenbereich die baulich getrennte linke Fahrspur nach einem Unfall blockiert, also unbedingt rechts ausweichen. A21 Richtung Wien Süd ab Hinterbrühl weiterhin Stau und 20 Minuten mehr Fahrzeit. In Wien noch immer Stau auf der A2 und der A23 Richtung Kagran, ab Vösendorf bis zum Knoten Kaisermühlen 45, also eine Dreiviertelstunde mehr Fahrzeit und ein Plus von 15 Minuten noch auf der Tangente Richtung Graz ab Hirschstetten und auf der A4 und der A22 Richtung Tangente.
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13: Heute Abend die lange Nacht der Chöre zum Beispiel. In Klagenfurt findet die Stadt, in Wels oder auch in Salzburg. In Graz ist dann auch noch gleichzeitig der Start fürs internationale Chorfestival. Voices of Spirit, Ö3-Reporterin Anke Mandl.
15: Mehr als 1000 Sängerinnen und Sänger sind ab heute in der Grazer Innenstadt unterwegs. Die Chöre treten an 9 verschiedenen Orten in der Grazer Altstadt auf, zum Beispiel im Landhaushof. Es gibt ein vielfältiges Programm mit Chormusik aus vielen Ländern, Konzerten und Workshops. Das Festival läuft bis Sonntag.
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0: Habt ihr euch schon mal das Wetter fürs lange Wochenende angeschaut?
1: Ja, da bekomme ich immer direkt Wetter-FOMO. Weiß nicht, ob es das wirklich gibt, aber also wenn es jetzt wirklich so kalt und nass wird, tagelang, muss ich einfach jetzt noch so Sonnenstrahlen auftanken, irgendwie die Sonne noch genießen und da muss einfach noch was Chilliges, sommerlich Leichtes im Radio laufen. Felix Jehn zum Beispiel, hier auf Ö3.

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15: Ö3 ist hier, den Mittwochabend verbringen wir mit eurer Musik in eurem Hitradio, gleich mit feinstem Rock von Volbeat und einfach gute Laune von alle Farben. Davor Nina Valli, 19 Uhr ist es.
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17: Ein völlig vernachlässigtes 7-jähriges Mädchen, das in lebensbedrohlichem Zustand Ende April von den Eltern in ein Tiroler Krankenhaus gebracht worden ist, beschäftigt jetzt die Staatsanwaltschaft. Sprecher Hans-Jörg Mayer.
18: Aufgrund des Zustandes des Kindes hat sich für uns der Verdacht ergeben, dass das also doch über längere Zeit massiv vernachlässigt worden ist. Und aufgrund dieses Tatbestandes haben wir dann auch die Festnahme angeordnet.
17: Über die Eltern ist heute U-Haft verhängt worden. Die 7-Jährige schwebt inzwischen nicht mehr in Lebensgefahr. In Villach haben Unbekannte die Fußgängerbrücke im Stadtteil Lindfellach massiv beschädigt, und zwar durch großflächige Graffiti-Beschmierungen. Der Schaden ist enorm, Ö3-Reporter Gerhard Petscher.
19: Insgesamt wurden fast 100 Plexiglasscheiben auf der Fußgängerbrücke in Lindt-Fellach beschmiert. Seit Jahresbeginn sind die Häufungen der Graffiti-Beschmierungen auf der Brücke in Villach aufgefallen. In der Zwischenzeit sind schon fast alle Elemente des Sichtschutzes besprüht und der Schaden hat jetzt auch weitreichende Folgen, weil durch das Lösungsmittel der Graffiti-Farben wurde ein großer Teil der Plexiglasscheiben porös und muss aus Sicherheitsgründen saniert werden. Auch Handläufe wurden abgerissen. Der Schaden beträgt über 100.000 Euro. Noch gibt es keine Spur zu den Tätern.
17: Und erneut sind auf einem Kreuzfahrtschiff Dutzende Infektionen ausgebrochen. Diesmal ist es eine Welle von Magen-Darm-Erkrankungen. Etwa 50 Passagiere sind laut Kapitän erkrankt. Ein über 19 Jahre alter britischer Passagier sei gestorben. Die etwa 1.700 Menschen an Bord dürfen das Schiff, das in Bordeaux eingelaufen ist, vorerst nicht verlassen. Mediziner bewerten derzeit die Lage. Und jetzt zu Georg Back.
20: Das Ö3-Wetter. 18 Grad messen wir jetzt in Klagenfurt und der Wiener Innenstadt, 15 in Salzburg. Dazu haben wir es jetzt am Abend noch teilweise sonnig. Von Westen her verdichten sich die Wolken nach und nach und vereinzelt entstehen über den Bergen schon erste Regenschauer. Morgen am Freitag überwiegen die Wolken und im Lauf des Tages regnet es dann im Großteil des Landes. Teilweise wird es sogar kräftige Regengüsse geben. Auch Gewitter sind dabei und zwar vor allem im Süden des Landes. Bis zu 19 Grad und Sonnenschein gibt es vor dem Regen im Südosten. Höchstens 15 werden es von Vorarlberg über Salzburg bis ins westliche Niederösterreich.
15: Alle am Weg ins lange Wochenende. Wir sind mit dabei mit dem schnellsten Verkehrsservice Österreichs. Hier auf Ö3 und einer geräumten Unfallstelle in Oberösterreich, Sabine.
21: Alle Fahrstreifen sind wieder frei auf der A1 Richtung Wien zwischen Traun und Ansfelden. Aber der Stau, der löst sich nur sehr langsam auf und reicht noch bis auf die A25 und bis Wels Nord zurück. In Niederösterreich, auch da ist die Unfallstelle geräumt auf der A1 Richtung Wien zwischen Losdorf und St. Pölten Süd. Da löst sich der 7 Kilometer lange Stau langsam auf. In der Steiermark ein Unfall auf der Wechselstraße zwischen Großpesendorf und Gamling. Ö-Driver melden in beiden Richtungen Stau. In Wien auf der Tangente Richtung Gagran ab Inzersdorf noch Stau und 35 Minuten mehr Fahrzeit. Und dann noch Vorarlberg. Da gibt es ein Plus von 20 Minuten und Stau auf der L203 Rheinstraße Richtung Bregenz vor dem Kreisverkehr in Hohenems.
15: Okay, immer noch einiges los. Danke für deinen Einsatz, Sabine. Aber jetzt einmal Musik, oder?
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12: Ö3 hier am Mittwochabend mit dem schnellsten Verkehrsservice Österreichs und einer geräumten Unfallstelle in Kärnten, Sabine.
13: Auf der 11 Richtung Slowenien bei St. Jakob, es gibt noch Stau und 20 Minuten mehr Fahrzeit. In Oberösterreich der Stau wegen Überlastung und eine halbe Stunde plus auf der A1 Richtung Wien zwischen Alhaming und Traun und auf der 25 Richtung Linz zwischen Wels Nord und dem Knoten Heid. Die Situation sollte sich jetzt aber rasch bessern. In Wien auf der Tangente Richtung Kagran ab Inzersdorf Stau und ein Plus von einer halben Stunde. 2 Kilometer Stau noch auf der S2 Richtung Gensandorf ab Hirstetten nach einem Unfall. Und schließlich eine Grenzwartezeit bei Spielfeld 20 Minuten Richtung Slowenien.
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12: Einmal mithelfen am Berg? Wäre das was für euch? Beim Bergwaldprojekt vom Alpenverein werden nämlich noch Personen gesucht, die auf sogenannten Umweltbaustellen mit anpacken, Wolfgang Böhmer.
15: Ja, wer will mithelfen, Wege zu sanieren oder Weidezäune zu reparieren oder schlicht Bergbäuerinnen und Bauern zur Hand zu gehen? 14 dieser sogenannten Umweltbaustellen gibt's heuer vom Alpenverein in ganz Österreich. Unterkunft und Verpflegung gibt's natürlich gratis. Auch 1-2 freie Tage zur Erholung am Ende der Woche am Berg, in der man wirklich Einblick ins Leben in die Natur dort oben bekommt. Und sagen wir so, auch gleich mal selbst am persönlichen ökologischen Fußabdruck arbeiten kann.
12: Ja, vom Berg nach St. Pölten. Da startet nämlich am Montag das Projekt Surprise Fundbox, Michi.
16: Ja, es geht dabei um tausende Fundgegenstände, die nie abgeholt wurden. Sie sollen in Überraschungsboxen in den Verkauf kommen. Die Boxen werden in 3 Größen angeboten, von 20 bis 100 Euro. Der Reiz dabei, die Käufer kennen den jeweiligen Inhalt beim Kauf zunächst nicht. Mit Glück findet sich darin ein sogenanntes Golden Ticket, mit dem bekommt man zum Beispiel ein Fahrrad oder einen E-Scooter.
12: Ich dachte jetzt schon, Schokolade wie bei Charlie und die Schokoladenfabrik. Apropos Filme, Peter Jackson, der Regisseur von Herr der Ringe, der hat jetzt die goldene Ehrenpalme erhalten.
16: Beim Filmfestival in Cannes überreicht wurde der Preis von niemand geringerem als Elijah Wood, bekannt als Hobbit Frodo aus Mittelerde. Peter Jackson gilt mit Herr der Ringe als einer der erfolgreichsten Regisseure der Filmgeschichte, nicht nur in Mordor, sondern weltweit.

Das kann man schon Meisterwerk nennen, oder? Also der Text, das Orchester, Coldplay im Allgemeinen. Viva la vida hier auf Ö3 am Mittwochabend. Das Orchester kann übrigens gleich da bleiben, weil das kommt gleich wieder zum Einsatz. Ray mit Pauken und Trompeten und ganzem Orchester gleich wieder auf der Suche nach ihrem Mann. Where is my husband? Kommt gleich davor noch Luis Capaldi, etwas reduzierter einfach mit Gitarre. Und jetzt The Mysterious Lady Gaga.

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15: Hier ist Ö3 am Abend. Nach einem langen Tag braucht es einfach mal eine halbe Stunde beste Ö3-Musik von Taylor Swift und Bon Jovi. Kommt gleich, davor Nina Valli. 20 Uhr ist es.
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17: In einem Haus in Leibnitz in der Steiermark sind nach einer Anzeige etwa 400 verwahrloste Tiere gefunden worden. Katzen, Meerschweinchen und Hasen. Viele von ihnen in sehr schlechtem Zustand, teils auch verletzt und schwer krank. Laut Tierschutzverein werden umfangreiche tierärztliche Behandlungen nötig sein. Der Umstieg vom Verbrenner auf Elektroautos setzt die deutschen Autobauer immer mehr unter Druck. Es dürften letztlich mehr Stellen gestrichen werden als bisher angenommen. Auch im Zulieferland Österreich, sagt Dietmar Schäfer von der Arge Automotive Zulieferindustrie.
18: Wenn wir bei einem harten Verbrennerverbot bleiben bis 2035, dann reden wir hier sicherlich nochmal von 25.000 bis 30.000 Stellen in Österreich.
17: So der Experte. Wie intakt ist das iranische Raketenprogramm noch? Während US-Präsident Donald Trump immer wieder erklärt, das iranische Militär sei nach dem Krieg gegen die USA und Israel stark geschwächt, sehen das Trumps Geheimdienste offenbar anders, Ö3-Reporter Ernst Kernmeier. Zumindest berichtet das die New York Times.
19: Die New York Times schreibt, dass im Krieg nur 30% des iranischen Raketenprogramms zerstört wurden und dass der Iran weiterhin die Straße von Hormuz kontrollieren kann, also die Meeresenge, durch die in Friedenszeiten ein großer Teil der Erdöltransporte geht. Dieser Zeitungsbericht stützt sich auf anonyme Aussagen von Geheimdiensten ohne genauere Quellen und die US-Regierung sagt, das sei alles falsch. Aber wir sehen, wie der Iran in den Verhandlungen mit den USA auftritt. Das Selbstbewusstsein da, das ist wohl nicht nur Bluff. Der Iran weiß offenbar, dass er sehr gute Karten hat.
17: Und Österreichs Handballmänner müssen um die WM-Teilnahme 2027 zittern. Das Hinspiel in Graz gegen Polen geht um ein Tor mit 25:26 verloren. Das Rückspiel findet kommenden Sonntag in Polen statt. Und jetzt zu Georg Back.
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20: Die kommende Nacht bleibt frostfrei, die Tiefstwerte 1 bis 9 Grad. Dazu ziehen jetzt von Westen her immer mehr Wolken nach Österreich und die können in den nächsten Stunden schon erste Schauer bringen. In den morgigen Feiertag starten wir dann nur mehr im Südosten mit etwas Sonnenschein. Meist überwiegen von der Früh weg die Wolken und im Lauf des Tages müssen wir im ganzen Land mit teils kräftigen Schauern und im Süden auch mit Gewittern rechnen. Die Temperaturen erreichen im Burgenland noch einmal bis zu 19 Grad, meist werden es aber zwischen 8 und 16 Grad.
15: Der schnellste Verkehrsservice Österreichs hier auf Ö3, da war heute einiges los. Es wird jetzt aber deutlich weniger. Etwas Reiseverkehr nur noch in Oberösterreich, Sabine.
21: Da gibt es noch Stau wegen Überlastung und 20 Minuten mehr Fahrzeit auf der A1 Richtung Wien zwischen Alhaming und Traun und abschnittsweise Stau auf der A25 Richtung Linz zwischen Wels Nord und dem Knoten Heid. Und in der Steiermark Stau an der Grenze Spielfeld. 25 Minuten Wartezeit Richtung Slowenien, sowohl auf der Autobahn als auch auf der B67.
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15: Da packe ich euch logischerweise nur das Beste rein. Von Pink, Nico Santos bis Queen. Und jetzt, Taylor Swift. Auf einen chilligen Mittwochabend. Fabian Kotsch war hier.

0: für drei am Mittwochabend. Es ist 8:30. Zeit für einen Blick auf Österreichs Straße mit dem schnellsten Verkehrsservice Österreichs. Da gibt es kurz eine Tunnelsperre, Sabine.
1: In der Steiermark ist der Plabutsch-Tunnel noch kurz zu auf der A9 Richtung Linz. Die Aswener schleppt ein defektes Auto aus dem Tunnel. Die Sperre sollte aber nicht mehr lange dauern. Am besten abwarten. An der Grenze Spielfeld eine Viertelstunde Wartezeit weiterhin Richtung Slowenien. Sowohl auf der Autobahn als auch auf der B67. Und in Oberösterreich auf der 25 Richtung Linz noch 15 Minuten mehr Fahrzeit zwischen Weißkirchen und dem Knotenheit.
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0: In Villach gibt es jetzt ein speziell an Mädchen gerichtetes Sportprogramm. Da sind vor allem die Trendsportarten mit dabei, Ö3-Reporter Gerhard Petscher.
3: Ja, damit will man Mädchen und jungen Frauen einfach die Scheu nehmen, um Sportarten wie Skateboarden, Streetball oder auch Fußball im Käfig einmal in der Öffentlichkeit auch auszuprobieren. Das ist auch das ganz große Ziel des Jugendzentrums in Villach. Dafür können an ausgewählten Tagen die diversen Trendsportanlagen am Wasenboden auch gratis genutzt werden. Und das Schnupperangebot, das unter dem Namen Sports Girls läuft, wird auch von Profitrainern und Betreuern begleitet.
0: Sehr cool. Die Aswenag hat jetzt untersucht, welche Tiere eigentlich die Grünbrücken über die Autobahnen nutzen, Michi.
4: Und das sind nicht nur die Rehe und Hirsche, wie man annehmen könnte, auch Feldhasen, Wildschweine, Otter, Ziesel, Haselmäuse, Laufkäfer, Eidechsen und in Kärnten bei Arnoldstein sogar Skorpione.
0: Was?
4: Die Grünbrücken sollen den Wildtieren ihre natürlichen Wanderrouten ermöglichen. Auch Elch Emil hat übrigens so damals seine Autobahn überquert.
0: Ach, der Elch. Glaubst du, kommt er wieder zurück im Sommer? Vielleicht. Tierisch auch in Italien. Der Küstenort Punta Marina leidet unter einer Pfaueninvasion.
4: 120 wildlebende Pfaue haben sich dort niedergelassen. Sie sitzen auf den Dächern, durchstreifen die Gärten und hinterlassen auch ihre Spuren. Was die Bewohner am meisten nervt, die Pfaue sorgen mit ihren schrillen Schreien für schlaflose Nächte, besonders zur Paarungszeit. Bisher hat es aber noch keiner geschafft, sie einzufangen.

Das klingt schon sehr nach Feierabend. Shabusi, a Bar Song hier auf Ö3. Wir können aber auch gerne anders, wenn bei euch noch nichts mit Zurücklehnen und Feierabend ist. It's my life, yes, einmal voll Schuh voraus mit Bon Jovi. It's My Life kommt gleich nach Luke Christopher.

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14: Hier ist Ö3 diese Stunde eine besondere. Es gibt jetzt nämlich 60 Minuten Musik aus Österreich beim Heimatsound. Christina Stürmer und Tina Nadara sind zum Beispiel mit dabei. Jetzt Nina Valli. 21 Uhr ist es.
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16: Neue Schlagzeilen gibt es rund um die Wiener Hofreitschule. Nachdem das Ermittlungsverfahren gegen den früheren Geschäftsführer eingestellt wurde, berichten Standard und Kronenzeitung jetzt, dass etwa 1 Million Euro in der Hofreitschule verschwunden sein soll. Zwei Mitarbeiter stehen im Verdacht, das Geld veruntreut zu haben. Mehr als 3.500 Kinder sind im Vorjahr auf Österreichs Straßen verletzt worden. 8 sind ums Leben gekommen. Das ist der höchste Stand seit 18 Jahren. Fast verdoppelt hat sich vor allem die Zahl der Unfälle mit E-Scootern und E-Bikes. Klaus Robatsch vom Kuratorium für Verkehrssicherheit fordert daher Gegenmaßnahmen.
17: Die E-Scooter haben eine Bautgeschwindigkeit mittlerweile von 25 km/h in Österreich. In Deutschland sind es maximal 20. Also hier fordern wir schon lange, diese Geschwindigkeit herunterzusetzen. Viele 12-, 13-Jährige, aber auch Jüngere kommen natürlich nicht zurecht mit diesen hohen Geschwindigkeiten. Und wir müssen auch die Altersgrenze mal wieder angehen. In der Schweiz, in Deutschland 14, 16 Jahre, in Österreich 12 Jahre. Also viel zu früh.
16: So der Experte. Vor dem neuen Rathaus in Linz hat heute eine Mahnwache stattgefunden, um auf die bisher 11 Femizide in diesem Jahr in Österreich aufmerksam zu machen. Erst vergangene Woche waren in Linz Urfa Mutter und Tochter von ihrem 88-jährigen Ehemann bzw. Vater erschossen worden. Und in Osttirol schickt das österreichische Rote Kreuz jetzt erstmals ein elektrisch angetriebenes Notarztfahrzeug in den Einsatz, Wolfgang Böhmer.
18: Das Ganze ist jetzt erstmals ein Test, der rund 2 Monate laufen soll. Da geht es einfach darum, die Praxistauglichkeit, sprich wie läuft das mit Laden, Reichweite und so fort im Einsatz zu testen. Und da ist Osttirol auch mit vielen anspruchsvollen Bergstraßen einfach ein gutes Testgebiet. Sollte das passen und die ersten Rückmeldungen sind da durchaus positiv, will das Rote Kreuz auch im Bereich der Rettungs- und Notarztfahrzeuge elektrisch nachrüsten und einen Beitrag zur klimafreundlicheren Mobilität leisten. Auf jeden Fall wird schon mal in die erforderlichen Ladestationen bei den Stützpunkten investiert.
16: Und jetzt zu Georg Brack.
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19: Ein Zwischenhoch hat uns heute einiges an Sonnenschein und stellenweise 20 Grad gebracht. In der kommenden Nacht gewinnt aber ein Tief über der Nordsee an Einfluss. Das Wetter stellt sich also um. Erste Schauer sind jetzt schon im westlichen Bergland dabei. Morgen geht es also unbeständig weiter. Die Schauer breiten sich im Laufe des Tages auf weite Teile des Landes aus. Am Nachmittag und am Abend kann es zum Teil auch richtig schütten und im Süden blitzen und donnern. Sonnenfenster gibt es am ehesten zu Beginn noch im Südosten. Damit werden es hier noch einmal bis zu 19 Grad. Meist hat es aber nicht mehr als 8 bis 16 Grad.
14: Ö3 hier, der schnellste Verkehrsservice Österreichs. Am Mittwochabend ist es jetzt wirklich ruhig, aber es gibt noch eine Grenzwartezeit, Sabine.
20: Und zwar vor der Grenze Spielfeld. 20 Minuten Wartezeit Richtung Slowenien, sowohl auf der Autobahn als auch auf der Bundesstraße.
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14: Die Volkshilfe ist gleich mit dabei mit einer Hommage an Simone. Ein Hoch auf die Freundschaft kommt auch noch von Austria 3, richtig fein. Und jetzt eine richtig, richtig schöne Nummer von Chris Steger. Zifix ist das.
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1: Wir bleiben bei euch den ganzen Mittwochabend hier auf Ö3. Und wenn ihr dranbleibt, dann gibt es gleich einen Bussi auf die Stirn von Lukas Fendrich. Kommt nämlich direkt nach den Ausseher Hartbradler. Auf geht's! Ö3 Heimatsound hier.

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4: Ö3 ist hier, es gibt gleich heiße Nächte in Palermo hier im Heimbahn-Sound. Davor dauert es etwas länger am Weg in den Süden, Sabine.
5: In der Steiermark vor der Grenze Spielfeld weiterhin 20 Minuten Wartezeit Richtung Slowenien, sowohl auf der Autobahn als auch auf der Bundesstraße.
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8: Es war in einer schwülen Sommernacht im Ristorante von Al Carbonara, dem Vater des organisierten Erbrechens.

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0: Matthäa ist das hier im Ö3 Heimatsound. Und jetzt bitte dann einsteigen und festhalten.
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0: Ein Ride am Rollercoaster mit Julian Le Play kommt gleich, aber jetzt wird's erst einmal DIRF. Also, stimmlich nur.
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0: Wenn man der Welt das Beste von sich schenken will, muss man Angst und Hässlichkeit in sich selber überwinden. Und wenn es einen überflutet, weil man eben das Gefühl hat, das Leben benachteiligt einen oder nimmt einem das, was einem am wertvollsten ist, dann ist viel Trauer hat immer auch mit Hass, Angst, Aggression und Verzweiflung dem Leben gegenüber zu tun und macht einen egoistisch. Und das immer neu zu überwinden, ist eine mega Monsteraufgabe, die mich immer wieder niederknien lässt, wenn ich sie bei Kindern und Jugendlichen spüre und sehe, wie sie Flügel kriegen auf unseren Therapiepferden oder wie sie liebevoll sich um die zerbrechlichen Katzengefühle kümmern können und sich selbst dabei ein Stück weit wieder vergessen und in diesem sich selbst vergessen, aber wieder diesen inneren Frieden finden.
1: Roswitha Zink ist Psychotherapeutin, Biologin und Geschäftsführerin des Kinderhospizes Lichtblickhof.
2: 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Guten Abend, Österreich. Jetzt geht's wieder los, das Ö3 Popmagazin, mitten in der Song Contest Woche. Ich habe für euch aber die Favoriten aus Finnland und meinen Ö3 Kollegen und Song Contest Profi Max Bauer.
3: Hey, schönen Abend.
2: Wir hören uns gleich. Jetzt sind wir bei Nina Walli. Es ist 22 Uhr.
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5: In der spanischen Hofreitschule in Wien fehlt mehr als 1 Million Euro in der Kassa. Das berichten der Standard und die Kronenzeitung. Im Verdacht stehen 2 Mitarbeiter, berichtet für Ö3 Viktoria Waldecker.
6: Mehr als 1 Million Euro soll in den Jahren 2024 und 2025 aus der spanischen Hofreitschule verschwunden sein. 2 Mitarbeiter sollen das Geld in mehreren Tranchen von Konten abgehoben und veruntreut haben, so der Verdacht, über den Krone und Standard zuerst berichtet haben. Darüber hinaus sollen 250.000 Euro aus einem Tresor verschwunden sein, in Summe mehr als 1,1 Millionen Euro. Aufgeflogen sind die fehlenden Gelder im Rahmen einer großen Prüfung. Grund dafür war, dass Ex-Geschäftsführer Alfred Hudler vorgeworfen wurde, dass er die Buchhaltung nicht im Griff habe. Erst gestern wurden die Ermittlungen gegen Hudler eingestellt. Jetzt droht ihm wohl eine neue Anzeige. Hudlers Anwalt erklärte gegenüber dem ORF, er höre zum ersten Mal von diesen Vorwürfen. Das Landwirtschaftsministerium, das für die spanische Hofreitschule zuständig ist, bestätigt, dass Schadenersatzansprüche geprüft werden.
5: Weil er mit einer Hantavirus-infizierten Frau im Flugzeug gesessen ist, gilt ein Österreicher jetzt als Niedrigrisikokontaktperson. Dass sich der Mann aber tatsächlich angesteckt hat, wird als äußerst unwahrscheinlich eingestuft. Ö3-Reporterin Veronika Mauler.
7: Der Mann habe keine Symptome, heißt es aus dem Gesundheitsministerium. Er war am 25. April an Bord eines Flugzeugs von Johannesburg nach Amsterdam, gemeinsam mit einem bestätigten Fall, das aber räumlich entfernt und nur kurz. Denn die infizierte Frau war bereits schwer krank und die Crew hatte deshalb entschieden, sie nicht mitfliegen zu lassen. Wenig später ist die Frau in Johannesburg gestorben. Am vergangenen Freitag dann haben die niederländischen Behörden die österreichischen informiert. Daraufhin haben die Landessanitätsdirektion und die Gesundheitsbehörden mit dem Österreicher Kontakt aufgenommen. Für den Fall, dass bei dem Österreicher noch Symptome auftreten, ist der Mann angewiesen worden, sich sofort zu melden. Außerdem soll er Großveranstaltungen und medizinische Einrichtungen meiden. In stark frequentierten Räumen soll er eine FFP2-Maske tragen.
5: Geht es nach der EU-Kommission, sollen lange Zugfahrten durch Europa einfacher und günstiger werden. Mit einem Ticket durch Europa gebucht bei einem Anbieter und dazu noch mit Schutz gegen Verspätungen und Zugausfälle. Aus Brüssel, Ö3-Korrespondent Tim Kuppal.
8: Wer heute mit dem Zug eine lange Strecke durch mehrere europäische Länder zurücklegen will, der steht schon vor Reiseantritt vor massiven Schwierigkeiten. Häufig werden verschiedene Tickets gebraucht, die bei unterschiedlichen Anbietern und in verschiedenen Sprachen zu buchen sind. Ein Überblick über Anbieter und Preise fehlt. Die EU-Kommission will künftig das Single-Ticket-Prinzip einführen. Ein Zugticket für eine Reise. EU-Verkehrskommissar Apostolos Tsitsikostas.
9: Our vision is very clear here. One journey, one ticket.
8: Bahnunternehmen in Europa sollen dazu verpflichtet werden, auch Tickets für die Züge in anderen Ländern und von der Konkurrenz zu verkaufen. Bis die Vorschläge der EU-Kommission umgesetzt sind, werden jedenfalls noch tausende Zugverspätungsminuten anfallen. Zuerst müssen EU-Parlament und EU-Mitgliedsländer grünes Licht geben. Und das kann dauern.
5: US-Präsident Donald Trump ist heute in Peking gelandet. Er wurde auf dem roten Teppich von Chinas Vizepräsident empfangen. Morgen steht ein Treffen mit Chinas Präsident Xi Jinping auf dem Programm. Dabei soll es über den Iran-Krieg, Chinas Ansprüche auf Taiwan sowie Handel und Technologie gehen. Und jetzt zu Georg Back.
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3: Ein unbeständiger Feiertag liegt vor uns. Im Lauf der Nacht beginnt es zum Teil schon zu regnen. Schauer sind jetzt schon dabei vom Tiroler Oberland bis in den Süden Oberösterreichs. Und morgen müssen wir dann im Großteil Österreichs mit teils kräftigem Regen und einzelnen Gewittern rechnen. Dementsprechend gibt es kaum Sonne. Am ehesten zeigt sie sich zu Beginn noch im Südosten des Landes. Die Höchstwerte morgen im Burgenland noch einmal bis zu 19 Grad, meist aber 8 bis 16 Grad. Auch nach dem Feiertag erwartet uns unbeständiges, für Mai ausgesprochen kühles und teils windiges Wetter.
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6: In der Steiermark gibt es noch Stau vor dem Autobahngrenzübergang Spielfeld. Viele sind noch Richtung Süden unterwegs. 15 Minuten Wartezeit derzeit Richtung Slowenien.
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2: Wir sind mittendrin in der Song Contest Woche und da wollen wir uns natürlich genau anschauen, welche die besten Songs sind beim Song Contest. Heuer und auch aller Zeiten. Die großen Klassiker. Schönen guten Abend Österreich und hallo Max Bauer aus dem Ö3-Team. Max Bauer, absoluter Song Contest-Profi. Du weißt einfach alles über den Song Contest.
11: Wenn du das sagst.
2: Ja, du bist mein persönliches Google. Immer wenn ich dich was frage, du hast immer Antworten.
11: Ich werde mich bemühen, dass wir die nächsten 2 Stunden da alles aufklären zum Song Contest, was noch offen ist.
2: Max, wie lange begleitest du schon den Song Contest und was fasziniert dich dran?
11: Naja, so seit Ende der 90er kann ich mich erinnern, aber ich war schon 13 Mal vor Ort dabei und das ist natürlich dann noch eine ganz andere Perspektive. Und dann immer dort die Leute wiederzutreffen, die Song Contest-Fans, die aus Armenien kommen, aus Portugal, aus Island und irgendwo trifft man sich immer jedes Jahr in einer anderen Stadt.
2: Und was liebst du am Song Contest?
11: Eben, diese Gemeinschaft und das mit Musik.
2: Welcher ist der größte, der erfolgreichste Song Contest-Song aller Zeit? Das ist ja der 70. Song Contest jetzt in Wien. Gibt's da einen, der über allen steht?
11: Ich meine, einer hat schon die Popwelt voll verändert, weil er eine der größten Bands hervorgebracht hat, die es ja noch immer gibt. Die haben vor ein paar Jahren wieder was rausgebracht. Ich rede von ABBA. Und Waterloo war der Song. Die haben in England gewonnen, in der Küstenstadt Brighton. Und ja, jeder kennt Waterloo, oder?
2: Auf jeden Fall. Und wenn nicht, dann wird es höchste Zeit. ABBA, jetzt im Ö3 Popmagazin. Das ist Waterloo. Schönen Abend, Österreich.
11: Hey.

0: Huntrix, Golden auf Ö3. Ein Song, wo ich mir denke, der hätte wahrscheinlich theoretisch auch beim Song-Contest gut abgeschnitten.
1: Da hast du recht.
0: Viel Drama.
1: Max Bauer aus dem Ö3-Team. Aber gut, die haben einen Oscar gewonnen. Das ist ja, auch nicht so.
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1: Diese Woche natürlich musikalisch riesengroßes Thema, der Song Contest, der 70. Song Contest. Wer sind denn deine drei Favoriten, Max?
0: Ich mag Drama aus Australien, Delta Goodrem. Ja. Dann mag ich wahnsinnig schöne Melodie aus Dänemark. Sören heißt der Sänger. Titel kann ich noch nicht ganz aussprechen, ist dänisch. Und Finnland auf jeden Fall.
1: Ja, Finnland ist total spannend. Die zählen ja zu den großen Favoriten, die Linda und der Pete. Und die machen zum ersten Mal jetzt beim Song Contest gemeinsam Musik. Er ist bekannt geworden durch eine Castingshow und sie ist eine unglaubliche Violinistin.
0: Spannend, dass die so ein Duett machen, oder? Als
1: ja.
0: Geige und Stimme. Also das kann ich mich nicht erinnern, dass es das schon mal gegeben hat beim Song Contest. Das ist sehr spannend. Jetzt sind sie fix im Finale, weil gestern haben sie sich qualifiziert. Also erste Hürde schon mal genommen im ersten Semifinale. Sie haben es geschafft ins Finale.
1: Und sie schreiben Geschichte mit der Geige.
0: Ah, ja, sie haben so einen Antrag gestellt, Finnland, dass sie die Geige, dass Linda die Geige live spielen darf. Weil seit vielen Jahren schon sind Orchester abgeschafft, live Instrumente abgeschafft. Das heißt, die Musik kommt vom Band, die Instrumentalmusik, und das Einzige, was beim Song Contest noch live ist, ist die Hauptstimme. Die muss auf jeden Fall gesungen sein. Und Linda ist aber eine Geigerin und die hat es drauf. Deswegen haben sie gesagt, wir wollen das live spielen. Und sie haben das okay bekommen, als man dann gesehen hat, bei den Proben, das funktioniert gut.
1: Die haben natürlich auch eine gigantische Show mit Feuerfontänen. Yes. Die zwei schauen auch ultra gut aus. Aber jetzt kommt die harte Währung. Jetzt sehen wir sie natürlich nicht. Wie funktioniert der Song im Radio? Taugt uns dieser Song? Macht euch selbst ein Bild. Wir spielen die jetzt gleich hier. Die großen Favoriten aus Finnland. Und so klingen sie, so sprechen sie sich auch perfekt selber aus. Das ist immer großartig, wenn das in anderen Sprachen ist. Sie sollen es einfach selber sagen.
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2: Neben dem Song Contest gibt es natürlich noch ganz, ganz viele andere Highlights in dieser Woche, musikalische Highlights. Zum Beispiel, wenn ihr diese Band immer schon mal live sehen wolltet, die sind jetzt auf Tour.

0: so cool. Nice. Edmund. Ja.
1: Die live zu sehen ist wirklich ein Hit. Ich habe die beim Ö3 Weihnachtswunder erlebt und die ganze Menge war hin und weg.
0: Am Freitag geht's los, da starten sie ihre Tour in Oberösterreich in Freistadt und ich habe heute mit ihnen telefoniert, mit Markus und Roman von Edmund. Die Vorfreude ist riesig.
2: Die Freude ist riesig natürlich. Nervosität gehört natürlich auch dazu, vor allem beim ersten Konzert. Hoffen wir, dass alles hinhaut, aber wir sind eingespielt und ich glaube, Angst brauchen wir keine haben, aber Vorfreude schon.
3: Wir haben natürlich schon brav geprobt, haben eine neue Setlist zusammengestellt, also ich freue mich, einen frischen Wind reinbracht mit ein paar neuen Nummern dazu. Die Vorfreude steigt natürlich.
0: Es klingt ja so cool, auf Tour zu gehen, unterwegs zu sein. Es sind so viele unterschiedliche Termine, zum Beispiel jetzt in Österreich. Freistadt, Linz, Krems, Friesach, Bad Mitterndorf, Fried im Innkreis, Leibniz, Ispertal, Salzburg.
3: Das, noch sehr was.
0: Da habt ihr einiges vor.
2: So viel ist alles, Markus.
3: ich realisiere es auch gerade.
0: Was ist denn das Coolste am Touren, also für euch persönlich? Ist das so eine Aufregung wie vor einer Klassenfahrt oder wie fühlt sich das für euch an?
3: Na, wir sind halt mit den Jungs unterwegs. Ne? Also wir sind mittlerweile eine 19-köpfige Crew. Das ist natürlich immer gerade. Es ist auch anstrengend, also man darf nicht übertreiben. Am Schluss zum Bier zum Anstoßen ist okay. Wenn mehr bereut man dann am nächsten Tag beim zweiten Konzert.
0: Bei welchem Song haben alle die meiste Gänsehaut? Auch ihr auf der Bühne und sagt, das ist einfach wow.
2: Das sind eigentlich mehrere, Gott sei Dank.
3: Ja.
2: Bei Leiwand, bei Jesolo, bei Zum Altwerden, bei Legende, bei Freundschaft. Es ist wirklich ein Genuss, jedes Konzert für uns, wenn die Leute da mitsingen und es macht einen irrsinnigen Spaß. Und das ist das, was auch das Live-Spielen so sehr beflügelt.
0: Welchen Song soll ich denn jetzt spielen?
3: Bei mir ist es meistens Leiwand, weil die Leute einfach unglaublich das mitsingen. Also da hört man sich selber schon gar nicht mehr singen. Und was ein Mega-Highlight ist, ist auch ziemlich am Schluss immer zusammen alt werden. Was sollst du jetzt spielen?
0: Ja, was spiele ich jetzt?
3: Martina?
0: Ja, ich glaube, ich möchte Leiwand.
2: Hau rein.
0: Ja, passt das für euch?
2: Hau rein,
0: ja.
2: Tina, hau rein, hau rein.
0: Jetzt im Ö3 Pop-Magazin, das ist Edmund.
1: Leiwand.

0: Hello Vienna Calling. Ja, das ist das Motto vom Song Contest, der 70. bei uns daheim in Österreich. Wir machen gleich weiter, davor sind wir bei Sabine Tassold und dem schnellsten Verkehrsservice Österreichs.
1: In Niederösterreich auf der S1 Richtung Schwechat ist der Tunnel Rannersdorf gesperrt. Im Tunnel steht ein Fahrzeug mit Reifenpanne. Asfinag und Polizei sind schon im Tunnel. Wie lang es dauert, wissen wir derzeit noch nicht. Ausweichen ist möglich über die A4 und die A23. Und in der Steiermark vor dem Autobahngrenzübergang Spielfeld weiterhin 10 Minuten Wartezeit Richtung Slowenien.
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0: Es ist ein Riesenfest für Musik. Der Song Contest, den gibt es jetzt schon unglaubliche 70 Jahre.
4: 70? Oh mein Gott. Ja.
0: Und hat auch schon so viele coole Songs hervorgebracht. Ganz viele schreckliche auch.
4: Die gehören auch dazu.
0: Die verschwinden dann zum Glück auch irgendwann einmal wieder.
4: Oder sie sind so kultig, dass sie immer wieder ausgepackt werden.
0: Das stimmt. Schönen guten Abend Österreich. Max Bauer aus dem Ö3-Team und ich, wir haben heute eine Spezialsendung für euch zusammengestellt mit großen Song-Contest-Klassikern und auch Songs, die heuer ganz besonders spannend sind.
4: Da liegt uns einer besonders am Herzen. Er ist der Lokalmatador. Er muss schauen, dass die ganze Stadthalle tanzt und einen Tanzschein bekommt.
5: Hey Tina, hey Max, servus. Freut mich sehr, dass wir uns wieder hören und dass ich bei euch zu Gast sein darf.
4: Und er ist so ein cooler Typ. Ich meine, 19 Jahre alt, kommt aus dem Burgenland und erobert jetzt die Wiener Stadthalle. Der Cosmo hat Zahnmedizinstudium, ruht jetzt ein bisschen, sondern er konzentriert sich jetzt voll drauf, dass das ein cooles Song und das Projekt wird. Ich habe ihn ein bisschen begleitet, die letzten Wochen immer wieder getroffen und das fasziniert mich echt, wie der drauf ist, die Interviews, die Auftritte, feilt an der Performance, das ist echt stark. Und morgen ist er dann schon zu sehen. Zwar Österreicher fix im Finale am Samstag, aber morgen gibt es sozusagen schon einen Versuch bei der Generalprobe, die ist ja mit Publikum, dass die ganze Stadthalle tanzt. Und wir haben uns eigentlich gefragt, was er dann eigentlich jetzt macht, heute Abend.
0: Ja, ob er sich ausruht. Auf gar keinen Fall.
5: Nein. Heute haben wir tatsächlich noch eine Probe, aber es ist echt spannend, weil bei der Probe sind schon Publikumsgäste dabei. Deswegen können wir uns schon mal ein bisschen an das Live-Feeling gewöhnen und ich bin schon ganz gespannt, ob die Menschen mittanzen.
0: Das ist ja jetzt unser Song für Österreich 2026, Cosmo.
4: Tanzschein.

0: Katy Perry hier im Ö3 Popmagazin für euren Mittwochabend.
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0: Ja, mittendrin in der Song Contest Woche, da haben wir natürlich ein kleines Special für euch. Max Bauer vom Ö3 Team, absolutes Song Contest Profi, ist heute hier mit dabei beim Ö3 Popmagazin. Ich finde beim Song Contest immer so schön und gleichzeitig super anstrengend. Also mich überfordert das immer. Es ist so viele neue Songs auf einmal.
3: Ja, ja, ja.
0: Also jetzt Samstag beim großen Finale sehen wir
3: 25 genau.
0: Songs. Ja. Ich finde bis zu 10 Songs, okay, da bin ich noch voll aufnahmefähig. Und dann irgendwann, boah, wie viele kommen denn auch? Unglaublich. Und deswegen machen wir jetzt mit euch ein bisschen eine Abkürzung. Wir schauen uns gleich einmal an, welche sind denn die Favoriten? Also bei welchen Ländern...
3: Bei welchen muss man konzentriert sein?
0: Genau, nicht aufs Klo gehen, sondern da schauen, da könnte es sehr spannend werden. Also wir haben schon gehabt diese Stunde Finnland, dann Griechenland werden wir noch hören, nächste Stunde. Und Max, wer ist noch Favorit?
3: Dänemark.
4: My name is Søren Torborg-Lund and I'm representing Denmark in Eurovision with my song Før vi går hjem and you're listening to Hitradio Ö3.
3: Das hat er schön gesagt. Er kann auch Dänisch sprechen und Dänisch singen. Das ist sehr besonders. Dänisch hört man nicht so oft beim Song Contest. Da wird er auffallen und er wird auffallen, weil die Melodie ist sehr schön. Beim ersten Mal habe ich mir das schon gedacht und wir hören es ja gleich. Das ist eine spezielle Melodie, Tina, oder?
0: Ja, es sagen ganz viele online, das ist eine Gewinnermelodie. Ah. Also sie geht total ins Ohr. Und auch hier machen wir wieder den Radio-Check, wenn man ihn nicht sieht, weil es bringt euch gar nichts, dass wir jetzt sagen, er ist sehr fesch. Es ist im Radio wurscht.
3: Hat er auch an, dass
0: genau.
3: Durchscheinend ist.
0: Er genau. Sehr gute Gewinnermelodie. Vielleicht hat er sich auch inspirieren lassen, weil er liebt musikalisch die 80er, hat er erzählt.
4: Yes, I love the 80s. That's my favorite era for fashion, for music. So I definitely wanted to bring some camp and some 80s fishnets. I feel like just the 80s is such a great era that you can't, it's a timeless era. So I've always listened to Chaka Khan, Whitney Houston, okay. You know, Cyndi Lauper, every one of those artists and Michael Jackson, they are like timeless acts for me.
0: Ja, also ich liebe zum Beispiel Whitney Houston, Michael Jackson, Cyndi Lauper, sagt, sie sind zeitlos. Und ob man in dem Song, den wir euch jetzt spielen, da die ein bisschen raushört, diesen musikalischen Einfluss, das müsst ihr entscheiden. Das ist auf jeden Fall der Starter für Dänemark heuer und das sagen ihm ganz viele, absoluter Favorit. Magst du ihn nochmal ansagen? Du kannst es so gut.
3: Puh! Før vi går hjem von Søren Torborg-Lund.

0: schon lange nicht mehr gehört. Ich liebe diesen Song.
1: Ach, so gut.
0: Christina Stürmer mit Ich lebe hier auf Ö3.
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0: Zurück zum Song Contest. Österreich hat den Song Contest übrigens schon 3-mal gewonnen.
1: Beachtlich, beachtlich.
0: Ja, Udo Jürgens, Conchita und JJ. Ich glaube, dass wir ihn heuer gewinnen. Das ist eher überschaubar.
1: Schauen wir mal.
0: Wer weiß, ja genau.
1: Alles ist möglich beim Song Contest.
0: Alles ist möglich. Absolute Song Contest Könige. Das sind zwei Länder ex aequo, Irland und Schweden, Max.
1: Ja, die haben unglaublicherweise schon 7-mal gewonnen, jeweils. Mhm. Und bei Schweden ist sogar ein Song dabei, das ist mein absoluter ESC-Lieblingssong. Anfang der 90er, Carola, Fongert auf den Stormwind, ganz dramatisch, Windmaschine und Tänzer und alles. Pipapo. Ja.

0: Schlager oder voll am Schlager, aber es ist irgendwie kultig.
1: Das
0: es
1: ist dein Lieblingssong aus 70 Jahren Song Contest.
0: Ja, weißt du, das hat irgendwie auch meine Begeisterung für die schwedische Sprache geweckt.
1: Also, na, ja. Ich finde den eh auch mega. Ich muss sagen, ich habe den noch nie gehört, jetzt zum allerersten Mal. Ich dachte, mit Schweden sagst du jetzt, ja, du liebst die hier.
0: Ja, ist auch großartig.
1: Ja.
0: Wahnsinn.
1: Oh gut, Loreen.
0: Zweimal gewonnen sogar, ich meine, das musst du mal hinkriegen, ja. Das ist ja das Coole, die haben mit ganz unterschiedlichen Songs schon gewonnen in Schweden.
1: Jetzt kommt ein Song, das sage ich jetzt ganz ehrlich, da habe ich gesagt, ich möchte ihn spielen, weil ich liebe diesen Song. Ich finde, das ist einer der allerbesten Song Contest Songs aller Zeiten aus dem Jahr 1977. Großbritannien hat damals mit diesem Song den Song Contest
0: 97.
1: Was habe ich gesagt?
0: 77.
1: Entschuldige.
0: 97.
1: Jetzt war ich einfach geil.
0: Die Faktenchecker, die rufen uns und sofort.
1: Ja, zu Recht. Also nochmal, UK 1997. UK hat übrigens wie oft gewonnen?
0: Fünfmal.
1: Und du hast vorhin noch was Lustiges gesagt.
0: Ah ja, die sind auch Könige, wenn es um den zweiten Platz geht. 16 Mal zweiter Platz.
1: Aber mit dem haben sie auf jeden Fall gewonnen.
0: Zu Recht.
1: Katrina and the Waves mit

0: Halo war das auf Ö3. Blumix und Pia Maria 2022 waren die für Österreich beim Song Contest in Turin.
1: Noch mehr feine Musik für euren Mittwochabend kommt gleich. Happy Birthday Udo Lindenberg, er wird 80. Und wir haben natürlich die spannendsten Song Contest Songs für euch. Max Bauer und mein Name ist Tina Ritschl. Und jetzt sind wir bei Nina Wally. Es ist 23 Uhr.
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3: Wegen leerer Kassen verschieben viele Gemeinden immer mehr Projekte wie Straßensanierungen oder Modernisierungen im Ort. Gemeindebundpräsident Johannes Pressl verweist in der ZIB 2 vor allem auf die überproportional gestiegenen Ausgaben.
4: Das sind enorme Kosten, die wir hier haben. Ja, wir haben in der Kinderbetreuung investiert, also in vielen Bereichen, die auch sehr viel laufenden Kostenaufwand erzeugen. Und da geht eben eine Schere auf, die letztlich dazu führt, dass wir bei Investitionen im Moment bremsen. Wir bauen kein Personal ab, wir wollen die Dienstleistung vollumfänglich von Gemeinden erhalten, aber in vielen Gemeinden führt das jetzt dazu, dass kein finanzieller Spielraum für Haltungsmaßnahmen, für Investitionsmaßnahmen da ist, und das hat sich jetzt aufgestaut auf eine Größenordnung von fast 1 Milliarde Euro.
3: Pressl wünscht sich vom Bund daher Kreditzuschüsse, vor allem für die Zinszahlungen. In Israel hat die Regierungskoalition einen Antrag auf Auflösung des Parlaments gestellt und ebnet damit den Weg für eine vorgezogene Neuwahl. Laut israelischen Medienberichten könnte bereits am 20. Mai über den Gesetzentwurf abgestimmt werden. Kleiner Dämpfer für Österreichs Handballnationalmannschaft der Männer im Kampf um die WM-Teilnahme. Ö3-Reporter Daniel Kulowitz im Playoff-Hinspiel gegen Polen setzt es eine hauchdünne Heimniederlage.
5: 28 Sekunden vor der Schlusssirene fangen sich die Österreicher noch einen Gegentreffer ein und verlieren um ein Tor, 25 zu 26. Das Ganze vor rund 3000 Handballfans in Graz. Man hat zu viele Tormöglichkeiten ausgelassen, aber Tormann Konstantin Möstl bleibt zuversichtlich.
6: Natürlich tut es gerade weh, dass wir minus 1 gespielt haben, aber wenn wir so spielen und vielleicht ein paar weniger Bälle verwerfen, dann gewinnen wir das am Sonntag. Bin wirklich sehr guter Dinge.
5: Rückspiel am kommenden Sonntag um 15 Uhr in Polen. Das Match dann auch live in ORF Sport Plus zu sehen.
3: Und jetzt zu Georg Park.
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7: Durch die Nacht geht's frostfrei. Die Temperaturen sinken bis morgen früh auf 9 bis 1 Grad. Gleichzeitig breiten sich von Vorarlberg bis nach Niederösterreich erste Regenschauer aus. Morgen zu Christi Himmelfahrt überwiegen dann die Wolken und im Lauf des Tages regnet es verbreitet und das zum Teil kräftig. Speziell im Süden sind auch Gewitter dabei. Die Temperaturen am Nachmittag liegen meist zwischen 8 und 16 Grad. Nur im Südosten werden es bis zu 19 Grad und hier scheint auch am ehesten zu Beginn noch die Sonne. Und bis inklusive Samstag geht's frisch und immer wieder nass weiter. Am Sonntag lockert die Wolkendecke dann langsam etwas auf.
1: 23:03 Uhr, kurzer Blick auf Österreichs Straßen. Uns sind keine Störungen gemeldet worden. Also ihr kommt überall gut voran. Wir wünschen euch eine gute Fahrt durch diesen Mittwochabend.
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1: Ja, und mit meinem Kollegen Max Bauer aus dem Ö3-Team, der nicht nur ein toller Kollege ist, sondern er ist ein absoluter ESC-Profi. Er weiß einfach alles über den Song Contest.
9: Ja, okay.
1: Und ich liebe das auch, über diese ganzen Geschichten rund um die Songs. Wir haben ganz ausgewählte Songs heute für euch vorbereitet, um euch da auch gut durchzubegleiten durch die Song Contest Woche. Da kommt
9: man
1: ja
9: mitreden kann.
1: Ja, und man kommt auch momentan einfach nicht vorbei am Song Contest.
9: Sorry an alle, die es, ja. Naja.
1: Song Contest ist überall. Aber weißt du, ich finde, das Schöne und das Besondere am Song Contest ist einfach, es ist ein Fest der Freude. Es geht ums Miteinander, es sind unterschiedliche Länder und Kulturen, die einfach miteinander Freude an der Musik haben und gemeinsam singen. Und das lieben wir, weil wir lieben Musik und deswegen sind wir da mittendrin. Der 70. Song Contest in Wien. Max, wie schaut es eigentlich aus mit unseren Lieblingsnachbarn, den Deutschen?
9: Die machen dieses Jahr ein bisschen was anderes, als man vielleicht erwarten würde. Eine Uptempo-Nummer, Sarah Engels heißt die Künstlerin. Und es, wenn man es nur sehen würde und nicht glauben würde, oder nicht wissen, dass es für ein Deutschland ist, würde man vielleicht denken, ah, das ist Rumänien, Griechenland, Spanien.
1: Weil es so feurig ist.
9: Ja, es ist extrem feurig. Und sie macht es gut, ja. Ja,
1: sie macht es gut, aber machen wir es besser? Also ich meine, sind wir dann doch, kriegen wir mehr Punkte bitte? Kriegen wir bitte mehr Punkte als Deutschland?
9: Also das ist auf jeden Fall möglich, weil alles ist möglich beim Song Contest und ich will die Zahlen sprechen lassen der letzten Jahre, okay? Schauen wir uns Österreich und Deutschland an. In den letzten 11 Jahren Österreich 2 Siege, 1 dritter Platz, Deutschland 1 vierter Platz. Also ja.
1: Wir spielen jetzt also, ja, das feurige Deutschland von ihr hier.
10: Hier ist Sarah Engels aus Deutschland und ihr hört mein Song Fire für den Eurovision Song Contest jetzt auf Ö3.

0: Ein großer Klassiker von Robbie Williams an diesem Mittwochabend. Willkommen Österreich.
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0: Ja, diese Woche, Sonntag, steht ein großer Geburtstag an. Udo Lindenberg wird unglaubliche 80 Jahre alt. Und da gibt es ein Zitat von ihm, das finde ich sehr stark. Da ist er gefragt worden, ob er jetzt irgendwie mit dem Alter mehr auf sich schaut, ein bisschen auf die Gesundheit schaut, weniger trinken zum Beispiel, weniger Besäufnisse. Und da sagt er:
3: Ich mache meine Besäufnisse jetzt gezielt und nicht mehr nach der Mängler rund um die Uhr. Mehr ist mehr und so, ja. Mein armer Körper, ich habe ihn sehr geschunden, ne? Und er hat durchgehalten. Aber jetzt, ich passe auf ihn auf. Und ich puffe natürlich auch für die Stimme, ist so wichtig. Ich habe sehr viel Kohle investiert, natürlich auch in Whisky und in Zigarren, damit ich die Stimme irgendwann noch da hatte, wo ich sie haben wollte.
4: Ich sag's ganz ehrlich, ja? Ich glaube, ungefähr die Hälfte habe ich jetzt verstanden. Ja, aber was hängen geblieben ist,
0: dazu.
4: Gezielte Besäufnisse. Also ein bisschen mehr schaut er schon auf sich, hoffentlich.
0: Was ich so stark finde, ist, er ist auch so das lebende Beispiel für keine Angst haben vorm Altern, weil du weißt nie, was noch kommen wird. Sein größter Song, also wenn du dir die Zahlen anschaust, also sein erfolgreichster Song, den hatte er, da war er 76 Jahre alt. Wow. Wir spielen den Song gleich. Das war seine erste Nummer 1 Single in den Charts. Das hat auch davor noch kein anderer Künstler geschafft. Also der Song war 18 Wochen auf der Nummer 1, also fast 4 Monate durchgehend. Hat kein Song davor geschafft. Aber Udo Lindenberg. Alles Gute, auch im Namen vom Ö3-Team, falls du das gerade hört in seinem Hotel.
4: Legende Udo Lindenberg.
0: Das ist er, das ist die Nummer 1-Nummer. Udo Lindenberg gemeinsam mit Apache 207, Komet.

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2: In der Song Contest Woche und es treten ja insgesamt 35 Songs an. Das sind sehr viele Songs und da ist das Motto von ganz vielen: auffallen. Du musst irgendwie auffallen, damit sich die Leute überhaupt mal ein bisschen an dich erinnern können, damit sie dann hoffentlich auch für dich voten.
3: Im besten Fall durch die Musik.
2: Ja, im besten Fall durch die Musik, aber andere probieren andere Wege, um aufzufallen. Der Grieche zum Beispiel, den müsst ihr euch anschauen, der schaut so cool aus. Der ist, also da passiert so viel beim ganzen Outfit, weil

0: Den Song spielen wir dann auch später. Auch einer der Favoriten.
1: Ja, es ist, wir sagen, es gibt so viele Favoriten. Aber es stimmt auch. Ich meine, je nachdem, ob man ein bisschen auf Balladigeres, auf Abtempo steht, auf schöne Melodien. Für jeden ist was dabei.
0: Ja, und wir haben jetzt einen Act für euch. Eine Frau, die fällt total auf. Ich finde, die schaut aus wie die Sonne. Die hat so eine schöne Ausstrahlung.
1: Antigone aus Zypern. Und die ist jetzt zum ersten Mal in Wien, aber sie war auch schon bei uns in den Bergen.
2: I've been skiing in Austria once before. I went to St. Anton, but a long time ago.
3: And how's your skiing?
2: I'm actually a pretty excellent skier, I'm not gonna lie.
1: Eine Zypriotin, die gescheit Skifahren kann. Ist auch eine kleine Überraschung. Sie konzentriert sich aber jetzt einmal nicht auf die Tiroler Berge, sondern auf den Song Contest. Sie ist dann im zweiten Semifinale, das sehen wir morgen. Und was will sie da erreichen?
2: I just want to make myself proud, make Cyprus proud, make my family proud. And yeah, I think that's the best thing I can do.
1: Ja, einfach Familie und Land stolz machen. Klingt nach einer großen Sache.
0: Ja, eigentlich. Ihre Mama ist ja auch mit. Die sind ja gemeinsam bei der Opening Ceremony über den Teppich gegangen. Das fand ich voll süß.
1: Ja, ihre Großeltern waren auch im Musikvideo zu Djalla. Wir hören gleich das Lied. Djalla bedeutet Meer. Das ist ein zypriotisch-griechischer Dialekt. Und ich habe sie noch gebeten, dass sie mir verrät, was ist ihre Lieblingszeile, damit man das ein bisschen mehr kennenlernt, das Lied.
2: I'm dancing on the table, baby, shake my hips to tiftetelli. Well, it's either that or the asus na la lune na tapun na tapun, and it means let them talk, they're going to say it anyway. So it's just about being unapologetically yourself.
1: Sie ist ganz sie selbst, mit einer rauchigen Stimme, wenn sie spricht eigentlich. Hör mal rein, ob sie auch so klingt, wenn sie singt.
0: Das ist der Beitrag aus Zypern, Antigone mit Djalla.

0: Caesar Sampson hier auf Ö3 war übrigens auch beim Song Contest mit einem anderen Song und da hat er den 3. Platz belegt.
1: Bravo!
0: Richtig cool. 23.31 Uhr, Ö3 mit dem schnellsten Verkehrsservice Österreichs. Und der ist auch gleich wieder vorbei, weil es sind uns keine groben Störungen gemeldet worden. Wir wünschen euch eine gute Fahrt. Kommt gut zu Hause an oder wo auch immer ihr gerade hinfahrt.
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0: Für einen geht diese Woche ein ganz besonderer Traum in Erfüllung beim Song Contest, nämlich für den Griechen Akilas. Schönen guten Abend von uns, Max Bauer.
1: Hi.
0: Und Tina Ritschl hier. Wir haben heute eine ganz besondere Playlist, weil natürlich jetzt Song Contest Woche und als Popmagazin sind wir da natürlich mitten drinnen. Akilas aus Griechenland, der war vor ein paar Monaten noch Straßenmusiker und er ist schon fast verzweifelt und sein größter Wunsch war einfach, dass seine Musik gehört wird. Und jetzt steht er auf der größten Musikbühne der Welt und backt sein Leben nicht.
1: Und ist fix qualifiziert. Er hat es ja geschafft gestern, die Qualifikation. Und es war sehr auffällig, die Performance. Also Leute, die mich angesprochen haben, haben mich sehr viel auf Griechenland und Akilas angesprochen. Er ist ein Rapper, 27 und das könnte ja vielleicht der nächste Sieg werden für Griechenland. Die haben erst einmal gewonnen, 2025 mit Elena Paparizou, My Number One. Und ich würde sagen, das wäre doch ein schönes Doppelpack.
0: Mhm.
1: Zuerst Ferto, das so viel heißt wie bring es, gib es mir, her damit, weil er hatte eigentlich nichts als Kind und er singt im Song, was er alles gerne hätte, die Diamond Rings und die Real Estate, die Grundstücke, alles her damit. Und drauf, lass uns doch den ersten Gewinnersong von Griechenland spielt, von 2005. Helena Paparizou mit My Number One.
0: Ein Griechenland-Paket.
1: Yes.
0: Sehr gerne, sehr, sehr gerne. Hier ist Ferto.
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0: mein Number One. Der einzige Sieg Griechenlands bisher beim Song Contest. Vielleicht kommt ja heuer ein nächster dazu. Ich meine, Song Contest nächstes Jahr in Griechenland, das wäre schon was.
1: Wow, da könnten wir hinfliegen.
0: Also das sollte ein Kriterium sein.
1: Ja.
0: Statt Finnland vielleicht doch Griechenland.
1: Ja, bitte Griechenland. Von Griechenland schauen wir jetzt ins Mürztal in der Steiermark.
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1: Der Off im Kopf von Caro Fuchs. Und Caro Fuchs hat jetzt einen ganz neuen Song, den spielen wir euch gleich. Sie ist zu uns gekommen, zu Ö3, und hat mit Martin Edelmann gesprochen, unser Ö3-Moderator. Die haben ein Interview geführt und über den neuen Song gesprochen. Und das Ding ist, Caro Fuchs ist offensichtlich sehr wohl erzogen. Sie ist nicht mit leeren Händen gekommen. Sie hat einen Kuchen mitgebracht. Extremst nett. Nur der Kuchen, der hat nicht lange überlebt bei Martin.
4: Geil. Amadeus-Gewinnerin, Songwriterin des Jahres. Ist mir alles wurscht. Für einen Kuchen.
5: Mhm. Mal gucken. Hallo Martin.
4: Hallo Caro. Willkommen bei Ö3.
5: Mhm.
4: Und danke für den guten Kuchen.
5: Sehr gerne. Sag nicht mir, danke meiner Mutter.
4: Deine Mama macht einen Kuchen?
5: Meine Mama macht einen Zitronenkuchen.
4: Ah, da ist ein bisschen Topfen drin. Ja?
5: Mhm, Topfen, Zitrone, Zucker, alles, was ihm sehr, sehr gut tut.
4: Na ja.
5: Grüße gehen raus.
4: Grüße an die Mama.
5: An Mutter Fuchs.
4: Mutter Fuchs?
5: Ohne die gab es mich nicht. Das stimmt.
4: Das ist technisch völlig richtig.
1: Das ist so eine Frechheit. Ich bin ein bisschen zu spät gekommen und da war nichts mehr übrig. Einfach nicht einmal ein Krümelchen.
4: Jetzt hast du einen Amadeus gewonnen. Es geht auf Tour. Ich habe den besten Zitronenkuchen der Welt. Was hast du als nächstes vor?
5: Ich glaube, dass ich nachher noch ein Stück Kuchen esse.
4: Ja.
5: Das ist der nächste Schritt heute.
4: Mhm.
5: Ich möchte halt nur einen Amadeus gewinnen.
4: Echt?
5: Mhm.
4: Hast du noch Platz daheim?
5: Ja, locker.
4: Mhm.
5: Weil der eine, der tut mir so allein, tut mir leid.
4: Es ist wie mit Katzen.
5: Ja.
4: Oder wenn sie dich. Man darf die nicht allein halten.
5: Nein, das ist bei den Amadeen auch so, bei den Amadeus.
4: Amadeus, Amadei?
5: Amadei ist, glaube ich, das Richtige.
4: Amadei, Amadei.
5: Aber ich sage Amadeus, was witziger
4: okay.
5: klingt.
4: Dann sage ich Amadeen.
5: Ja, genau.
4: Okay.
1: Ich weiß nicht, was in diesem Kuchen drin war.
0: Ja, aber ich möchte ihn auch kosten.
1: Das ist jetzt die neue Nummer von Caro Fuchs. Rätsma in a Sackel.

0: Learning to Fly. Tom Petty und die Heartbreakers, so eine schöne Nummer. Die beste Musik für euren Mittwochabend. 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
0: Mit unserem Song Contest Special in der Song Contest Woche. Und einen Song haben wir jetzt noch für euch. Der Max und ich, der fällt auch ziemlich auf, dieser Song. Wir sehen ihn morgen im zweiten Semifinale und dann auch am Samstag im Finale. Ist schon fix qualifiziert. Und ihr werdet diesen Song sehr gut verstehen, weil der Songtitel, der ist auf Deutsch.
3: Ja, zumindest der Songtitel 1, 2, 3 kommt aus dem Vereinigten Königreich. Aber vielmehr Deutsch kann er nicht. Ich habe den Künstler auf die Probe gestellt.
4: Er ist Look Mom No Computer aus UK. Er hat mein Lied für den Song Contest 1, 2, 3. Jetzt auf Ö3.
0: Na bitte.
4: I'm sorry, I only know how to count to 3. But I tried. It's better than most British people, right?
3: Stimmt. Er sagt, er kann schon mehr als, Deutsch als viele andere Briten. Er ist ein ganz interessanter Künstler. Look Mom, No Computer, so heißt er. Also schau Mama, keine Computer, weil all die Musik, die er macht, die ist analog. Also der macht das nicht mit dem Computer. Der baut so ganz spezielle Maschinen. Also ist wirklich ein interessanter Künstler. Und ich habe ihn gefragt, ja, warum eigentlich Song Contest? Wieso macht er da jetzt mit?
4: It was just a conversation between me and my friends and I thought, why not? It sounds like a fun thing to try. It just happened, I don't know really.
5: What's your message behind 1, 2, 3?
4: It's about, you know, going on holiday in Europe. So it's about having a lovely time and just thinking about, you know, we're still in Europe, so we may as well have fun over there. If times get a bit tough, the sky's a little grey, then we can go and have grey skies in Berlin instead. Or Austria. Or Italy or wherever.
3: Okay, also er sagt, es geht darum, eine gute Zeit zu haben und wenn man die gerade nicht daheim haben kann, kann man auch auf Reisen gehen, zum Beispiel von Großbritannien rüber über den Kanal nach Berlin, nach Wien, nach Italien, wo auch immer. Und ja, er singt auch im Song, quasi ihm sind die Euros lieber als die Pfund. Also es ist ein ganz interessanter Song. Wir hören jetzt rein, würde ich sagen. 1, 2, 3, das werdet ihr sehr oft hören, die nächsten 3 Minuten hier im Ö3 Pop Magazin. Das ist der Beitrag aus Großbritannien.

0: Ö3 Pop-Magazin. Das war unser kleines Special. unser kleines Song Contest Special. Wir wünschen euch allen ganz, ganz viel Spaß mit dem Song Contest. Und hey Max, danke, dass du da warst.
1: Ich sage vielen fein. Dank. Du bist so ein Herz, Tina. Und danke auch an alle fürs Zuhören. Merci, sage ich, weil jetzt kommt natürlich noch ein krönender Abschluss. Genau vor 60 Jahren hat dieser Song den Song Contest gewonnen, zum ersten Mal für Österreich. Udo Jürgens, Merci Cherie.

0: Merci Udo Jürgens für diesen schönen Song. Ö30 am Mittwochabend, gleich geht's los mit dem Night Talk. Aus gegebenem Anlass sprechen wir über den Eurovision Song Contest und ob sogenannte Watch Partys was für euch sind. Gleich dazu mehr nach Nina Walli. Es ist 0 Uhr.
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2: Wegen Kindesmissbrauchs ist ein ehemaliger Betreuer eines Salzburger SOS-Kinderdorfs verurteilt worden. Zusammen mit einer anderen Verurteilung wegen Kindesmissbrauchs beträgt die Strafe 21 Monate teilbedingte Haft. Davon muss der Wiener 3 Monate tatsächlich absitzen. Der 58-Jährige war als Familienhelfer im SOS-Kinderdorf Seekirchen tätig, sagt Staatsanwältin Ricarda Eder.
3: Laut Anklage soll er 2 dort untergebrachte unmündige Mädchen teils schwer sexuell missbraucht haben. Dadurch soll er auch seine Stellung als Beschäftigter in einer Erziehungsanstalt ausgenützt haben und darüber hinaus auch die beiden Mädchen noch genötigt haben und auch noch einen weiteren Jungen.
2: Noch ist das Urteil nicht rechtskräftig. Die Energie Steiermark und die Energie Graz senken den Gaspreis ab 1. Juli um etwa 11,5%. Der neue Arbeitspreis beträgt damit künftig etwa 5 Cent pro Kilowattstunde für Energie Graz-Kunden. Kunden der Energie Steiermark zahlen 5,71 Cent. Es handelt sich um die übliche halbjährliche Indexanpassung, heißt es. In der Wiener Stadthalle findet heute das 2. Semifinale des 70. Eurovision Song Contest statt. Auch diesmal wartet auf 10 Nationen ein Finalticket für den 16. Mai. Außer Konkurrenz tritt Cosmo mit seinem Tanzschein an. Er ist fix im Finale dabei. Und einen Weltrekord hat der Salzburger Extremkraftsportler Franz Müllner aufgestellt. Er hat am Wolfgangsee 2 knapp 200 Tonnen schwere Schiffe mit einem Zuggewicht von etwa 250 Kilogramm erfolgreich über eine Strecke von 25 Metern gezogen. Der Weltrekord ist offiziell anerkannt und zertifiziert. Und jetzt zu Georg Back.
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4: Unbeständig geht's durch den heutigen Feiertag. Im Südosten des Landes gibt es zu Beginn noch etwas Sonnenschein. Von Vorarlberg bis Niederösterreich sind von der Früh weg aber Regenschauer unterwegs. Im Lauf des Tages breiten sich die Schauer dann auf den Großteil des Landes aus. Zum Teil kann es richtige Regengüsse und im Süden auch Gewitter geben. Dazu werden es im Burgenland noch einmal bis zu 19 Grad. An der Alpen-Nordseite bleibt's frisch mit höchstens 15 Grad. Auch am verlängerten Wochenende erwartet uns unbeständiges, teils windiges und ausgesprochen kühles Wetter.
0: Ö3 ist hier. Wir begleiten euch mit dem schnellsten Verkehrsservice Österreichs durch die Nacht und da schaut's momentan gut aus. Uns sind keine Störungen gemeldet worden. Kommt's gut an euer Ziel.
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0: mit Denise Wurz. Ja, wie ihr sicher schon mitbekommen habt, der Eurovision Song Contest geht die Woche in Österreich bzw. in Wien über die Bühne. Danke, JJ. Und für viele Fans gehören da ja diese sogenannten Watch-Partys zu Hause dazu. Da wird groß aufgetischt, es gibt Essen, Trinken, viele schminken sich auch, zum Beispiel die Fahnen von ihren Favoriten ins Gesicht. Fast so ähnlich wie bei so einer Super Bowl-Watch-Party. Und da würde ich sehr, sehr gerne wissen von euch, ob euch das taugt, den Song Contest zu Hause bei Watch-Partys schauen. Oder ist es so gar nichts für euch? 0800 600 600, sehr, sehr gerne anrufen und mitreden.

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2: Marie aus Wiener Neustadt. Daheim auf die Couch hauen mit Freunden und den Song Contest gemeinsam schauen. Ist das was für dich?
3: Ich mache das mit meiner Freundesgruppe bei so ziemlich jedem Großevent, EM, WM, ja, Song Contest. Es ist einfach richtig cool, wenn man da so eine kleine Feier draus macht. Jeder bringt Snacks mit und man kann aber trotzdem gemütlich zu Hause liegen oder auf der Couch halt sitzen mit seiner Gruppe und muss nicht schon Wochen voraus einen Tisch reservieren irgendwo in einem Lokal. Also ich finde Watch Partys richtig cool.
2: Ja, das hat schon was. Dann zu Hause mit den besten Freunden und diesen ganzen Fahnen von den Nationen. Und vor allem, man kann einfach so laut, wie man will, mitsingen. Du, Marie, jetzt ist der Eurovision Song Contest ja in Österreich, in Wien. Wie macht ihr das heuer? Trotzdem eine Watchparty daheim oder habt ihr vielleicht Tickets bekommen für eine der Shows?
3: ESC, so zu Hause Heimspiel, ist schon was Besonderes. Und zuerst hätten wir schon gesagt, wir holen sie fix eine Karte. Aber eine Freundin von uns hat noch nicht gewusst, ob es zeitlich für sie passt. Und für uns war es halt sehr wichtig, einfach mit der Freundesgruppe zusammen zu bleiben. Und jetzt haben wir gesagt, bevor wir dann nicht zusammensitzen oder sie dann kein Ticket mehr kriegt, bleiben wir einfach alle daheim, schauen sie es gemeinsam an. Vielleicht schauen wir die nächsten Tage nach Rathausplatz, dass wir auch mehr das Feeling haben und unter anderen Menschen sind. Aber grundsätzlich sind wir eher Team Watch Party und sind eher zu Hause auf der Couch, alle gemütlich.
2: Team gemütlich, das gefällt mir. Wer hat's denn gern noch lauter, noch bunter und geht vielleicht lieber in eine Bar schauen? 0800 600 600.

0: Ö3 ist hier in der Mittwochnacht. Wir plaudern gerade über den Eurovision Song Contest, beziehungsweise ob ihr den gerne daheim, zu Hause bei euch, bei Watchpartys mitverfolgt. Lola, für dich ist es eher nix.
1: Na, also ich sag ganz ehrlich, ich finde so Home-Watch-Partys tatsächlich ein bisschen langweilig irgendwie. Also so, ich liebe den ESC und ich schaue den auch voll gern an, aber halt dann schon lieber irgendwie so bei einem Public Viewing oder, weiß ich nicht, in einer Bar oder so. Mhm. Weil ich da irgendwie noch mehr so diese Euphorie verspüre, wenn ich dann halt noch mit anderen Menschen bin und ich weiß nicht, zu Hause auf der Couch finde ich, ich weiß nicht, ein bisschen fad einfach.
0: Ja, aber man kann sich's auch nett machen zu Hause, wenn man das schmückt mit den Fahnen und dann vielleicht was zu essen herstellt. Ist das nichts für dich?
1: Na, weil ich meine, nett machen kann ich es mir auch an jedem anderen.

0: ganz, ganz sicher in irgendeine Bar gehen.
1: Also für den ESC dann extra nach Wien reinfahren und dort die Stimmung mitnehmen.
0: Ja, unbedingt. Also ich denke mir so, wenn er schon mal in Wien ist, dann muss man sich das auch schon vor Ort irgendwie anschauen. Und ich will eben unbedingt noch an den Rathausplatz gehen und mir das alles ein bisschen anschauen. Ich muss schauen, wann es sich ausgeht, aber es wird sich auf jeden Fall irgendwann ausgehen.
1: Ja, du, wo ein Wille, da ein Weg.
0: Genau, genau.
1: Ja, dann ganz, ganz viel Spaß euch bei eurer Public Viewing Party. Letzte Frage, wer ist dein Favorit?
0: Also ich meine, ich muss jetzt Österreich sagen, aber eigentlich Griechenland.
1: Okay, ja, sehr cooler Typ, ja, muss man schon sagen.
0: Voll.
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0: Ö3 ist hier um 12:30 mit dem Blick auf die Straßen und da läuft es gerade sehr, sehr gut. Ihr kommt überall voran. Gute Fahrt euch weiterhin.
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0: Ja, die ganze Woche dreht sich alles um den größten Musikwettbewerb der Welt, den Eurovision Song Contest. Millionen von Menschen fiebern da einfach mit, feiern, diskutieren die Songs, die Outfits. Und das Ganze oft dann daheim bei Watchpartys. Da wird hergerichtet, gemeinsam mit Freunden mitgefiebert. Oft gibt es da was zu essen, zu trinken. Also eine richtig coole Sache. Die Frage heute im Night Talk, ist das was für euch? Schaut ihr gern daheim mit Freunden im Rahmen so einer Watchparty den Song Contest? Reden wir sehr, sehr gerne drüber. 0800 600 600. Denise ist hier. Hi.

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0: Tag, das ganze Land der Ö3 Night Talk, heute in der Mittwochnacht. Wie soll es anders sein? Es geht um den Eurovision Song Contest und die sogenannten Watch Parties. Also ein Zusammenkommen daheim mit Freunden. Oft wird ja groß aufgetischt, man schaut die Show gemeinsam. Die Anna aus Seeboden in Kärnten hat uns eine WhatsApp-Sprachnachricht dazu geschickt.
1: Also ich finde, so Watch-Partys gehören schon immer ein bisschen dazu. Also ich bin jetzt nicht einmal so ein riesen ESC-Verfolger, aber trotzdem, wenn der ESC dann rennt, das Finale, dann finde ich, muss man sich das schon ein bisschen geben. Und gerade bei Watch-Partys ist einfach die Stimmung dann halt auch so verrückt, dass es da wirklich jeden mitreißt, ob Fan oder nicht. Und heuer ergibt sich sogar so gut, dass ich mir noch Tickets ergattert habe, um direkt hinzugehen. Das heißt, heuer lasse ich ausnahmsweise mal die Watchparty aus, aber habe dafür die volle Live-Experience. Aber grundsätzlich finde ich, gehört das schon dazu.
0: Ja, wer sieht das anders? Wer sagt, interessiert mich eigentlich gar nicht so. 0800 600 600. Jetzt anrufen und sehr, sehr gerne mitreden.

0: Taugt mir der Song. George Ezra ist es hier auf Ö3.
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0: Gut, nicht jeder verfolgt den Eurovision Song Contest oder ist ein Riesenfan und das ist auch voll in Ordnung so. Für diejenigen ist die Woche jetzt gerade eher ein bisschen zach. Silvia aus Hagendorf. Dich zum Beispiel interessiert das Ganze ja eigentlich nicht so.
3: Nein, grundsätzlich hat mich bis jetzt der ESC überhaupt nicht interessiert, obwohl es sicher eine super Veranstaltung ist. Im Vorjahr, als der JJ das gewonnen hat und den Schaß heimgebracht hat, ist sicher eine gewisse Euphorie entstanden in Österreich. Ja, und wir hoffen natürlich, dass der Cosmo heuer auch so weit wie möglich vorne bei der Platzierung ist, also die besten 10 wären schon super.
0: Ja, Top 10 wäre mega, bitte. Verfolgst du die Sendungen, die Shows im Fernsehen?
3: Bewusst schaue ich überhaupt keine Sendung oder keine Veranstaltung. Mhm. Wann es zufällig sieht, bleibe ich vielleicht hängen. Wann dann schaue ich mir es nur im Fernsehen an, also zu einer Live-Veranstaltung, also in die Stadthalle oder zu einem Livestream fahre ich sicher nicht. Da sind wir einfach zu viel Leute. Abgesehen davon, ich glaube, diese Veranstaltung dauert mir einfach zu lang. Da habe ich wirklich kein Interesse. Das gefällt mir dann nicht.
0: Ja, ist auch voll in Ordnung. Muss nicht jedermanns Sache sein.
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Ö3 ist hier. Und ja, der Song Contest ist gerade extrem präsent. Eklor findet ja auch in Österreich in Wien statt. Da haben wir jetzt eine Stunde über die Watchpartys diskutiert. Danke euch für die vielen Meinungen. Wie auch immer ihr das Finale dann am Samstag oder heute Abend das zweite Semifinale schaut, ich wünsche euch ganz, ganz viel Spaß. Und wer es nicht schaut, auf Ö3 haben wir genug coole Musik. Auch am Abend.

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1: Im Studio Sebastian Rosenauer. Es ist 1 Uhr. In Tirol sind die Eltern einer vernachlässigten 7-Jährigen jetzt in Untersuchungshaft genommen worden. Sie werden verdächtigt, ihre Tochter gequält und ausgehungert zu haben. Aus Tirol, Georg Oberhammer.
2: Die 7-Jährige wurde Ende April in einem verwahrlosten und lebensbedrohlichen Zustand von den Eltern ins Krankenhaus gebracht. Laut Staatsanwaltschaft Innsbruck war das Mädchen da extrem abgemagert. Wegen des kritischen Zustands des Kindes und der Umstände wurde das Landeskriminalamt eingeschaltet. Die Eltern waren für die Ermittler dann aber zunächst nicht auffindbar. Deshalb wurde die Festnahme angeordnet. Anfang der Woche stellten sich die beiden schließlich der Polizei. Dem 35-jährigen Vater und der 40-jährigen Mutter wird vorgeworfen, ihre Tochter über längere Zeit vernachlässigt zu haben. Auch notwendige medizinische Versorgung habe gefehlt. Über die Eltern wurde heute die U-Haft verhängt. Das Kind wird aktuell an der Innsbrucker Klinik behandelt. Es werde alles getan, heißt es von dort. Die 7-Jährige sei derzeit stabil.
1: Nach langen Streitigkeiten hat die US-Zentralbank einen neuen Chef. Kevin Warsh ist am Abend vom US-Senat als neuer Chef der Federal Reserve bestätigt worden. Er gilt als Wunschkandidat von US-Präsident Donald Trump. Dass er aber jene Niedrigzinspolitik liefern kann, die Trump gerne hätte, gilt unter Experten als unwahrscheinlich. Und ein kleiner Dämpfer für Österreichs Handballnationalmannschaft der Männer in Sachen WM-Teilnahme kommenden Jänner. Die Österreicher verlieren das Playoff-Hinspiel gegen Polen daheim, hauchdünn. Aber es gibt ja noch ein Retourmatch, Daniel Kulowitz.
3: Noch ist der Zug für die WM 2027 nicht abgefahren, aber gerade mal um ein Tor verlieren die Österreicher das Hinspiel vor rund 3000 Handballfans in Graz gegen Polen 25-26. Ärger über zu viele vergebene Würfe, natürlich auch bei einem unserer besten, Mikula Bilic. Im Rückspiel ist das alles noch gerade zu biegen.
4: Es hat sich absolut gar nichts verändert in meinen Augen. Auch wenn wir hier mit 5 oder 6 Toren gewinnen oder verlieren, das ist vollkommen egal. Jeder, der länger beim Sport dabei ist, weiß ganz genau, wie schnell das geht. Und ein Tor Rückstand, was wir jetzt hier haben, das ist im Handball nichts. Ich glaube daran, dass wir dieser WM-Falle bestehen werden.
3: Das alles entscheidende Retourmatch steigt am Sonntag in Polen. ORF Sport Plus zeigt das Spiel auch ab 15 Uhr dann live am Sonntag. Nur der Gewinner darf zur WM 2027 nach Deutschland.
1: Und die Wetteraussichten hat jetzt Georg Back.
5: Ein Zwischenhoch hat uns gestern viel Sonnenschein und bis zu 20 Grad gebracht. Ab heute gewinnt aber ein Tief über der Nordsee an Einfluss. Der Feiertag beginnt also zum Teil schon mit Schauern. Im Tagesverlauf regnet es dann im Großteil des Landes und das zum Teil kräftig. Auch Gewitter sind dabei. Dementsprechend gibt's kaum Sonne. Am ehesten zeigt sie sich zu Beginn noch im Südosten. Vor dem Regen gehen sich hier noch einmal bis zu 19 Grad aus. Meist liegen die Höchstwerte aber zwischen 8 und 16 Grad. Auch die nächsten Tage geht's dann frisch und immer wieder nass weiter.
6: Ö3 ist hier, wir begleiten euch mit dem schnellsten Verkehrsservice Österreichs. Da heißt jetzt bitte aufpassen in Oberösterreich. Auf der A7 der Mühlkreisautobahn befinden sich Richtung Linz zwischen Linz-Hafenstraße und Linz-Urfer im Bereich der Föstbrücke Personen auf der Fahrbahn. Fahrt hier bitte unbedingt vorsichtig. Und ansonsten läuft's. Keine Störungen sonst. Alles gut auf den Straßen. Gute Fahrt euch.
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6: Und mit einer gescheiten Playlist. Gehen wir's an. Ich freue mich.

0: immer noch so ein guter Song. Gemeinsam geht's durch die Nacht. Viele von euch vielleicht auch gerade im Nachtdienst. Liebe Grüße, Nachtschicht-Buddies. Oder sogar vielleicht ja noch unterwegs. Feiertag ist heute. Das bietet sich schon für ein bisschen Feiern an. Vor allem für dich, Caro. Schriftliche Matura geschafft. Was ist dann der Plan heute?
1: Ja, trinken. Ja, Party.
0: Ja, Party, recht habt's. Feiert's gescheit. Die Ray, die feiert mit euch.

0: Gibt's eigentlich einen besseren Zeitpunkt als jetzt, so kurz vorm Sommer, einen Song übers Leben, übers Miteinander, mit Freunden chillen, rauszubringen? Ich glaube nicht. Die beiden wissen einfach genau, was sie machen. Pizzerra und Jaus. Ihr neuer Song heißt Clash Calls Beer und ist richtig gut geworden. Ich bin mir sehr, sehr sicher, ihr werdet es denn auch lieben. Der Paul beschreibt den Song so.
1: Das Lied ist einfach ein Prost aufs Leben. Es geht um echte Nähe, ehrliche Gesellschaft mit Freund und den Mut, den Moment auszukosten. Also einfach ein Frustschutzmittel gegen den Alltag und gegen diese wahnsinnige Welt. Deshalb ein Hoch auf euch und viel Spaß mit A Clash Calls Beer.
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Yes, der gibt auch ganz schön gut Energie zum Wachhalten. Ö3 ist hier bei euch im Nachtdienst, lange Autofahrten, daheim chillen. Heute sehr, sehr gerne mit mir, Denise. Ich begleite euch da. Was treibt ihr denn gerade? Wieso seid ihr mit mir wach? 0800 600 600, quatsch mal ein bisschen. Das hält auch immer munter.

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1: Am Mikrofon Sebastian Rosenauer. Es ist 2 Uhr. In der spanischen Hofreitschule in Wien soll in den vergangenen 2 Jahren mehr als 1 Million Euro verschwunden sein. Das berichten der Standard und die Kronenzeitung. Im Verdacht stehen 2 Mitarbeiter. Viktoria Waldecker.
2: Mehr als 1 Million Euro soll in den Jahren 2024 und 2025 aus der spanischen Hofreitschule verschwunden sein. 2 Mitarbeiter sollen das Geld in mehreren Tranchen von Konten abgehoben und veruntreut haben, so der Verdacht, über den Krone und Standard zuerst berichtet haben. Darüber hinaus sollen 250.000 Euro aus einem Tresor verschwunden sein, in Summe mehr als 1,1 Millionen Euro. Aufgeflogen sind die fehlenden Gelder im Rahmen einer großen Prüfung. Grund dafür war, dass Ex-Geschäftsführer Alfred Hudler vorgeworfen wurde, dass er die Buchhaltung nicht im Griff habe. Erst gestern wurden die Ermittlungen gegen Hudler eingestellt. Jetzt droht ihm wohl eine neue Anzeige. Hudlers Anwalt erklärte gegenüber dem ORF, er höre zum ersten Mal von diesen Vorwürfen. Das Landwirtschaftsministerium, das für die spanische Hofreitschule zuständig ist, bestätigt, dass Schadenersatzansprüche geprüft werden.
1: In Feldkirch hat ein 12-Jähriger am Nachmittag einen Einsatz der Spezialeinheit Cobra ausgelöst. Er ist offenbar mit einer Pistole in einen Linienbus eingestiegen. Die Polizei hat dann die Fahndung eingeleitet und den Burschen bei den Eltern zu Hause erwischt. Es habe sich bei der Pistole um eine täuschend echt aussehende Spielzeugpistole gehandelt, heißt es. Und im österreichischen Frauenfußball kommt es heute zur ersten Titelentscheidung dieser Saison. Im ÖFB-Cup-Finale treffen die Austria-Wien-Frauen auf das Überraschungsteam aus Salzburg. Daniel Kulowitz berichtet.
3: Seit letzten Sommer hat Red Bull beim Salzburger Frauenteam die Finger im Spiel und gleich im ersten Jahr gibt es die Chance auf einen großen Titel, freut sich Kapitänin Lucia Orkic.
4: Wir haben auf jeden Fall eine sehr coole Saison gehabt heuer und uns auch mit diesem absoluten Highlight belohnt, dem Cupfinale. Uns ist bewusst, dass wir gegen das Top-Team der Liga antreten müssen.
3: Denn die Austria-Frauen tanzen auf 2 Hochzeiten, Cupfinale und die Chance auf den Meistertitel, also Double-Alarm beim Team von Stefan Kennesay.
5: Vor der Saison gesagt, wir wollen einen Titel holen für unseren Verein, wenn es am Ende des Tages der Cup ist, nehmen wir das gerne. Wenn es nur unter Anführungszeichen die Meisterschaft ist, nehmen wir es genauso. Nehmen würde ich grundsätzlich beides.
3: Mit 2600 verkauften Tickets wird es eine Rekordkulisse in Sachen Cup-Finale.